0: 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Es geht in unser liebstes Urlaubsgebiet an die Ostsee.
1: Ja, wir reiten auf der Welle, die Ferienwelle heißt. Unser Surfen heißt Gitarre, spielt mal laut und auch mal leis.
2: Sigrid Koschelnik von der Ferienwelle.
3: Ja, also ich würde erstmal sagen, dass für uns Mitarbeiter über die ganzen Ferienwelle Höhepunkt ist. Ja, die ganze Ferienwelle ein Höhepunkt ist. Denn 8 Stunden täglich im Winter, jetzt wieder 15 Stunden täglich, darauf haben wir uns gut vorbereitet. Und wir wollen versuchen, nach Möglichkeit für viele unterschiedliche Leute auch unterschiedliche Programme zu machen. Jeder weiß vielleicht schon, dass wir immer dabei sind, wenn die Sommerfesttage in Rostock sind. Da sind alle Reporter unterwegs. Ja. Zum Pressefest der Ostsee-Zeitung sind wir selbstverständlich dabei. Wir sind dabei, wenn das große Farbenseglertreffen in Barth ist. Und natürlich haben wir auch unser Finale. Dann zum Schluss, am 2. Oktober, wenn die Ferienwelle ausklingt, dann ist das große Finale in der Sport- und Kongresshalle. Also wir versuchen eigentlich sehr viel Service zu bieten für die Hörer. Das geht vom Wettergespräch, wie Sie schon sagten. Wir haben in diesem Sommer ein Wettergespräch mehr als sonst. 12:45 mittags. Der 1. Mai war schön, deswegen glauben wir, dass die ganze Saison schön wird, ja, vom Wetter her. Ja, außerdem bringen wir vieles Maritimes, Heimatliches für die Urlauber, damit sie mal den Bezirk kennenlernen, ne, wenn sie hier oben sind, damit sie auch wissen, was sie so alles hier sich ansehen können. Und wir haben auch neue Sendereien aufgenommen in unser Programm. Zum Beispiel eine Sendereihe, die nennt sich Unter Segeln durch die Welt. Das ist eine Kreuz- und Querfahrt durch die Geschichte der Windjammer. Und wir haben eine Reihe, die Komiker sind da. Da wollen wir Porträts machen von Komikern, also nicht nur die Komiker selbst zu Wort kommen lassen, sondern auch über ihr Leben berichten. Und das manchmal gar nicht so komisch war, wie das dann auf der Bühne aussieht. Also sicher auch interessant. Und wir bringen natürlich von morgens bis abends stündlich, halbstündlich regionale und zentrale Nachrichten, damit man auch weiß, was in der Welt und im Bezirk passiert.

0: 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Zur Eröffnung des Palast Republik hielt die Rede Hans-Peter Minetti.
1: So sind wir heute hier, ein Fest zu feiern. Ein Fest des Volkes unserer Republik. Denn dieses Haus, Palast der Republik, von den Erbauern für sich selbst und ihresgleichen, errichtet mit dem Marmor des Erkämpften, dem Stahl der Konzentration in seinen Sälen, wird es Gedanken fördern wie ein Bergwerk Kohle zum Nutzen unseres Staats, der Menschen in ihm. Die Transparenz im Glas der Foyers, sie schenkt dem Blick die Weite auf das Land und lädt ihn ein, von außen auch zu sehen, wie innen Menschen wandeln.
0: Aufgetreten zur Eröffnungsveranstaltung des Palast der Republik 1976 unter anderem Tony Christie und Hauff und Henkler.

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1: Hören Sie jetzt den Leiter des Amtes für Wasserwirtschaft, Diplom-Ingenieur Rochlitzer, zum Stand der Wasserversorgung in der DDR.
2: Liebe Zuschauer, viele von Ihnen werden sich die Frage gestellt haben, ob sich die Sorgen der Wasserwirtschaft in den letzten Tagen etwas vermindert haben, da es doch in vielen Gegenden der Deutschen Demokratischen Republik Niederschläge manchmal sogar recht reichlich gab. Nun, ich muss Sie leider etwas enttäuschen. Die Niederschläge haben zwar die Wasserführung in einigen Gewässern geringfügig aufgebessert, aber im Allgemeinen hält die sinkende Tendenz weiter an. Als Beispiel darf ich die Elbe anführen, die wichtigste Wasserversorgungsquelle unserer Republik, die anstelle der 7 Milliarden Kubikmeter Abfluss, die bis 31. Juli gebracht werden sollten, nur 4 Milliarden gebracht hat. Ähnlich sieht es in vielen anderen Gewässern aus. So haben wir an der Neiße, an der Aller und an der Helme den bisher überhaupt niedrigsten Wasserstand zu verzeichnen. Es ist verständlich, dass sich die niedrige Wasserführung auch auf den Grundwasserstand auswirkt. Und das ist besonders in den Gebieten, die flachliegende Wasserfassungen haben, zu Schwierigkeiten kommt. Das betrifft insbesondere die Südbezirke, Gera, Suhl, Erfurt, Karl-Marx-Stadt, zum Teil auch Dresden und Cottbus. Die Bevölkerung hat eine große Initiative entwickelt, um den örtlich auftretenden Schwierigkeiten zu begegnen. Sehr begrüßenswert ist die Initiative der werktätigen, der wassernutzenden Industriebetriebe, die aus der Frostperiode des vergangenen Jahres Schlussfolgerungen gezogen haben und sich gründlich auf einen sinkenden Wasserstand vorbereitet haben. Allerdings kann ich nicht verschweigen, dass eines der wichtigsten Probleme der Wasserwirtschaft in der Deutschen Demokratischen Republik, nämlich das Abwasser, uns sehr ernste Sorgen bereitet. Durch die sinkende Wasserführung wächst die Konzentration der Abwässer und damit die Schwierigkeit, dieses Wasser für den unterliegenden Nutzer wieder zu verwenden.
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1: Die Reggae Play haben ja vor 5,5 Jahren mit ihrem Auftauchen in der Rockszene unheimlich Furore gemacht. Obwohl, eigentlich hatte einen gar nicht so sehr die Musik vom Hocker gerissen. Viel interessanter und packender waren die Aktionen der Band. Lutz Winkler, der Sänger, eine richtige Ulknudel, hat mit seinen Kollegen auf der Bühne Mittel aus der Schauspielkunst, szenische Mittel, wie man sagt, und kabarettistische Mittel benutzt. Der Spaß, den die Musikanten von der Bühne runterbringen, kommt also zustande, weil dufte Musik und Bewegung zusammenwirken und natürlich Kostüme und Masken das ihrige tun. Tja, und bis heute betreibt die Drei-Mann-Band das Ganze mit Konsequenz und wachsender Meisterschaft.

0: 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Ein Ausschnitt aus der aktuellen Kamera.
1: Die zentrale Wetterdienststelle der Deutschen Demokratischen Republik teilt mit, dass der gestrige Sonnabend mit Rekordtemperaturen bis zu 37 Grad der bisher heißeste Tag dieses Jahres war. Heute waren die Temperaturen infolge stärkerer Luftbewegung nicht mehr ganz so hoch wie gestern, überstiegen jedoch in vielen Orten immer noch über 30 Grad. Heute Abend um Mitternacht rechnen die Meteorologen mit dem Auftreten einzelner örtlicher Gewitter. Für morgen erwarten sie die zuvor kühlere Luft. Auch in Westdeutschland waren am Wochenende Hitzerekorde zu verzeichnen. Das gesamte Ruhrgebiet lag unter einer windstillen Dunstglocke. In Nordrhein-Westfalen wurde die Wasserzufuhr für die Industrie rationiert. Vor allem aus dem Raum Siegen wird eine große Wassernot gemeldet. Schwimmbäder dürfen nicht mehr nachgefüllt werden. Autowaschen wurde verboten.
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0: Radio DDR 1 hieß ab 1990 Radio Aktuell. Radio
1: Aktuell. 4.19 Uhr ist es geworden. 4.19 Uhr. 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Es ist 4.27 Uhr, 3 Minuten vor 5.
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1: 4.30 Uhr, Radio Aktuell.
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0: 2020 verstarb Jürgen Schulz. Hier hören wir ihn im Palast der Republik.
1: Guten Abend Ihnen allen hier aus dem überaus festlich geschmückten Palast der Republik. Der Berliner Künstlerball hat gerufen und Tausende sind gekommen. Wissen Sie, ja schon allein dieses Wort Ballatmosphäre hat ja einen ganz besonders reizvollen Klang. Und ich kann eigentlich nur hoffen, dass ich vieles von der Stimmung heute Abend auch zu Ihnen nach Hause übertragen möge. Der Palast und viele Berliner Kulturstätten haben sich ein farbenfrohes, ein frühlingshaftes Programm einfallen lassen und ich bin selbst gespannt, was wir heute Abend hier alles noch so erleben werden. Eins weiß ich schon jetzt, es wird sehr viel Schlagerliches sein, es gibt auch Chansonhaftes, Artistisches, Zauberhaftes im wahrsten Sinne des Wortes und auch Modisches. Wir werden versuchen, mit prominenten Künstlern, mit interessanten Gästen ins Gespräch zu kommen. Wir sind außerdem zu Gast im Sport- und Erholungszentrum, im Schauspielhaus und im Friedrichstadtpalast. Wie gesagt, vieles im Angebot. Wir können eigentlich nur so ein paar kleine optische Randnotizen machen, Ballnotizen, wenn Sie so wollen, aber die natürlich in Farbe und für Sie hoffentlich farbig.

0: 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Ein Ausschnitt aus der aktuellen Kamera.
1: Wie das Amt für Wasserwirtschaft der Deutschen Demokratischen Republik mitteilt, sinkt der Wasserstand der Elbe im Raum Dresden infolge der nur unwesentlichen Niederschläge am Wochenende weiter ab. Die Wasserläufe in den drei Thüringer Bezirken haben wieder Niedrigwasser. Im Bezirk Erfurt wurden 38 neue Staue errichtet, sodass die Landwirtschaft zusätzlich Wasser zur Beregnung erhält.
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0: 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Ein Ausschnitt aus der aktuellen Kamera.
1: Hören Sie jetzt den Leiter des Amtes für Wasserwirtschaft, Diplom-Ingenieur Rochlitzer, zum Stand der Wasserversorgung in der DDR.
2: Liebe Zuschauer, viele von Ihnen werden sich die Frage gestellt haben, ob sich die Sorgen der Wasserwirtschaft in den letzten Tagen etwas vermindert haben, da es doch in vielen Gegenden der Deutschen Demokratischen Republik Niederschläge manchmal sogar recht reichlich gab. Nun, ich muss Sie leider etwas enttäuschen. Die Niederschläge haben zwar die Wasserführung in einigen Gewässern geringfügig aufgebessert, aber im Allgemeinen hält die sinkende Tendenz weiter an. Als Beispiel darf ich die Elbe anführen, die wichtigste Wasserversorgungsquelle unserer Republik, die anstelle der 7 Milliarden Kubikmeter Abfluss, die bis 31. Juli gebracht werden sollten, nur 4 Milliarden gebracht hat. Ähnlich sieht es in vielen anderen Gewässern aus. So haben wir an der Neiße, an der Aller und an der Helme den bisher überhaupt niedrigsten Wasserstand zu verzeichnen. Es ist verständlich, dass sich die niedrige Wasserführung auch auf den Grundwasserstand auswirkt. Und es ist besonders in den Gebieten, die flachliegende Wasserfassungen haben, zu Schwierigkeiten kommt. Das betrifft insbesondere die Südbezirke Gera, Suhl, Erfurt, Karl-Marx-Stadt, zum Teil auch Dresden und Cottbus. Die Bevölkerung hat eine große Initiative entwickelt, um den örtlich auftretenden Schwierigkeiten zu begegnen. Sehr begrüßenswert ist die Initiative der Werktätigen der wassernutzenden Industriebetriebe, die aus der Frostperiode des vergangenen Jahres Schlussfolgerungen gezogen haben und sich gründlich auf einen sinkenden Wasserstand vorbereitet haben. Allerdings kann ich nicht verschweigen, dass eines der wichtigsten Probleme der Wasserwirtschaft in der Deutschen Demokratischen Republik, nämlich das Abwasser, uns sehr ernste Sorgen bereitet. Durch die sinkende Wasserführung wächst die Konzentration der Abwässer und damit die Schwierigkeit, dieses Wasser für den unterliegenden Nutzer wieder zu verwenden.
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Erinnerungen an die Berliner Telefonnummern. Das hier war die Telefonnummer von Jugendradio DT64.

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2: Sie empfangen unser Programm über folgende Frequenzen. Die Langwelle 179 kHz, die beiden Mittelwellen 783 und 1359 kHz, die Kurzwelle 6115 kHz und die Ultrakurzwellen 94,2 MHz Sonneberg, 95,25 Schwerin, 96,6 Leipzig, 96,65 Marlow, 96,9 Dequede, 97,05 Karl-Marx-Stadt, 97,15 Inselsberg, 97,25 Dresden, 97,4 Brocken und 97,65 MHz Berlin. Guten Morgen, verehrte Hörerinnen und Hörer. Das Frühprogramm beginnt mit den Nachrichten.
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0: 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Ein Ausschnitt aus der aktuellen Kamera.
1: Hören Sie jetzt den Leiter des Amtes für Wasserwirtschaft, Diplom-Ingenieur Rochlitzer, zum Stand der Wasserversorgung in der DDR.
2: Liebe Zuschauer, viele von Ihnen werden sich die Frage gestellt haben, ob sich die Sorgen der Wasserwirtschaft in den letzten Tagen etwas vermindert haben, da es doch in vielen Gegenden der Deutschen Demokratischen Republik Niederschläge manchmal sogar recht reichlich gab. Nun, ich muss Sie leider etwas enttäuschen. Die Niederschläge haben zwar die Wasserführung in einigen Gewässern geringfügig aufgebessert, aber im Allgemeinen hält die sinkende Tendenz weiter an. Als Beispiel darf ich die Elbe anführen, die wichtigste Wasserversorgungsquelle unserer Republik, die anstelle der 7 Milliarden Kubikmeter Abfluss, die bis 31. Juli gebracht werden sollten, nur 4 Milliarden gebracht hat. Ähnlich sieht es in vielen anderen Gewässern aus. So haben wir an der Neiße, an der Aller und an der Helme den bisher überhaupt niedrigsten Wasserstand zu verzeichnen. Es ist verständlich, dass sich die niedrige Wasserführung auch auf den Grundwasserstand auswirkt. Und es ist besonders in den Gebieten, die flachliegende Wasserfassungen haben, zu Schwierigkeiten kommt. Das betrifft insbesondere die Südbezirke, Gera, Suhl, Erfurt, Karl-Marx-Stadt, zum Teil auch Dresden und Cottbus. Die Bevölkerung hat eine große Initiative entwickelt, um den örtlich auftretenden Schwierigkeiten zu begegnen. Sehr begrüßenswert ist die Initiative der Werktätigen der wassernutzenden Industriebetriebe, die aus der Frostperiode des vergangenen Jahres Schlussfolgerungen gezogen haben und sich gründlich auf einen sinkenden Wasserstand vorbereitet haben. Allerdings kann ich nicht verschweigen, dass eines der wichtigsten Probleme der Wasserwirtschaft in der Deutschen Demokratischen Republik, nämlich das Abwasser, uns sehr ernste Sorgen bereitet. Durch die sinkende Wasserführung wächst die Konzentration der Abwässer und damit die Schwierigkeit, dieses Wasser für den unterliegenden Nutzer wieder zu verwenden.
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0: Also hier ist die Tamara von Zilli. Ich wünsche euch einen guten Start für Sputnik und ich hoffe, dass das besser und ohne Pannen läuft, nicht wie Columbia jetzt die ganze Zeit und dass ihr lange, lange, lange im All bleibt und wenn ihr landet, dann hoffentlich weich. Okay, tschüss, macht's gut, alles Gute.
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0: den 80er Jahren besuchte Karl Eduard von Schnitzler Hildburghausen für eine Heimatdokumentation.
1: Im Kultur- und Freizeitzentrum der Schraube finden wir eine gepflegte Gaststätte, eine geschmackvolle Disco, eine große Sauna, einen Kleinkaliberschießstand, Gelegenheit zum Billard- und Tischtennis spielen, eine große Anlage für Aquarianer und Zierfischzucht und eine Kegelbahn.

0: Nicht nur der Schallplattenladen, auch die anschließende Verkaufsstätte für Kunst, Volkskunst und Kunstgewerbe ist sehenswert. Die Verkaufsgenossenschaft Bildender Künstler sorgt mit Eifer, Umsicht und Geschmack dafür, dass die Arbeiten der Maler, Grafiker und Kunsthandwerker der Stadt und des Kreises Hildburghausen und des Bezirkes Suhl unter die Leute kommen. 1,5 Millionen Umsatz im Jahr. 3 Werkstätten sind geplant, 1 Experimentierraum, einige Wohnungen werden hergerichtet. Und just als wir drehten, zählte Hildburghausen gerade einen Mitbürger mehr. Eine junge Keramikerin.
1: Ich bin gestern in Hildburghausen angekommen, aus Ilmenau. Ich habe bisher in Ilmenau gearbeitet, seit 1981, nach meinem Fachschulabschluss in Heiligendamm und sehe hier als Kunsthandwerkerin für Keramik gute Möglichkeiten, selbstständig zu arbeiten in der von der Genossenschaft Bildender Künstler eingerichteten Keramikwerkstatt. Gegenüber habe ich gleich eine Wohnung bekommen und ich glaube, wenn das dann hier alles eingerichtet ist, dass das ein sehr gutes Arbeiten ist in dieser Werkstatt.
0: Was mag hier gesteuert, gemischt werden, erhitzt, gekühlt, kondensiert, komprimiert, raffiniert, destilliert, granuliert, reguliert, gratiniert, parfümiert oder was auch immer? In diesen Gefäßen und Öfen und Bottichen und Wannen und Metallschlangen und Generatoren. Des Rätsels Lösung, auch in Hildburghausen. Wird Durst durch Bier erst schön.
2: Durchs Bild fährt ein LKW mit der Aufschrift Tannenbräu. Das trank man in Hildburghausen. 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
1: Die kommende knappe halbe Stunde gehört wieder euch, Musikfreunde zwischen 10 und 12. Gleich begrüßt euch der Klaus.
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0: Einen recht schönen guten Morgen, liebe Kinder.
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0: 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Ein Ausschnitt aus der aktuellen Kamera.
1: Die zentrale Wetterdienststelle der Deutschen Demokratischen Republik teilt mit, dass der gestrige Sonnabend mit Rekordtemperaturen bis zu 37 Grad der bisher heißeste Tag dieses Jahres war. Heute waren die Temperaturen infolge stärkerer Luftbewegung nicht mehr ganz so hoch wie gestern, überstiegen jedoch in vielen Orten immer noch über 30 Grad. Heute Abend um Mitternacht rechnen die Meteorologen mit dem Auftreten einzelner örtlicher Gewitter. Für morgen erwarten sie die zuvor kühlere Luft. Auch in Westdeutschland waren am Wochenende Hitzerekorde zu verzeichnen. Das gesamte Ruhrgebiet lag unter einer windstillen Dunstglocke. In Nordrhein-Westfalen wurde die Wasserzufuhr für die Industrie rationiert. Vor allem aus dem Raum Siegen wird eine große Wassernot gemeldet. Schwimmbäder dürfen nicht mehr nachgefüllt werden. Autowaschen wurde verboten.
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0: 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Ein Ausschnitt aus der aktuellen Kamera.
1: Hören Sie jetzt den Leiter des Amtes für Wasserwirtschaft, Diplom-Ingenieur Rochlitzer, zum Stand der Wasserversorgung in der DDR.
2: Liebe Zuschauer, viele von Ihnen werden sich die Frage gestellt haben, ob sich die Sorgen der Wasserwirtschaft in den letzten Tagen etwas vermindert haben, da es doch in vielen Gegenden der Deutschen Demokratischen Republik Niederschläge manchmal sogar recht reichlich gab. Nun, ich muss Sie leider etwas enttäuschen. Die Niederschläge haben zwar die Wasserführung in einigen Gewässern geringfügig aufgebessert, aber im Allgemeinen hält die sinkende Tendenz weiter an. Als Beispiel darf ich die Elbe anführen, die wichtigste Wasserversorgungsquelle unserer Republik, die anstelle der 7 Milliarden Kubikmeter Abfluss, die bis 31. Juli gebracht werden sollten, nur 4 Milliarden gebracht hat. Ähnlich sieht es in vielen anderen Gewässern aus. So haben wir an der Neiße, an der Aller und an der Helme den bisher überhaupt niedrigsten Wasserstand zu verzeichnen. Es ist verständlich, dass sich die niedrige Wasserführung auch auf den Grundwasserstand auswirkt. Und es ist besonders in den Gebieten, die flachliegende Wasserfassungen haben, zu Schwierigkeiten kommt. Das betrifft insbesondere die Südbezirke Gera, Suhl, Erfurt, Karl-Marx-Stadt, zum Teil auch Dresden und Cottbus. Die Bevölkerung hat eine große Initiative entwickelt, um den örtlich auftretenden Schwierigkeiten zu begegnen. Sehr begrüßenswert ist die Initiative der Werktätigen der wassernutzenden Industriebetriebe, die aus der Frostperiode des vergangenen Jahres Schlussfolgerungen gezogen haben und sich gründlich auf einen sinkenden Wasserstand vorbereitet haben. Allerdings kann ich nicht verschweigen, dass eines der wichtigsten Probleme der Wasserwirtschaft in der Deutschen Demokratischen Republik, nämlich das Abwasser, uns sehr ernste Sorgen bereitet. Durch die sinkende Wasserführung wächst die Konzentration der Abwässer und damit die Schwierigkeit, dieses Wasser für den unterliegenden Nutzer wieder zu verwenden.
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0: Mediengeschichte auf DDR 1. 1988 spielten Depeche Mode auf zum Tanz. Hier die Verhaltensregeln des Hallensprechers. Verhaltensregeln gab es 1988 auch.
1: Alles klar? Das ist auch unsere Sicherheit von der Kastanien-Rennwehr-Archard. Die Zweite Sache, schmeißt keine Gegenstände hoch und versucht noch gar nicht hochzukommen, wenn wir so aufgeflogen. Wir wollen

0: unser Leid nicht erfahren.
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1: Hier ist der deutsche Soldatensender auf Mittelwelle 935
0: Kilohertz. Nicht für die Jugendlichen der DDR gemacht, die diesen Sender aber empfangen konnten, den deutschen Soldatensender auf 935 Kilohertz. 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

0: 5. November 1993, der letzte Tag von Jugendradio DT64, damals schon MDR Sputnik, aber noch mit dem alten Programmschema aus den Berliner Studios. Es erfolgte der Umzug nach Halle.
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2: Bonn, Bundesrat blockiert Pflegeversicherungsgesetz. 16.03 Uhr.
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4: 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Hallo.

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1: Seid ihr noch zur Schule oder habt ihr die schon beendet?
2: Wir haben alle die Schule beendet und Musik haben wir eigentlich nur nebenbei gemacht als Autodidakten. Nur Chris, der an der Orgel sitzt, war auf einer Musikschule. Ja, und Rick, unser Sänger, hat früher in einem sehr bekannten Kirchenchor gesungen.
1: Was waren eure größten Erfolge bis jetzt?
2: Zurzeit haben wir einen Titel auf Platz 7 in Australien, zwei Titel haben wir gegenwärtig unter den Top 20 und in nächster Zeit werden wir eine neue Platte herausbringen.
1: An welches Publikum wendet ihr euch mit eurer Musik?
2: Ich glaube, hauptsächlich erreichen wir Mädchen so um 16, 17 oder 19
3: Jahre. Hier ist Radio DDR mit der Sendung Musikalische Luftfracht, Tanzmusikneuheiten des Auslands.

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1: Nachrichten. Dem Bundesamt für Verfassungsschutz sollen die Namen sämtlicher 103.000 ehemaligen hauptamtlichen Stasi-Mitarbeiter bekannt sein. Sie hörten Nachrichten, Redaktion Uwe Winkler. 4.57 Uhr, noch 3 Minuten bis 5. Radio Aktuell.
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1: 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Jugendliches Programm gab es abends auf den Frequenzen von Stimme der DDR und dem Berliner Rundfunk, das Jugendprogramm.
2: Wie falsch es ist, die Soulmusik nur den schwarzen Musikern zuzuschreiben, beweist immer wieder eine weiße amerikanische Gruppe. Da sie nicht nur Elemente der Soul- und Jazzmusik verwendet und verarbeitet, sondern auch das Spiritual in ihre Lieder mit aufnimmt, zeigt vor allen Dingen ein Titel. Er wurde gewünscht von Maria, Klaus Nappmann und Bernd Fröhlich aus Freiburg. Deep Purple ist gegenwärtig eines der populärsten Ensemble in Westeuropa. Die Liedertexte von Deep Purple sind recht vielfältig und ziemlich kompliziert, selbst wenn es ihnen um gewöhnliche Dinge geht. Ihre Leitmotive sind Entfremdung, Einsamkeit und Sehnsucht. Tja, Sehnsucht hatten auch unsere Wünsche heute nach Deep Purple.

0: 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Wir erinnern an die Radio DDR Messewelle Leipzig.
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5: Hier werden wir also fündig. Die Akademikser auf Messewelle Leipzig, beliebt bei Gästen und Gastgebern, vor allem mit ihrer Sechs-Schnitt-Parade.
6: Ja, einen wunderschönen dritten Messe-Nachmittag, liebe Hörerinnen.
7: Und liebe Hörer.
6: Wünschen wir Ihnen. Und bevor wir so richtig einsteigen in unsere Messemanns, machen wir jetzt erst einmal Musik.
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1: DT64 Zeitgeist mit einer Meldung über Michail Gorbatschow. Er hat heute mal was klargestellt. Und zwar, er sucht keine Wohnung in Berlin. Das hat er heute vor der Presse gesagt. Aus Russland gehe ich niemals fort, ganz egal, wie sehr sich das irgendjemand wünscht. Das hat er der russischen Nachrichtenagentur ITA-TASS gesagt. Und Meldungen über Schreiben der Berliner Wohnungsbaugesellschaft Friedrichshain und des Berliner Senats mit Angeboten für ein Quartier für ihn bezeichnete Gorbatschow als Gerede. Tja, er hat ja auch schon vorher irgendwie angeblich auf die Kanarischen Inseln und sonst wohin ziehen wollen. Dem ist nicht so, er bleibt hier. Und zwar dort, wo er schon immer war, nämlich in Russland.

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1: Liebe Freunde, ich möchte mich erst vorstellen. 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

0: Pionierleiter, ein angesehener Beruf in der DDR. Ein Pionierleiter wird gefragt.
1: Die Frage ist interessant. Ich habe bisher immer gesagt, und das halte ich auch nach wie vor das Wichtigste, man muss die Kinder lieb haben. Man muss Spaß mit den Pionieren haben. Und ich versuche seit der Zeit, wo ich Pionierleiter bin, das jederzeit voranzustellen. Ich freue mich, wenn die Tür aufgeht, da kommen Pioniere mit ihren Problemen. Wie können wir eine Wandzeitung anfertigen zur Vorbereitung in Dresden? Wie können wir einen Sportvergleich organisieren mit einer anderen Pioniergruppe? Oder wenn Jungpioniere kleine Geschenke basteln in Vorbereitung des 60. Jahrestages der Lenin-Pioniere beispielsweise. Oder wenn ein Gruppenratsvorsitzender im Rat fragt, wie können wir gemeinsam mit der Patenklasse Wandertage organisieren. Ich sage, ich leiste deswegen meinen Beitrag dazu, weil da sicher noch viel andere Leute da mitarbeiten dran. Ich denke an die Gruppenpionierleiter, ich denke auch an andere Mitarbeiter unserer Schulen und auch Pionierhäuser. Ich freue mich immer besonders, wenn ich nach Jahren Pioniere und FDJler, vor allen Dingen FDJler wieder treffe und sie dann erzählen, zeigen und ich kann sehen, was ist aus ihnen geworden. Und ich freue mich immer besonders, wenn auch Pioniere dann aus ihrer Pionierzeit berichten. Und
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1: Die Bullis spielen ja ihre Lieder im Konzert mitunter so heiß, dass es bei manchen Titeln richtig anfängt zu qualmen. Für jede Band, die etwas auf sich hält, gehört der Rauch eben zum guten Ton. Das Thema Rauchen dagegen ist in der Rockmusik noch zu wenig vertreten. So jedenfalls Grit Heilmann, die uns schrieb, auch sollten mehr Rockgruppen das Thema Rauchen aufgreifen. Vorschlag: Pudis. Auch Disco-Musik sollte mit Texten dieser Art ausgerüstet werden. Vielleicht hilft's. Zitat Ende. Wie sieht's denn nun mit den Pudis aus?
2: Obwohl wir alle, oder fast alle, muss ich sagen, unheimliche Rauchgegner sind, das nervt uns alle eigentlich ungeheuer. Aber wie vielleicht bekannt ist, Maschine raucht natürlich bei uns.
1: Schade, Peter Mayer von den Pudis war das. Nun kann man sich bestimmt darüber streiten, ob ein Rauchersong beim Abgewöhnen helfen kann. Aber bei dem großen Gefallen, das die Rockmusik findet, könnte dies zum Nachdenken anregen. Diese Gelegenheit nutzte die Gruppe Reform, die schon immer ein breites Themenspektrum in ihren Liedern zum Ausdruck brachte. Gehört doch Rauchen halt genauso zum Leben wie Essen und Liebe. Jörg sprach mit Stefan Trepte.
3: Ja, Stefan Trepte, von euch gibt es ein Lied, das nennt sich Der Tod und das Mädchen. Da wird auf ganz sarkastische Weise ein Problem beschrieben, das Thema Rauchen. Wie steht ihr nun selber im privaten Leben dazu? Seid ihr Raucher oder konsequente Nichtraucher?
4: Als das Lied entstanden ist, das ist schon 3 Jahre her, waren wir tatsächlich in der damaligen Besetzung eine ausschließliche Nichtraucher-Band. Bis auf den Schlagzeuger.
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Dann 7 bis 10 mit der verrückten Stunde und unserem Kollegen Knut Schnalle ab 9 Uhr. 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Gleich hier um 5:30. In die zweite Stunde geht es mit unserem Kollegen Jürgen Eger. Dort auch die Geburtstagskinder für heute. 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

Jealous Lover. Ja, eifersüchtig. Darum geht's in der neuen Single der Rolling Stones auf ihrem DDR1. Morrissey kennt man von The Smith. Sein aktuelles Soloalbum heißt Notre Dame. Und den Titelsong gibt es jetzt orchestral untermalt. Sehr, sehr schön. Morrissey, ein Altstar auf ihrem DDR1. Wir bringen ihn den Klang des Rundfunks und des Fernsehens der DDR zurück.

Der Dienstag gehört den Fab Four aus Liverpool. Mit mehr als 600 Millionen, nach Schätzungen ihrer Plattenfirma EMI, sogar mehr als 1 Milliarde verkauften Tonträgern, die erfolgreichste Band der Musikgeschichte. John Lennon, Paul McCartney, George Harrison und Ringo Starr. Auch bei Amiga erschienen ihre frühen Singles und ein Album. 1970 löste sich die Band auf, die Mitglieder begannen Solokarrieren. Zwei Titel der Beatles wollen wir jetzt spielen auf DDR 1. Gute Unterhaltung mit ihrem Frühprogramm am

Das waren die Beatles, Dienstag, ihr Frühprogramm auf DDR1, gleich die kleine Audiodatei von gestern, die neue um 9:30 bei Knutschnalle.

0: Für den Start in die neue Woche, für den Montag eingeplant, Weibergewäsch. Sarah Wagenknecht trifft Frau Dr. Claudia Wittig, Spitzenkandidatin des Bündnis Sarah Wagenknecht in Sachsen-Anhalt. Über sich schreibt sie, 41 Jahre Historikerin, politische Schwerpunkte, Förderung Ostdeutschlands durch zielgerichtete Investitionen in Wirtschaft und Infrastruktur sowie Aufarbeitung der Wende, nicht der Konterrevolution, nicht der Niederlage, der Wende, demokratische Teilhabe, Meinungsfreiheit, Reform des öffentlich-rechtlichen Rundfunks, Abschaffung der Spitzelgesetze der Ampel, Überprüfung der Befugnisse des Verfassungsschutzes, friedenssichernde Außenpolitik durch Neutralität Deutschlands und verbesserte Diplomatie. Verbesserte, also nicht Einführung von Diplomatie, auch Verbesserung von Bildung und Forschung für die Zukunft unseres Landes. Sie wirkt an der Martin-Luther-Universität Halle-Wittenberg, machte ihr Magister an der Universität Greifswald, wirkte dann in Dänemark,
1: weil man umgeben ist von lauter Vollidioten, Ignoranten,
0: Großbritannien, Göttingen, Paris, Gent.
2: Natürlich ist Kompromiss, gehört Kompromiss zur Politik. Aber wenn Kompromissbereitschaft bedeutet, dass man die Dinge über Bord wirft, die man vorher den Wählern versprochen hat, dann ist das genau das Politikmodell, das die Menschen in Deutschland nicht mehr wollen. Wir müssen doch auch das Signal dieser Wahlen verstehen.
0: Soweit Signalversteherin Wagenknecht.
3: Es ist klar, wenn man Mitglied unserer Partei werden möchte, dann muss man schon unsere Programmatik teilen. Und wer jetzt aktuell sich in der AfD engagiert und dort Mitglied ist, also bei den Wählern ist das sicherlich anders, aber wer aktuell in der AfD Mitglied ist, der teilt die dortige Programmatik und der teilt vor allem auch das, was in Teilen dieser Partei vertreten wird. Und das ist sehr, sehr weit weg von dem, was wir wollen.
0: Umso weiter weg ist das BSW von den Wahlergebnissen der AfD, umso auffälliger. Claudia Wittig, die Ostdeutsche Allgemeine Zeitung, unterwarf sich den gebotenen Narrativen mit der Überschrift Umstrittenes. Foto aus Halberstadt. Hier saß Claudia Wittig neben Ulrich Siegmund, dem Mopedfahrer der AfD.
4: Was wäre die Vision 2026 ohne eine gemeinsame Simson-Ausfahrt? Deswegen sehen wir uns hier und fahren gemeinsam Seite an Seite nach Tangermünde, meiner wunderschönen Heimatstadt hier in Sachsen-Anhalt. Es ist nicht die einzige Ausfahrt, es ist die erste, also seid mit dabei. Wir planen aber bis zu 4 in ganz Sachsen-Anhalt, vielleicht sogar noch mehr. Und das ist übrigens meine KR 51-1 von 1975. Die habe ich mir damals mit 17 Jahren gekauft, um damit zur Lehre zu kommen, so wie sich's damals gehört hat. Also, wir sehen uns zur ersten gemeinsamen Simson-Ausfahrt 2026 hier in Sachsen-Anhalt.
0: Mensch, mit der Power kann er bei Radio SAW dann gleich noch die Morningshow moderieren. Jetzt aber Sarah Wagenknecht mit Claudia Wittig.
5: Und nun das Dossier.
2: Ja, herzlich willkommen. Mein heutiger Gast wird das BSW als Spitzenkandidatin für die Landtagswahl in Sachsen-Anhalt vertreten. Sie arbeitet als Historikerin und sie wollte einfach nicht länger zuschauen, wie Deutschland und Sachsen-Anhalt immer mehr den Bach runtergehen. Herzlich willkommen, Claudia Wittig.
6: Dankeschön für die Einladung, Sarah.
2: Ja, der Ostdeutsche ist ja, wenn man die Mainstream-Debatte verfolgt von westdeutschen Journalisten oder auch westdeutschen Politikern, so ein bisschen die unverstandene Art in Deutschland. Wähler, die komisch wählen, die irgendwie nicht zu überzeugen sind, dass die Politik sie doch eigentlich begeistern müsste, die vielleicht auch manche Dinge nicht verstehen, die einfach nicht einsehen, dass das, was die Tagesschau sagt, doch das Richtige ist. Wie empfindest du diese Diskussion, die wir hier erleben und vor allem auch diese Anmaßung von Leuten, die uns immer wieder erklären, sie würden die Demokratie verteidigen? Sind das Demokratieverteidiger oder worum geht's da eigentlich?
6: Ja, die Ostdeutschen sind tatsächlich ein bisschen speziell. Ich glaube, an dem Punkt können wir uns darauf verständigen, dass der Osten anders ist. Und das ist aber kein Manko, würde ich sagen. Ich bin nach vielen Jahren im Ausland zurück nach Deutschland gekommen und habe jetzt erst den Osten quasi wiederentdeckt für mich. Und ich stelle fest, ja, die Ossis sind vielleicht ein bisschen widerborstiger. Die sind auch kritischer. Die lassen sich nicht so gerne was erklären und insbesondere eben nicht von jemandem, der aus dem Westen kommt und ihnen jetzt sagen möchte, wie sie zu wählen haben oder wie sie denken. Die haben aber natürlich auch die Erfahrung gemacht, dass sie in ein System integriert worden sind, in dem sie nicht wirklich mitgestalten konnten. Und ich glaube, die sind ein bisschen an den Punkt gekommen, in dem das ausgereizt ist und sie sich einfach von der Politik nicht mehr vertreten fühlen.
2: Wir müssen jetzt also unsere Demokratie verteidigen, damit die AfD nicht stärker wird. Erzählen die Leute, die mit ihrer Politik die AfD immer stärker machen. Das ist doch völlig absurd, oder?
6: Genau. Und dann, wenn man also 25 Jahre lang, wie es in der aktuellen mit der CDU in Sachsen-Anhalt der Fall ist, 25 Jahre lang das Land heruntergewirtschaftet hat, das Bildungssystem kaputt gemacht hat, die Wirtschaft vor die Wand gefahren hat, hat, dann wundert man sich, dass die Leute aus Trotz und wirklich auch ein bisschen einfach so aus Bockigkeit die AfD wählen, weil ich denke gar nicht in den überwiegenden Fällen, weil sie sich große Lösungen von denen versprechen, sondern weil man irgendwie mal durchdringen möchte. Man hat das Gefühl, man muss die Altparteien abstrafen. Viele derjenigen, die jetzt AfD wählen, haben viele Jahre lang gar nicht gewählt. Und diese Nichtwähler haben jetzt das Gefühl, man kann irgendwie sich noch besser den Frustausdruck verleihen, wenn man jetzt die AfD wählt. Ja, und dann, wenn dann die Reaktion der Politik ist, dann die Leute einfach abzustrafen, die Ostdeutschen als Nazis zu bezeichnen und so weiter, oder wie Friedrich Merz ja nach den Bundestagswahlen gemacht hat, die Leute anzulügen und dann hinterher offen noch zu sagen, dass man die Wahrheit ja nicht sagen kann, weil sonst die Leute falsch wählen würden. Also das sorgt einfach nicht dafür, dass da Vertrauen hergestellt wird. Und ich, also auch diese ganze Idee, dass die Leute Politik verdrossen sind, den Eindruck habe ich überhaupt nicht. Alle diskutieren immerzu über Politik, aber Politiker verdrossen, das sind sie durchaus. Und auch das zu Recht.
2: Ja, genau, nachvollziehbarerweise. Ich meine, ein wichtiges Thema für uns als BSW ist ja auch die Frage der Meinungsfreiheit, der Pluralität, einer sachlichen öffentlichen Debatte. Wir haben ja in Deutschland eine Hysterie, wir haben eine Moralisierung, wir haben einen öffentlich-rechtlichen Rundfunk, der wirklich überhaupt nicht mehr den Anspruch hat, die Breite der Gesellschaft irgendwie in ihrer Vielfalt wiederzugeben. Vielleicht kannst du darauf auch nochmal eingehen. Was wollen wir dort eigentlich verändern? Was sind da unsere Ansätze?
6: Genau, also eigentlich gibt es an allen möglichen Stellen Baustellen, was Meinungsfreiheit und Pressefreiheit und Ähnliches angeht. Der öffentlich-rechtliche Rundfunk muss natürlich grundlegend reformiert werden und nicht mit den kleinen Reformchen, die jetzt immer mal vorgeschlagen werden, wo ein paar Budgets hin und her geschoben werden, sondern es muss natürlich gewährleistet werden, dass da wirklich ein großes Spektrum an gesellschaftlich relevanten Themen und eben auch Meinungen abgebildet wird. Und das kann der Markt mit den kommerziellen Medien eben nicht abdecken. Dafür brauchen wir, anders als es ja zum Beispiel die AfD vorschlägt, den öffentlich-rechtlichen Rundfunk, aber eben nicht in der aktuellen Form. Der muss demokratisiert werden, der muss viel transparenter werden. Wenn Menschen schon Beiträge für sowas bezahlen sollen, dann müssen sie auch die Möglichkeit haben, da irgendwie Gehör zu finden, wenn sie das Gefühl haben, dass sie eben nicht sauber abgebildet werden. Und man muss natürlich auch denken, wer sind denn die Leute, die dort sitzen und dort Meinungen machen? Die sind halt alle durch dieses System durchgelaufen. Die sind in der Regel sehr, sehr regierungsnah und parteiennah. Da gibt es ja den berühmten Drehtüreffekt, dass irgendjemand, dass sich Pressesprecher eine Regierung ist und wieder zurück in den Rundfunk wechselt und Ähnliches. Und auch wenn das viele Menschen so im Detail vielleicht gar nicht auf dem Schirm haben, aber es kommt ja immer wieder solche Fälle hoch. Korruptionsskandale, völlig überbezahlte Intendanten und Ähnliches, die gerade bei den ostdeutschen Sendern in der Regel auch gar nicht aus dem Osten kommen oder mit ehemaligen Politikern verwandt sind und Ähnliches. Das muss wirklich grundlegend neu gedacht und reformiert werden. Aber da hört es auch noch gar nicht auf. Also auch an unseren Hochschulen zum Beispiel merke ich, dass bestimmte Debatten gar nicht mehr stattfinden können. Das haben wir bei Corona schon gemerkt. Zum Thema Gaza merken wir es wieder. Das Ukraine-Thema ist auch recht problematisch. Also auch da, wo man merkt, also hier ist eigentlich der Raum, wo eine wirklich nuancierte Debatte stattfinden sollte, ist das einfach nicht mehr gewährleistet. Und auch die Leute, die Bürger auf der Straße haben das Gefühl, dass sie mit bestimmten kritischen Meinungen also tatsächlich ausgegrenzt werden und die nicht mehr bringen können. Und das ist ein Meinungsklima, was überhaupt nicht zur Demokratisierung beiträgt. Deswegen haben wir bei uns im Landtagswahlprogramm auch verankert, dass wir Räume fördern wollen, wo Menschen mit unterschiedlichen Meinungen wirklich auch mal miteinander in Kontakt kommen, weil die meisten sind ja in ihrer Blase und lesen höchstens mal davon, dass es Leute gibt, die irgendwie abweichende Meinungen haben und die sind dann auch gleich stigmatisiert.
2: Also wir fordern ja auch zum Beispiel, dass wenn wir eine Regierung in irgendeiner Form unterstützen sollen, wäre die erste Bedingung, dass der Rundfunkbeitrag erst dann wieder entrichtet wird, wenn der öffentlich-rechtliche Rundfunk wirklich grundlegend reformiert wird. Weil ich meine, das ist ja wirklich ein Unding. Die Leute müssen das finanzieren, aber sie finden sich überhaupt nicht wieder. Ja, genau. Das ist ja eigentlich eine Unverschämtheit. Genau. Und so ist es natürlich in vielen Dingen. Politiker machen unmögliche Dinge und dann hängen sie den Leuten Maulkorb vor, dass sie sich bei Social Media nicht mehr äußern können und so. Das sind ja wirklich, finde ich, wirklich wichtig. Ihr macht das ja ganz massiv dann auch im Wahlkampf, diese Themen. Und vor allem, was uns eben von allen anderen unterscheidet, die meisten, sowohl links als auch rechts, verteidigen die Meinungsfreiheit, wenn es sie selber betrifft. Aber es braucht wenigstens eine Kraft, die sagt, es ist egal, ob jetzt jemand, weil er zu links ist oder ob jemand, weil er angeblich zu rechts oder auch wirklich rechts ist, aber im legalen Bereich. In allen Fällen muss gelten, was nicht strafbar ist, muss gesagt werden und gesagt werden dürfen, ohne Grund und ohne Restriktion.
6: Die Tatsache, dass es Meldestellen gibt, wo explizit Äußerungen gemeldet werden dürfen, die unterhalb der Strafbarkeitsgrenze liegen. Oder auch die Tatsache, dass in Sachsen-Anhalt ja weiterhin auch Delegitimierung des Staates beobachtet wird. Genau, der Begriff ist so schwammig, das kann man gar nicht vage ausdrücken. Und dann auch natürlich die ganzen Politikerbeleidigungsparagraphen und Ähnliches. Also wo ja permanent in den Sprachgebrauch der Menschen reinregiert wird. Aber die müssen sich halt irgendwo Ausdruck verschaffen. Und wenn sie das auf solche Weise nicht können, dann kommt eben sowas dabei raus, wie die aktuellen Wahlergebnisse der AfD.
2: Und vielleicht auch dazu nochmal, was ist unsere Idee? Ich meine, dass wir das alles mit diesen alten Parteien, die sich ja jetzt wirklich nochmal richtig verbündet haben im Landtag, das ist ja wirklich interessant, dass auch die Linke immer wieder bereit ist, wenn die CDU ruft, um dann also zur angeblichen Demokratieverteidigung gegen die Demokratie Dinge zu machen. Was ist eigentlich unser Plan für die Politik in Sachsen-Anhalt, für eine mögliche Koalition? Weil mit denen können wir ja nicht zusammen. Bei der AfD gibt es aber auch ziemliche Unterschiede. Welche Ideen haben wir da?
6: Also ich glaube, in Sachsen-Anhalt gibt es keine zwei Meinungen darüber, dass eine Koalition für uns aktuell nicht in Frage kommt. Es gibt eigentlich niemanden, mit dem man das guten Gewissens machen könnte. Also diese große Gruppe, das Altparteienkartell, zu dem durchaus ja auch die Linkspartei aktuell gehört, mit denen kann man also gar keine politischen Inhalte mehr umsetzen. Also wenn die sich alles zusammenschließen, was soll da das politische Programm sein, was soll die Linie sein, das ist nicht nachvollziehbar. Und das sind ja auch genau die Parteien, die die Bürger gerade abstrafen wollen, wenn sie sich der AfD zuwenden. Ja, andererseits sehe ich aber mit der AfD also auch nicht viele Schnittmengen. Die haben vielleicht den Punkt, dass sie Probleme benennen, die auch wir benennen, aber die Lösungen sind in der Regel völlig andere. Also du hattest gerade das Thema Meinungsfreiheit angesprochen. Ja, da gibt es Kritik an der Art und Weise, wie über Nichtregierungsorganisationen in die Zivilgesellschaft eingegriffen wird. Ja, aber nun will die AfD die irgendwie alle denen die Förderung entziehen, aber dafür welche fördern, die irgendwie besonders patriotisch sind und Ähnliches. Und das ist ja das Gleiche, nur von der anderen Seite.
2: Ja, klar, genau, so staatlich finanzierte NGOs. Also
6: ja, genau. Also und das ist genau das Alleinstellungsmerkmal. Und ich glaube, wir müssen als BSW sehr deutlich machen, dass es uns um eine Prinzipienfrage geht. Wir wollen eine politische Kultur verändern. Und da gehört es dazu, dass der Wählerwille und die Stimme der Menschen im Land wirklich wieder ernst genommen wird. Und das geht eben in keiner dieser beiden Koalitionen. Das heißt, wir würden also keine Koalition eingehen. Und unser Vorschlag, den du ja auch angeregt hast und der also wirklich, ich glaube, besonders im Osten wirklich auf große Begeisterung stoßen kann, ist eben die Bürgerregierung, indem wir Leute, also einen überparteilichen Ministerpräsidenten wählen und Menschen in die Entscheidungsprozesse richtig reinholen. Also dass diejenigen, die von Entscheidungen betroffen sind, auch tatsächlich angehört werden und dabei daran beteiligt werden können, wenn Vorschläge erarbeitet werden. Ja, und dann müssen eben die Mehrheiten gesucht werden. Und das sind dann eben nicht immer die gleichen Blöcke, die geschlossen für oder gegen was stimmen, sondern dann muss wirklich für jedes einzelne politische Projekt herausgefunden werden, mit wem man das machen kann. Und dann wird sich auch sehr schnell rausstellen, wer denn überhaupt mit wem was gemeinsam hat. Dann wird sich rausstellen, dass die AfD und die CDU sehr große Schnittmengen haben. Und weil uns ja immer irgendwie unterstellt wird, wir hätten da eine gewisse Nähe. Und das wird dann werden einfach mal alle Farbe bekennen müssen.
2: Ja, und es ist ja auch urdemokratisch. Also dann werden die Parteien natürlich schon nach dem Gewicht, das ihnen der Wähler verliehen hat, auch Einfluss nehmen können. Ich meine, wenn 35% oder 40 AfD wählen, dann muss diese Partei, wenn man ein Demokrat ist, natürlich auch Einfluss nehmen können. Alles andere ist undemokratisch. Egal, ob ich das jetzt gut finde oder nicht. In allen Details habe ich da sehr unterschiedliche Einschätzungen, ob das unserem Land gut tut. Aber das kommt mir gar nicht zu beurteilen. Und ich finde, das ist wirklich ein wichtiger Punkt, dass du das auch noch mal und ihr und wir alle das ja auch in diesem Wahlkampf wirklich vertreten. Der Osten hat eine richtig große demokratische Tradition, die auf 89-90 zurückgeht. Und an die müssen wir uns mal wieder erinnern und die wieder zu neuem Leben erwecken. Und ich glaube, dafür braucht es wirklich dringend das BSW im Landtag. Und deswegen ganz herzlichen Dank, dass du heute hier warst. Und ja, wir werden gemeinsam drum kämpfen.
6: Machen wir. Danke dir.
0: Gespräche ohne Distanz, auch ein schönes Format. Und man konnte hören, wenn Sarah Wagenknecht ein Interview beginnt, kann sie sich schnell auch mal in einen Monolog verfahren. Mag es unterhalten haben, das Dossier.
7: Das Dossier. Der Wahnsinn auf diesem Planeten übersteigt jedes vorstellbare Maß.
0: Dazu gehört auch das Verdrehen von links und rechts. Zumindest kommt es jetzt langsam wieder ins Gerät. Ein Thema heute hier in der kleinen Audiodatei. Unser Hörer Heiko begrüßt wie die 300 anderen in den Strömungen von Radio Marabu, WDR 1 und Romantik Light Rock. Das ist die kleine Audiodatei, Montag, der 6. Juli 2026.
8: In Erfurt am Wochenende, nun abgeschlossen der AfD-Parteitag. ARD, Weidel und Höcke bauen ihre Macht aus. Doch Kilian Pfeffer im Hauptstadtstudio hört Knirschen hinter den Kulissen. Zitiert wird Alice Weidel: Wir wollen Verantwortung für dieses Land, das wir so sehr lieben. Chrupalla warnte, man dürfe nichts versprechen, was man nicht einhalten könne. Weidel war im Wahlergebnis stärker. Manche sehen einen Schritt in Richtung Einzelspitze, das wies sie aber zurück. Wählern und Deutschland sei man verpflichtet. Personaldebatten würden keine Rolle spielen.
9: Die Scharfmacher in ihren eigenen Reihen schwadronieren fern jeder Realität noch immer vom Sieg der Ukraine über Russland, ohne dazu zu sagen, dass das ohne einen dritten Weltkrieg nicht zu haben wäre und mit einem dritten Weltkrieg schon gar nicht.
8: Bei allem Wenn und Aber ist mir das deutlich näher als...
10: Im Grunde müssen wir die Russen so niederkämpfen, wie das mal mit der Sowjetunion gelungen ist, technologisch, politisch.
8: Der Genosse Sigmar Gabriel, SPD,
11: das ist richtig.
8: Er glaubt die Interessen der deutschen Arbeiterschaft in der Atlantikbrücke und im Vorstand von Rheinmetall zu vertreten.
12: Nach Erfurt.
8: Aber auch Höcke, der Romantiker, holt aus. Demonstranten, so wird er von der Tagesschau zitiert, spricht er in seiner Rede am ersten Tag die geistige Gesundheit ab. Er nennt sie Seelenverwundete, führt aus, ihnen sei nicht ermöglicht gewesen, eine gesunde Identität auszubilden. Und es sei auch eine Aufgabe der AfD, Normalität herzustellen und zu heilen. Die Tagesschau führt an, was er darunter genau versteht, sagt er nicht.
13: Liebe Freunde, wir haben zusammen den Begriff Remigration geprägt. Wir haben ihn in das Sprachbild gebracht und heutzutage spricht jeder davon.
8: Von Brandenburg nach Thüringen gereist, unser Remigrationslähnchen.
14: Ja, liebe Freunde, ich melde mich hier vom Tag 2 vom Bundesparteitag der AfD in Erfurt. Ihr habt es gestern mitbekommen, wir konnten unproblematisch hier anreisen, weil die Linken einfach zu dämlich waren, ihre Blockaden, die sie alle groß angekündigt haben, tatsächlich durchzusetzen. Sie haben nicht damit gerechnet, dass man auch früher aufstehen müsste, um hier tatsächlich zu blockieren. Wir waren die Ersten in der Halle und wir konnten gestern wunderbar zusammenarbeiten. Wir haben einen guten Vorstand gewählt. Ich freue mich auf die 2 kommenden Jahre mit diesem Bundesvorstand. Ich denke, das kann nur gut werden. Aber lasst uns noch mal darüber nachdenken, was eigentlich im Vorfeld geplant war von den Linken. Die Linken wollten blockieren, die Linken haben zu Gewalt teilweise aufgerufen und es wurde sogar von Seiten der Polizei davon ausgegangen, dass man es mit lebensgefährlichen Situationen zu tun hat. Es wurden tatsächlich sogar Scharfschützen von der Polizei bereitgestellt, um uns im Zweifel zu schützen. Und das zeigt noch mal, wozu diese Linken, diese völligen Antidemokraten eigentlich imstande sind.
8: Bei klarem Feindbild sagt Remigrationslähnchen hier im Grunde aber etwas Richtiges. Diese Linken sind zu dämlich, früh aufzustehen. Ich stehe jeden früh auf und sage, für mich als Linker ist halt wichtig, nicht dämlich zu sein. Analysen aufgrund einer wissenschaftlichen Weltanschauung zu fertigen. Leute, die nur um sich schlagen, mit Gewalt drohen, sind am Ende vielleicht gar nicht links. Wobei es erste Ansätze geben mag. Nicht unbedingt bei Sarah Wagenknecht, die hat sich mit ihrer Partei ins Verwirrte zurückgezogen. Ich lege ihr nahe, dem Schlager zu frönen.
15: Einer der größten Rockstars der deutschen Musik, Peter Maffay, über 7 Brücken musst du gehen.

0: Neugestaltung der Lager nicht nur hier, sondern auch anderswo. Wie viel Wärme er zurückgelassen hat, nicht überliefert. Tucker Carlson bricht mit Donald Trump, berichtet nun auch T-Online.
1: We're in Moscow tonight. We're here to interview the president of Russia, Vladimir Putin.
0: Und der Tagesschau fällt etwas auf, was jeder, der sich 5 Minuten in den letzten 5 Jahren mit Geopolitik befasst hat, seit Jahren sagt. Deutschland verliert internationale Bedeutung. Nun will die Bundesregierung erneut im Entwicklungsetat sparen. Hilfsprojekte werden eingestellt, Partnerorganisationen verlieren Sicherheit, andere Staaten gewinnen Einfluss. Grüße an die BRICS. Kurz vorm NATO-Gipfel macht es ordentlich Rums in der Ukraine. Luftalarm im ganzen Land, Explosionen in Kiew. Donald Trump will sich mit Zelensky treffen.
2: Give us a credit.
0: Sergei Arbuzov, der letzte demokratisch gewählte Regierungschef der Ukraine vor Maidan, kandidiert nun bei der russischen Duma-Wahl. Russland vereitelt massiven Raketen- und Drohnenangriff der Ukraine, so das russische Verteidigungsministerium. China und Russland beginnen die jährlichen gemeinsamen Militärübungen. Putin telefonierte mit Donald Trump, informierte ihn über die russische Offensive. Eine Sicherheitspanne meldet die britische Armee. Daten einer nordenglischen Garnison landeten auf einer Mülldeponie, es berichtet The Sun.
3: Good morning.
0: Dafür sind die Engländer im Fußball weiter, ich hab's doch gesagt, mein Weltmeistertipp. Allen, die Deutschland getippt haben, auch diese Dinge muss man auf der Basis einer wissenschaftlichen Weltanschauung analysieren. Deutschland hat jetzt erstmal zu verlieren. Zur Frage, was ist links, dünstet sich Sarah Wagenknechts Strippenzieher bei den Nachdenkseiten aus, Oskar Lafontaine. Da lesen wir gleich mal rein, nach einer kleinen Trinkpause.
4: Deinhard Lila, der rassige Riesling-Sekt. Feinherrlich. Komponiert aus erlesenen deutschen Riesling.
0: Zum Glück, deutsche Rieslingweine, man kann ja nicht wissen, ob die Erwähnung von Krimsekt schon unter Strafe steht. Lafontaine fällt im Jahr 2026 auf, was mir seit 15 Jahren auf kleinen Bühnen entrutschte. Eine verhängnisvolle Begriffsverwirrung verhindert den Politikwechsel. Seit Jahren, stellt er fest, nimmt die Unzufriedenheit der deutschen Bevölkerung zu. Die parlamentarische Demokratie erfüllt ihren Auftrag, Politik nach dem Willen der Mehrheit zu machen. Schon lange nicht mehr, Land auf Land ab wird darüber diskutiert, warum das so ist und was sich ändern muss, um einen Weg aus dieser Krise zu finden. In einem Gespräch mit dem Philosophen Richard David Precht, dem Langhaar-Philosophen, ergänze ich, sagte der ZDF-Moderator Markus Lanz kürzlich, die Leute wollen eine konservative, wenn nicht rechte Politik, bekommen aber eine linke Regierung. Mir schon fragwürdig der Bezug auf ein Medienhaus wie das ZDF. Aber fahren wir fort. Man kann über die Regierung Merz sicherlich vieles sagen, aber nicht, dass sie linke Politik macht.
5: Meine Damen und Herren, das alles ist keine Bösartigkeit von mir oder von der Bundesregierung. Ja, meine Damen und Herren, das ist Demografie und Mathematik.
0: Friedrich Merz vor Gewerkschaftern. Lafontaine, zwar gab es in den letzten Jahren viele unterschiedliche, teils skurrile Antworten auf die Frage, was linke Politik sei, aber in der Praxis, im Alltag ist die Antwort ganz einfach. Linke Politik ist es, den Ärmeren zu helfen und denen Bildungs- und Aufstiegschancen zu sichern, die nicht aus wohlhabenden Verhältnissen kommen. Zudem gehört die Ablehnung von Krieg und Waffengewalt immer zur DNA linker Politik, da sie die Wahrung der Menschenwürde in den Mittelpunkt stellen muss.
6: Das Problem sind Männer.
0: Personen, die sich das Hirn weg haben tätowieren lassen, sei mitgeteilt, auch Männer gehören zu den Menschen. Dann Lafontaine, Slayer, CDU, CSU, SPD verlängern Ukraine-Krieg, unterstützen Völkermord im Gazastreifen, bauen Sozialstaat ab. Lafontaine nennt diese Umverteilung von unten nach oben rechts. Formuliert linke Politik, die diesen Namen verdient, setzt auf Diplomatie, gute Nachbarschaft und Abrüstung. Rechte Politik auf das Schüren von Feindbildern, auf Aufrüstung und im Zweifelsfall auf Krieg als Fortsetzung der Politik mit anderen Mitteln. Dann noch die Meinungsfreiheit, das eine und das andere. Bis zur Gendersprache. Lafontaine, Zitat, wer die Sprache der Arbeiter vergewaltigt, sollte sich nicht einbilden, er könne die Malocher jemals vertreten. Fazit, die Leute wollen seit Jahren eine linke, sprich sozial gerechtere Politik, bekommen aber immer eine rechte Regierung, die Kriege mit Waffenlieferungen unterstützt, die Lebenshaltungskosten verteuert, soziale Leistungen kürzt und die wachsende Ungleichheit bei Einkommen und Vermögen fördert, mit dem Ergebnis, dass in letzter Konsequenz die Demokratie abgeschafft wird, Demokratisch ist eine Gesellschaft nämlich nur, wenn sich in ihr die Interessen der Mehrheit durchsetzen. Davon kann in Deutschland, wenn 5% der Bevölkerung nach den Daten der Europäischen Zentralbank fast die Hälfte des Gesamtvermögens besitzen, nicht die Rede sein. Lieber Herr Lafontaine, das klingt ja alles hübsch, aber wenn ich das ein Leben lang schwätze, am Ende bei Ü80 rauskomme und alles verändert sich konsequent immer weiter in die völlig andere Richtung, müsste ich da nicht auch mal zu der Idee gelangen, meiner gesellschaftlichen Analyse fehlt das Entscheidende.
2: Marxistisch-leninistisch.
0: Danke, beste Svetlana. Auch die Zeitung der DKP, Unsere Zeit, befasst sich mit der Sinnentleerung des Begriffes Faschismus und kommt richtiger auf Georgi Dimitrov. Faschismus an der Macht, offene terroristische Diktatur der reaktionärsten, am meisten chauvinistischen, am meisten imperialistischen Elemente des Finanzkapitals. Wer den Zusammenhang des Faschismus mit seinen Klassengrundlagen zerreißt, macht die Tür für den Missbrauch dieses Wortes sperrangelweit auf. Na, Herr Lafontaine, bleibt mir abschließend für heute die Frage, ist es der Schlager?
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0: Oder Verrat? Noch eine Ergänzung, ein PS, ein Postskriptum. Wer die Elaborate des Peter Maffay als Rockmusik durchgehen lässt, seiner Eigenbezeichnung folgt, verwendet falsches Vokabular. Ja, es mag kleinlich sein, aber dort fängt es an.
6: 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Tock und dann wusch.
0: Wolkenregen, im Süden sommerlich. Stück für Stück wird es wärmer. Zum Wochenende kommt der Sommer zurück. Danach Gewitter und folgende Abkühlung.
7: Marcello, einen schönen guten Morgen gewünscht. Danke für deine zauberhaften Nachrichten. Sie werden meinen Tag verschönern.

Da sind wir wieder. Das war die kleine Audiodatei von gestern. Die aktuelle hören Sie erstmals gegen 9.30 Uhr in der verrückten Stunde mit Knut Schnalle. Alle können auch nachgehört werden auf Odyssee und YouTube. Dort zu finden unter unserem Schwester-, Mutter-, Vater-Programm, wie Sie wollen, Radio Marabu. 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Wir freuen uns über Ihre Kontaktaufnahme. 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In die zweite Stunde Ihres Frühprogrammes geht es gleich mit unserem Kollegen Jürgen Eger, seiner Musik, seinen Kollegen.

Kurz nach 6 Uhr. Die kühle Dusche am Morgen im Frühprogramm auf DDR 1. Unser Kollege Jürgen Eger, der Dichtersänger, mit seiner Musik und seinen Kolumnen.

0: im Staats-TV ein Stück Menschheitsgerechtigkeitsfortschritt. Menschen mit tiefschwarzer Haut gewinnen ein Spiel einer kommerziellen Weltmeisterschaft gegen eine irakische Mannschaft. Da ich kein Fußballist bin, kann es sein, ich erinnere das nicht richtig. Aber bis zurück in die 60er waren solche Veranstaltungen europäisch weiß dominiert und Südamerikaner durften mitspielen. Aber Afrikaner in afrikanischen Mannschaften? Nee, nicht, dass ich wüsste. Die Fußballtusse behauptet heute früh, Deutschland sei aus der WM ausgestiegen im 16. Finale. Ein schönstes Beispiel für den politischen Passiv, also für eine aus Gründen der Wirksamkeit politischer Propaganda falsch verwendete grammatikalische Konstruktion. Und auch sonst ist der ideologische Falschsprech präsent. Erstens, ein 16. Finale ist kein Finale. Zweitens, die Passivkonstruktion. Es darf nicht sein, dass eine Drittweltmannschaft die Deutschen, jede Menge importierte, aktiv rausgekickt hat. Die Deutschen, also Objekt dieses Endes, also der Aktivität der anderen waren und nicht Subjekt. Also nicht die Afrikaner haben die Deutschen rausgekickt, sondern die Deutschen sind ausgestiegen. Wie beim Fußball, so auf Erden. Die GEZler zeigen Kongolesen beim Fußballgucken. Die Weißen haben den Negern einen riesigen Bildschirm hingestellt, den die Neger natürlich kaufen durften. Die Neger flippen aus. Wird gezeigt und erzählt. Die Sender, die den Blödsinn übertragen und die dafür hauptsächlich kassieren, sind die der Weißen. Und wieder tanzen die Neger nach der Pfeife der Amis und Westeuropäer. Zur Fußball-Hitparade. Der Fußball kommt ja aus England. Wie viele Sportbeschäftigungen, die aus Afrika oder Asien stammen, sind wohl olympisch? Und wie viel Prozent der Disziplinen stammen aus Europa und aus den USA? Ein Ex-Fußballer, der kommentieren darf, sagt: Warum nicht mal ein spanischer Trainer? Er meint für die Bums.de-Mannschaft. Ja, warum nicht? Warum überhaupt noch paar letzte Spieler mit deutschem Hintergrund? Was ist deutsch an dieser Mannschaft? Es ist deutsches Geld. Das ist das letzte Deutsche. Das Geld, das sich aber auch kaum noch von dem der anderen Westeuropäer unterscheidet. Attraktion, Attraktion, Attraktion, Attraktion. In Leipzig fahren die Straßenbahnen nicht, weil Bitumen von unten in die Gleise gequollen ist aufgrund der Temperaturen. Dass das eine Folge einer neueren Bauweise ist, darf nicht erwähnt werden. Wenn man ein Schotterbett hat, auf dem dann Gleise mit Betonschwellen liegen, quillt da nichts. Neuerdings werden aber die Straßenbahngleise in den Stadtgebieten auf Bitumen gebettet. Es geht um sanfteres Fahren und weniger Übertragung der Schwingungen, nötig auch durch immer schwerere Wagen. Früher wurden in der Stadt die Gleise mit Pflastersteinen eingefasst, da ist nichts gequollen. Nachts erfahre ich dann in der Kneipe, dass es in Berlin ähnliche Probleme gebe. Die neuen Straßenbahnen heißen Urban Liner, also ganz deutsche Straßenbahnen. Die sind so schwer, dass am Alex die unterirdischen Räume wie Fußgängertunnel, U-Bahn-Schächte und so weiter zusätzlich gestützt gesichert werden mussten, weshalb sie nun ein Jahr auf Halde standen, die Urban Liner, und erst jetzt die Jungfernfahrt absolvieren dürfen. Darf man das noch schreiben? Darf man das noch sagen? Jungfernfahrt, ist das nicht eine Diskriminierung des Weiblichen? Tja, die Westler mussten die Strabas ja unbedingt über den Alex führen vor 30 Jahren. In der DDR waren die Gleise um den Alex herumgeführt. Wozu so schwere Bahnen? Cui bono? Sie erklären es nicht. Als die Brücke in Dresden zusammengebrochen ist, habe ich das ja auch dahingehend kommentiert, ohne dass es mir vorher im Großfunk erzählt worden wäre, dass die viel schwereren Fahrzeuge in viel höherer Zahl, als es zu DDR-Zeiten üblich war, als es geplant wurde, die sogenannte Materialermüdung mitbewirkt haben. Wozu hat man mal was Technisches studiert? Und wenn dann diese Brücke nicht ordentlich gewartet wurde, wie so vieles aus der DDR seit 1990 nicht ordentlich gewartet wurde, dann bricht das Ding halt irgendwann mal zusammen.
1: Es fällt mir ja fast schwer, euch ein schönes Wochenende zu wünschen. Ne? Ich möchte nicht, dass ihr ein schönes Wochenende habt. Ich möchte, dass ihr über diesen Scheiß nachdenkt. Ja? Ich möchte, dass ihr mit anderen redet. Ja? Wir haben keine Zeit mehr für schöne Wochenenden. Uns läuft die Zeit davon. Ja? Die schönen Wochenenden sind erst einmal vorbei. Ja, wir müssen uns diesem Wahnsinn entgegenstellen. Ne? Und zwar jeder. Und das leider Gottes rund um die Uhr. Das ist so unbequem, ich weiß. Aber es muss sein.
0: Jens Zimmer will das Migrantische nicht. Und bekennt, er müsse das auch nicht begründen. Das stimmt. Und das sage ich schon lange. Das darf aber hauptmedial nicht gesagt werden. Der Jens vergisst, wir DDR-Bürger, er berichtet ja aus Berlin-Köpenick, wollten die Westler ab 1990 auch schon nicht. Hat aber keinen Jens interessiert und interessiert ihn auch heute nicht. Früher sei ihm dieses und jenes scheißegal gewesen, Herkunft, sexuelle Orientierung. Nun gehe es ihm auf den Sack, da es diktiert wird und so und dermaßen deutlich ist. Mir war es, so oder so, nie egal. Ich denke, das ist auch schon diktiert worden, als es ihn noch nicht gestört hat. Aber er hat in den Anfängen Ziele und Motive nicht erkannt. Er ist ja wohl auch ein wenig jünger als ich. Oder er hat auch profitieren wollen. Und nun sieht er sich als Verlierer. Ich habe von Anfang an gesehen, dass diejenigen Verlierer sein müssten, woher die kamen. Und nicht zuletzt auch ein großer Teil derer, die hergekommen sind. Anlässlich des Unabhängigkeitstags in den USA dürfen Ureinwohner reden im Brit-GEZ-TV. Sie reden Englisch, nicht ihre indigenen Sprachen. Wenn in der Ukraine Leute Russisch reden, wird es als das Verbrechen der Sowjetischen erzählt, nämlich der Russifizierung, die aber unter Befehlshaberschaft der Zaren durchgesetzt wurde, nicht der Sowjetischen. Und überall auf der Welt, wo verschiedene Völkerschaften unter eine Zentralmacht gestellt wurden, gab es die Tendenz, eine zentrale Sprache durchzusetzen. Das ist vernünftig und logisch. In der Brit wird also das Leben und wird die Unterdrückung der Ureinwohner der USA kritisch berichtet. Und die geht ja schon seit 500 Jahren, also schon vor den USA hat die begonnen. Aber in den USA wird nicht die Unterdrückung des DDR-Volks durch die Britler berichtet. Ein Ureinwohner sagt, er fühle sich nicht zugehörig zu den USA. Das wird hier als gut und richtig und verständlich erzählt. Wenn sich hier Millionen nicht zugehörig fühlen, wird es derzeit als AfD-böse gewertet. Die EU will wehrfähigen, wehrpflichtigen Ukrainern den Schutzstatus nicht weiterhin gewähren. Damit wollen die EUler die Verteidigungsfähigkeit der Ukraine absichern, helfen. Auch von Nicht-EU-Mitgliedern melden die GEZler. Das ist also die Aufgabe der EU. Kriegstüchtigkeit. Hier wie anderswo und nicht nur durch Effektivität in Produktion und Handel, sondern auch durch politadministrative Maßnahmen. Wenn das in den 80ern verkündet worden wäre, da wäre was los gewesen. Also war es Aufgabe der EU, den syrischen Staat zu schwächen und dessen Verteidigungsfähigkeit Fähigkeit, das hatte ich ja schon gesehen, damals, vor 10, 11 Jahren. Und notiert habe ich es auch, als die syrischen jungen Männer hierher importiert wurden, massenhaft. Und diese Aminato-EU-Politik war siegreich, wie wir wissen. Aber gesagt haben sie es damals nicht. Nicht so wie jetzt.

Jürgen Eger war das. Seine Kolumnen immer am Sonntag, 14 Uhr auf DDR1. Da gibt es auch seine Sendung Staubgewischt auf alten Platten. Sonntagnachmittag. Heute Nachmittag nach 16 Uhr mit einer aktuellen Kolumne in Treffpunkt Alexanderplatz. Gleich die Geburtstagskinder für heute auf Ihrem DDR1. Haben Sie Geburtstag? 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

Der 7. Juli 1956, das Wehrpflichtgesetz wird durch den Bundestag verabschiedet. In Berlin wird 20 Jahre später das erste Frauenhaus eröffnet. Die Salomonen erlangen 1978 die staatliche Unabhängigkeit von Großbritannien. 2011 die Stadt Braunau entzieht Adolf Hitler die Ehrenbürgerwürde. 1886 zwischen Bad Doberan und Heiligendamm nimmt die Doberan-Heiligendammer Eisenbahn als Dampfstraßenbahn ihren Verkehr auf. Die erste Pinocchio-Geschichte erscheint 1881 in Rom. Die Fanta 4 gab 1989 ihren ersten Live-Auftritt. War das eine Katastrophe? Ich weiß nicht. Eine Katastrophe fand 1987 in Herborn statt. Ein Tanklastzug rast in eine Eisdiele und löst einen Großbrand aus. 6 Menschen starben in den Flammen. Geboren am 7. Juli, Fancy.

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1: Guten Morgen.

0: Und nun, das Dossier.
1: Ich begrüße am Telefon Gerd Even Ungar. Sei gegrüßt.
2: Ja, ich grüße zurück. Grüße aus Moskau.
1: Du bist in Moskau, gerade schon gesagt. Du arbeitest bei Russia Today. Dazu werden wir natürlich später kommen, bei der deutschen Sektion. Aber zuvor möchte ich ein bisschen was über dich erfahren und würde dich zunächst bitten, dich selbst vorzustellen.
2: Ich bin Gerd Even Ungar. Ich schreibe unter dem Pseudonym Gerd Even Ungar. Das ist ein Pseudonym. Ich bin 69 geboren. Ich bin gebürtiger Schwabe eigentlich. Meine Eltern sind allerdings keine Schwaben. Daher ein gespaltenes Verhältnis zum Schwäbischen. Meine Eltern sind aus der DDR. Die haben noch vor dem Mauerbau haben sie die DDR verlassen. Man sagte damals rübergemacht und haben da ihre Existenz in Baden-Württemberg gegründet. Und dort bin ich geboren und aufgewachsen. Ich habe lange Zeit dann in Frankfurt am Main gelebt. Dort habe ich Zivildienst gemacht und anschließend studiert, Germanistik und Philosophie. Das auch abgeschlossen. Und die letzten 10 Jahre vor meinem Umzug nach Moskau habe ich in Berlin gelebt und habe dort in der Sozialpsychiatrie im Suchtbereich gearbeitet. Ja, das ist so der Schnelldurchlauf durch meine Biografie. Jetzt lebe ich in Moskau.
1: Und du bist journalistisch tätig. Journalismus, war das immer ein Wunsch von dir?
2: Ja, im Prinzip war das immer ein Wunsch von mir. Es gab damals irgendwie kein Journalismusstudium im eigentlichen Sinne. Irgendwie Germanistik war immer so ein bisschen das, wo man eine Möglichkeit gesehen hat, dann auch in den journalistischen Bereich zu kommen. Allerdings, meine Eltern sind relativ einfache Leute und mein Vater ist Tischler, meine Mutter ist Einzelhandelskauffrau. Die waren schon von der Idee, dass ich studiere, nicht so wirklich begeistert, dass ich Journalist werden wollte, schon gar nicht. Und der Weg führte dann immer über ein Volontariat. Das musste man irgendwie weitgehend selber finanzieren. Also das wurde nicht bezahlt oder nur ganz gering bezahlt. Das heißt, der Weg war mir irgendwie verwehrt. Ich musste mir dann irgendwie andere Wege suchen, andere Berufsperspektiven. Darüber kam ich dann eben, Deutsch als Fremdsprache zu unterrichten. Aber Journalist, ja, das wollte ich werden.
1: Wie bist du denn politisiert worden?
2: Ja, das ist eine interessante Frage. Das fing relativ früh an. Das fing schon in der Schule an. Der Ort, an dem ich zur Schule gegangen bin, ein Vorort, war Mutlangen. Und Mutlangen, das war damals, vielleicht werden sich einige erinnern, das war Pershing 2-Stützpunkt von den Amerikanern. Ne? Das waren Mittelstreckenraketen, die Richtung Osten gerichtet waren. Und dort gab es riesige Proteste gegen die Aufrüstung, gegen die Stationierung dieser Waffen, weil man fürchtete, zum Zentrum eines Atomkriegs zu werden, weil es ist natürlich klar, dass wenn dort Waffen stehen, dann ist das natürlich auch Ziel. Ne? Das war Ziel des Warschauer Pakts, ne? der Sowjetunion. Die haben ihre SS-20 natürlich genau dahin gerichtet, wo wir protestiert haben, weil dort die Atomwaffen der Amis waren. Damals, die Proteste waren groß, damals hat sich da wirklich alles versammelt, was Rang und Namen hatte. Petra Kelly, Bastian, Heinrich Böll, die waren alle dort. Ne? Das waren so auch die Gründerzeit der Grünen. Und das hat mich politisiert. Ja, dieses Bemühen um Frieden, die Angst vor Krieg. Ne? Ich weiß nicht, Kalter Krieg, können sich vielleicht viele noch daran erinnern. Man hatte eigentlich beständige Angst vor einer nuklearen Katastrophe. Und das war für mich in der Kindheit prägend. Das wollte ich nicht.
1: Der Frieden treibt dich auch heute noch an. Ich habe mal geschaut, wofür du geschrieben hast. Das sind zu nennen der Rubikon, die Propagandaschau, die war vor 10 Jahren durchaus sehr gefragt als medienkritischer Blog. Die Nachdenkseiten sind dabei. Das sind ja so ein bisschen linke Medien, würde ich sagen. Würdest du dich in deiner Friedensaktivität auch als Linker sehen?
2: Ja, ich verstehe mich selber als Linker. Also ich habe wenn man jetzt an dieser Einordnung festhalten möchte, ich habe auch ein linkes Wirtschaftsbild. Ne? Ich habe Bild von Wirtschaft, dass Wirtschaft den Menschen dienen muss und nicht sich selbst. Ne? Das muss gesteuert werden. Es braucht eine Steuerung von marktwirtschaftlichen Prozessen, weil sie sonst in die Verelendung führen. Ja, ich sehe mich als Linker und ich sehe mich auch friedenspolitisch als Linker. Ich sehe mich als internationalistischer Linker. Ja.
1: So schätze ich mich auch ein. Und es ist ja heute eine Zeit, wo Leute wie wir auch ins rechte Lager gerne gestellt werden. Wie würdest du das einordnen?
2: Gerade in Deutschland, in Deutschland durchlebt Orwellsche Zeiten. Ne? Also man hat völlig die Kategorien verloren, die Kategorien verschwimmen. Rechts wird zu links gemacht, links wird zu rechts gemacht. Wer sich heute für Frieden einsetzt, bekommt schnell das Etikett eines Rechten angeklebt. Wer sich heute für einen starken Sozialstaat stark macht, der wird schnell irgendeinem Autoritarismus zugeordnet. Das liegt aber weniger daran, dass ich irgendwelche Positionen verändert habe, sondern dass ich den Eindruck habe, in Deutschland hat man die Kategorien nicht mehr richtig im Griff. Ne? Man vermischt irgendwie alles. Jemand, der sagt, wie Sarah Wagenknecht, ne? Sarah Wagenknecht ist gegen unbegrenzte Zuwanderung, weil das den Sozialstaat überfordert. Und man muss eigentlich nicht lange darüber nachdenken und lange darüber diskutieren, um zu begreifen, dass es natürlich stimmt, wenn man unbegrenzt Zuwanderung zulässt, ja, wenn man sozusagen einlädt, gleichzeitig soziale Leistungen anbietet, dann wird das zu einer Explosion des Staates führen. Das wird vor allem auch zu einem Rechtsrutsch führen, den man sich nicht vorstellen kann. Das kann nicht funktionieren. Aber jemand, der das benennt, der wird heute als rechts eingeordnet. Das ist völlig absurd. Ne? Jemand, der auf Fakten hinweist, jemand, der auf Zusammenhänge hinweist, begibt sich schnell in die Gefahr, als Rechter, als Verschwörungstheoretiker, als Schwurbler oder gar als Faschist eingeordnet zu werden. Das ist bedauerlich. Das sagt aber, glaube ich, mehr über die deutsche Gesellschaft und ihren aktuellen Zustand aus, als über die Leute, die so benannt werden.
1: Es scheint ja auch auf jeden Fall konzeptionell herbeigeführt zu sein und ich versuche auch immer dagegen anzureden. Wie ist denn dein Interesse für Russland entstanden? Du lebst jetzt in Moskau, du arbeitest für Russia Today. Wie hat sich das entwickelt und aufgebaut?
2: Ja, wie hat sich das entwickelt und aufgebaut? Das ist natürlich eine spannende Frage, ist eine interessante Frage, weil das ging damals, 2013, habe ich mich noch beteiligt an Protesten vor der russischen Botschaft in Berlin gegen das Anti-Gay-Propaganda-Gesetz. Damals gab es ein neues Gesetz in Russland, das Bewerben für gleichgeschlechtliche Partnerschaften verboten hat und den Schutz traditioneller Werte hochgeschrieben hat. So, ich war empört. Es gab dann wie auch Aufrufe, man soll dagegen protestieren. Es gab Berichte darüber, dass Schwulen und Lesben hier in Moskau oder überhaupt in Russland regelrecht also wie freiwillig durch die Straßen getrieben werden. Und da habe ich dann irgendwie gedacht, ich muss mir das mal angucken. Ich habe damals in der Psychiatrie gearbeitet und so viel Grausamkeit war mir einfach nicht vorstellbar. Ne? Es gibt immer Korrektive, in jeder Situation gibt es irgendwelche Korrektive. Das heißt nicht, dass es nicht irgendwie schlimme Sachen passieren können, aber so sozusagen, dass ein durchgeknallter Diktator irgendwo sitzt und aus reinem schwulen Hass seine Gesellschaft so strukturiert, dass da wirklich, dass die als freiwillig gelten und jeder mit dem machen kann, was er will, das war mir dann doch ein bisschen zu steil und ich dachte, ich muss mir das mal angucken. Und habe dann angefangen, Russisch zu lernen und über Kontakte nach Russland aufzunehmen, wurde eingeladen. Und habe hier in Moskau ein Wochenende verbracht, wo wir von einem queeren Event in den nächsten gefallen sind. Und ich dachte, was erzählen die uns dafür an Mist? Es war schlicht und ergreifend nicht wahr. Ich habe dann darüber geschrieben. Und das hat, glaube ich, auch relativ viel Interesse geweckt. Mein zweiter Besuch führte mich dann auf die Krim. Das war 2015. Weil ich da dann schon den Verdacht hatte, dass man uns wieder in Deutschland irgendwelchen Mist erzählt. Damals, die Krim hat sich in einem Referendum entschieden, sich an Russland wieder anzuschließen. Und in Deutschland wurde erzählt, die Leute werden da unterdrückt und es ist überall Militär und es ist alles gewaltsam. Und das war auch nicht der Fall. Als ich da so eine Art Urlaubsparadies vorgefunden. Es war völlig entspannt. Ich war dann 2016 und 2018 nochmal da und da war dann auch schon der wirtschaftliche Aufschwung auf der Krim klar zu erkennen. Es war alles neu gemacht, wurde renoviert, es wurde neu gebaut. Ich glaube, man könnte, wenn ich da kurz diese Schleife machen darf, man könnte dieses Referendum wirklich im Wochentakt auf der Krim wiederholen und die Leute würden sich nicht für den Verbleib bei der Ukraine entscheiden. Sie würden sich wieder entscheiden, mit Russland zu gehen, weil es einfach ein Erfolgsmodell ist. Ne?
1: Da kann man, glaube ich, nicht widersprechen, das sehe ich ähnlich. Du bist selbst homosexuell und warst dadurch selbst betroffen. Ich kann mich damals an die Diskussion auch erinnern. Ich weiß schon ein bisschen aus DDR-Zeiten, wir hatten uns ja sehr intensiv mit der Sowjetunion befasst, dass es in Moskau, Leningrad, aber auch in Donetsk damals schon schwulen Bars und sowas gab und war dann zunächst auch überrascht, als ich diese Entwicklungen zur Kenntnis genommen habe. Du kritisierst aber auf jeden Fall auch Teile der LGBTQ-Bewegung, das kann man über dich lesen. Wieso?
2: Ja, also bin schwuler Mann, ich lebe hier mit meinem Partner zusammen und ich kritisiere die LGBT-Bewegung, die habe ich nicht gewählt. Die vertreten nicht meine Interessen. Das ist keine demokratische Bewegung, die jetzt als Interessenvertretung der Schwulen, der Lesben und Transsexuellen, sondern die haben sich selber ernannt, ne? Bekommen Gelder vom Staat, werden vom Staat gepäppelt und dienen als Werkzeug der Einmischung in die inneren Angelegenheiten von anderen Ländern. Und das will ich nicht. Ne? Ich will nicht, dass das in meinem Namen passiert. Ich finde das Verbot, also die LGBT, also Homosexualität ist in Russland nicht verboten, aber die LGBT-Bewegung ist als extremistisch eingestuft und ist in Russland verboten. Ich finde das gut, ich finde das richtig. Weil von Deutschland aus, also vom Schwulen- und Lesbenverband beispielsweise, der hat hier das LGBT-Set, das LGBT-Netzwerk in St. Petersburg unterstützt. Und die haben natürlich genau die Bilder geliefert, die man da in Deutschland haben wollte. Die haben dann irgendwelche nicht angemeldeten Proteste irgendwie durchgeführt. Dann kam die Polizei, hat gesagt, was ist da los? Und dann wurde da eskaliert und dann irgendjemand wurde abgeführt. Dann standen schon irgendwie die Journalisten bereit. Die haben genau die Bilder gemacht, die man in Deutschland so liebt.
1: Ja.
2: Und ich möchte das einfach nicht. Ich möchte nicht, dass das in meinem Namen passiert. Deswegen, ich lehne, also diese LGBT-Bewegung, die hatte ihre historische Berechtigung zu Zeiten der AIDS-Krise. Aber das, was jetzt passiert, das lehne ich total ab. Das heißt, nicht in meinem Namen, das ist nicht in meinem Interesse.
1: Ich hatte in meinem Format mit zwei Aktivisten dieser Art, also zwei Künstlern, auch mal gesprochen und habe sie auch damit konfrontiert, dass sie politisch missbraucht werden. Und die haben das zum Teil eingestanden, einer mehr, der andere weniger. Ein künstlerisches Thema möchte ich noch ansprechen, wo wir hundertprozentig auf einer Wellenlänge liegen. Du hast vor vielen Jahren schon die Pussy Riot kritisiert. Ich kann mich erinnern, als die damals die Kirche geschändet haben in Russland, war das ein Thema auf einem Radiotag. Da war ich geladen und musste dort irgendwie sprechen und wurde dazu befragt, als Ostdeutscher, was ich da für eine Meinung habe. Und ich habe sinngemäß gesagt, wenn sie jetzt eine Kirche zum Beispiel nachgebaut hätten in einem Studio und hätten das Ganze als Satire veranstaltet, wäre das mit Sicherheit nicht so problematisch gewesen wie das Schänden der Kirche, so wie man eben auch im Kölner Dom nicht in die Ecke scheißen kann. Da muss man ja sogar den Hut abnehmen. Mittlerweile muss man sogar Eintritt bezahlen. Das war damals meine Haltung und ich habe damals in eisige Gesichter geschaut. Da hat sich mein Freundeskreis gleich deutlich verändert und ich habe damals erkannt, dass Wladimir Putin sich als eine Art Feindbild für westlich geprägte Menschen eignet und seitdem nehme ich halt wahr, wie sich dieses Feindbild immer weiter aufbaut und hochfährt. Wie würdest du das zu Pussy Riot sagen aus deiner Sicht?
2: Pussy Riot ist natürlich genau wie Alexei Nawalny, ne, das sind so Geschöpfe, genau wie die LGBT-Bewegung auch, das sind Geschöpfe, die werden vom Westen aus gezüchtet, um genau das zu tun, was sie tun, nämlich zu provozieren und für Unruhe zu sorgen. Ich weiß auch gar nicht, was das Ziel von solchen Aktionen sein soll, also ganz unabhängig von Pussy Riot. Ne? Was glaubt man zu erreichen, wenn man die religiösen Gefühle von anderen Leuten beleidigt und verletzt? Ne? Was, ja. Was soll durch Koranverbrennungen erreicht werden? Ne? Also glaubt man dann springen die Leute reihenweise lassen von ihrem muslimischen Glauben ab und sagen, ja klar, ihr habt recht und wir werden jetzt alle irgendwie katholisch oder protestantisch oder Atheisten. Das funktioniert doch überhaupt nicht. Ne? Diese Provokationen führen nur dazu, dass sich die Fronten verhärten und sie führen nur dazu, dass es eskaliert, ne? Dass es gesellschaftlich eskaliert. Und genau das ist natürlich auch der Zweck. Das ist das, was Pussy Riot erreichen möchte. Und das haben sie ja auch erreicht. Ne? Das haben sie erreicht, indem ganz klar, die ganzen Pussy Riot-Fans, die sitzen alle im Westen und hassen Russland. hat super gut funktioniert, ein Instrument der Propaganda.
1: Ja, so sehe ich das auch. Ich bin ja immer radiomäßig im alternativen Spektrum unterwegs gewesen und habe auch einige Platten bemustert bekommen von den Pussy Riots. Verkauft hat sich davon nichts, das muss man eindeutig sagen. Sie wurden ja dem Punk zugeordnet. Der Punk ist deine Sache nicht. Du magst elektronische Musik und ich möchte jetzt eine Band für dich spielen, die ich in Frankfurt am Main, wo du studiert hast, auch mal live gesehen habe. Und bei dem Song, der jetzt kommt, werden ja da die Puppen auf die Bühne gebracht. Kraftwerk sind das. Du magst Kraftwerk?
2: Ich liebe Kraftwerk. Kraftwerk hat, also das hat sich so ein bisschen, musikalisch hat sich das inzwischen erschöpft, aber die waren über Dekaden, waren die Epoche machen, waren die maßgebend für den Sound, also für den elektronischen Sound. Also vor Kraftwerk ziehe ich den Hut, also Lebensleistung.
1: Das Konzert war vor allem sehr unterhaltsam, das hatte ich gar nicht erwartet. Hier sind die Roboter. Kraftwerk für Gerd Even Ungar.

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1: Und was Sport nicht müffen kann, macht Donald Trump, um in der Semantik unserer wunderbaren Annalena Baerbock zu bleiben. Aufgehoben eine rote Karte. Nach Widerspruch der USA bei der FIFA. Regelbasiert geht es jetzt auch dort zu, wie das Schlagerensemble Rammstein vor Jahrzehnten dichtete: Wir halten uns an Regeln, wenn man uns regeln lässt. Alles so wunderbar offen und transparent, dass es einfach ist zu sagen, wer das noch schaut, ist Täter. Rote Karte, einmal Konsequenz eines Fouls, jetzt Ergebnis eines Telefonats. Das Betriebssystem des Westens. Selbst die Mafia warte noch. Diskretion, aber so rechtsstaatlich sind wir längst nicht mehr. Dafür aber rausgeflogen gegen Belgien. Riesenhit aus Holland, Het Rode Doel, 80er Jahre Belgier. Band um Henk Westbroek, großartiger Radiomoderator. Ich hörte ihn noch auf Hilversum 3 in der Mittagsspitz. Westbroek, nicht Faschist. Und dann gleich auf nach Thüringen zum AfD-Parteitag, erlaubt sich abzuspritzen. Susanne Bonert auf Telekilogramm. Die sich selbst als Kommunistin lesende Journalistin. Ich halte die Blockadeversuche für wenig zielführend, im Gegenteil. Sie befeuern die Opfererzählung der von Teilen des Kapitals und vom politischen Mitte-Establishment massiv gesponserten und geförderten Partei. Hier liegt ein Knackpunkt. Die AfD wurde gezielt mit vielen Millionen von Teilen des Kapitals und Beihilfe einflussreicher ehemaliger Mitte-Politiker aufgebaut, weil denen das Management der kapitalistischen Krise unter Merkel nicht gefiel. Ohne die Millionen für massive Werbekampagnen wäre sie nicht so stark geworden, aber sie wäre auch ohne die sozialdarwinistische Agenda 2010, zu welcher nicht nur Hartz IV gehörte, nie so stark geworden. Und diese wurde bekanntlich von SPD, Schröder,
2: das ist richtig,
1: zusammen mit den Grünen eingeleitet, und zwar auf Druck genau der gleichen Kapitalkreise, die später die AfD gesponsert haben. Im Lichte der sich zuspitzenden kapitalistischen Krise hat die neoliberale Mitte der AfD den Boden bereitet und tut es bis heute. Das alles spiegelt tatsächlich sehr gut den soziologischen Mechanismus in der Weimarer Republik wieder. Nun aber thematisiert Bonert das Datum des Parteitages. 3.4. Juli 1926, vor 100 Jahren, fand der dritte Parteitag der NSDAP in Weimar statt. Auch in Thüringen nicht irgendein Parteitag, der erste nach dem vorübergehenden Verbot. Mit Verlaub, das halte ich für überzogen. Dennoch komme ich schnell zur Bonert zurück. Die massive Kapitalverwertungskrise des Westens und die bevorstehende imperialistische Neuordnung der Welt ist nicht bürgerlich-demokratisch zu lösen, wenn sie ihren Kapitalismus erhalten und die EU samt Deutschland als imperialistischen Player etablieren wollen. Das muss mit massiver Drangsalierung der Arbeiterklasse einhergehen. Hier hat die AfD einen Bonuspunkt. Sie schafft es derzeit als einzige Partei mit viel Demagogie und Feindbildprojektion, eine faschistische Bewegung auf die Beine zu stellen. Darin unterscheidet sie sich fundamental von allen anderen Parteien. Und für mich, also Susanne Bonert, steht außer Frage, dass einflussreiche Teile des Kapitals auf einen faschistischen Umbau setzen. Dies freilich unter Erhalt einzelner demokratischer Simulationselemente, die gab es auch in den besagten 12 Jahren. Gerne würde ich Sie hier fragen, welche meint sie? Die Publikation des Simplicissimus gab es auch nicht 12, da war ja dann der Papiermangel. Kein Mangel soll trüben, den 7. Juli 2026, die kleine Audiodatei von Radio Marabu. Dienstag ist es.
3: Die deutsche Mannschaft unterliegt Paraguay im 16. Finale und fliegt von der Fußball-WM. Und trotzdem lobte der Bundeskanzler die Nationalelf.
1: Ein Lob allen Zuhörenden. Din, din, din, din, din. Din, din.
3: Die Straße von Hormus ist wieder geöffnet.
1: Und sie trauern im Iran. Uwe Lüb aus sicherer Entfernung des ARD-Studios Istanbul hetzend: Irans Regime will Signale senden nach innen und außen. Rote Flaggen als Symbol für Rache. Viele Menschen, so meint er, würden der Prozession in Teheran fernbleiben. Die eigene Bebilderung widerlegt. Er dokumentiert Rufe: Tod Amerika, Tod Israels. Aber wäre das nach dem Tod des eigenen religiösen Führers und vieler Regierungsmitglieder nicht schlüssig? NATO-Gipfel Türkei beginnend heute. Ultraorthodoxe in Israel demonstrieren gegen Wehrpflicht. Interessantes Detail: in Kriegszeiten Abkehr Israels von Israel. Wahlbeteiligung 21% in Algerien. Die regierungsnahe FLN siegt, wenn man das so nennen kann. Bericht ORF. Die Hamas löst die Regierung im Gazastreifen auf.
0: How dare you?
1: Die Zahl von Übergriffen auf Christen in Israel steigt, es berichtet der ORF. Am Sonntag erklärte Dmitri Peskow, der Sprecher des russischen Präsidenten, im Fernsehen, dank des Westens ist die Sonderoperation nun ein echter Krieg. Britische Kampfjets fangen ein russisches Militärflugzeug an. Das Springerblatt Politico formuliert, die NATO-Ostflanke bereitet sich auf einen Konflikt mit Russland vor. Alexander Lukaschenko, der Präsident Weißrusslands, schließt weißrussische Truppen in der Ukraine aus. Tokyo Hotel, die aktuelle Single California Nights, derzeit Platz 20 auf Europas größten Hitradio Jevropa Plus in Russland. BSW fragt nach an das Statistische Bundesamt, Altersarmut, die Zahl der Rentner mit Grundsicherung in Deutschland erneut gestiegen. Ben Bernd erhebt eine Klage gegen das Zentrum für politische Schönheit, berichtet Springers Welt. Dieses wirft ihm Beihilfe zur Verbreitung von gefährdenden Aussagen vor im Zusammenhang mit dem Höcke-Interview. Ungeskriptet oder nicht, Ben hat auch Ärger mit der Medienaufsicht Nordrhein-Westfalens. Diese wirft ihm Verletzung journalistischer Sorgfaltspflichten vor. Ich frage aber, ist Ben Bernd Journalist? Meines Wissens nicht. Mir ist er ein Depp, mit dem sich Politiker verschiedenste Parteien zusammensetzen, 4-Stunden-Gespräche, die meines Erachtens auch kein Journalismus sind, publizieren lassen. Mittlerweile erreicht er Aufrufzahlen, von denen selbst Ken Jebsen in besten Zeiten nur träumen konnte. Am Ende frage, was ist das? Vielleicht etwas wie Rock und Roll. Musiker, die nicht genug können auf Wiesen für Jazz oder Klassik, droschen monoton auf die Gitarre und brüllten einfache Aussagen in Folge. Es gab eine Zeit, in der dies erfolgreich war. Letzte Woche hörte ich im Auto eines der zugänglicheren Stücke von Carla Bley. Befassen Sie sich, liebe Schlagerfreunde, dann verstehen Sie meine Aussage.
3: Wir warnen Sie, folgende Bilder können verstörend werden.
1: Danke, beste Svetlana, schön, dich im Fahrstuhl anzutreffen. Umstritten das Polizeiaufgabengesetz des Freistaats Bayern. Es befasst sich das Bundesverfassungsgericht. Kurze Trinkpause.
2: Hol mir mal eine Flasche Bier, sonst streike ich hier und schreibe nicht weiter.
1: Mehr Ladenöffnungen am Sonntag gewünscht, Bericht Tagesschau. Schüsse in Offenburg, 2 Tote. Robert Habeck wird Berater bei einer Investmentgesellschaft. Grand Prix-Legende Ralf Siegel liegt im Koma, Bericht Bunte. Und der Südkurier berichtet, Jürgen Drews von seiner Mini-Rente kann er nicht leben. Möge im Sommer das Bett im Kornfeld die Altersarmut mindern.
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1: Das Schweigen um die reale Kriegsgefahr in Europa thematisiert auf den Nachdenkseiten Alexander Neu. Porsche will 4000 weitere Stellen streichen. Und nochmal international. Albaniens Flamingo-Revolution. Es gibt weiter Proteste gegen das Bauprojekt von Jared Kushner. In einem Umweltschutzareal. Das weltweit größte Militärhauptquartier wurde in Ägypten eingeweiht. Ein hochrangiger US-Beamter erklärt, die Übernahme von Grönland wäre die einzige Lösung. Und Douglas McGregor lässt uns wissen im Podcast Redacted, Putin hat jede Hoffnung auf eine diplomatische Lösung aufgegeben. Schräges aus Arizona. In einem Leichenschauhaus ist ein Kleinkind wieder zum Leben erwacht. Es berichten New York Post, California Post und NBC News. WNBC. Und der letzte für heute. Die bei der Fußball-WM ausgeschiedenen USA freuen sich aufs Halbfinale. Norden, Osten, Wolken, Regen, Süden, Sonne. Tag für Tag wird es sommerlicher, bis sie wieder sagen, the heat is on. Nachts bleibt es aber kühler. Kommende Woche steigt das Gewitterrisiko. Marcello.

Natürlich lebt auch Ihr Knut Schmalle in der Hauptstadt. Aus der Hauptstadt nun ein

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1: DT64, was heißt denn diese Abkürzung?
2: Weiß ich nicht.
1: DT64?
3: Ja, das ist doch vom Radio. Jugendsendung.
1: Ja, aber was heißt DT64?
3: Vielleicht ist das der Anfang, wo die Sendung begonnen hat.
4: DT64 heißt Deutschlandtreffen 1964. Über eine halbe Million FDJler reisten damals im Mai nach Berlin, trafen sich mit Jugendlichen aus der BRD, Westberlin und sozialistischen Ländern und zeigten, wie sehr sie sich mit ihrem Vaterland verbunden fühlen. Eigens für dieses Treffen wurde ein Radiosender eingerichtet, DT64. Und er war damals mit dabei, Kalle Neumann.
5: Die ersten Moderatoren für die erste Nachtsendung. Das war ja eine Einrichtung DT, die eigentlich nur für ein paar Tage gedacht war. Aber wir haben unsere Gäste in der Stadt begrüßt, wie sie ankamen mit Güterwagen. Und wir haben sie dann bis zum Abschied mit DT64 begleitet. Und dann war erstmal eine Weile zu, aber die Resonanz war so ungeheuer, dass alle sagten, müsst ihr weitermachen. Und bis heute Jugendradio DT. DT64. Der Kundendienst von DT64 war geboren, war das erste große Erlebnis. Das andere, wenn Feierabend war und ich wurde abgelöst von dem Frühmoderator, unser heutiger Intendant Hannes Potters ist es übrigens gewesen, kam ich nach Hause und vor unserem Wohnhaus stand eine riesige Bühne und da war natürlich von morgens bis abends Rami der Mir. Also ich habe schon eine ganze Menge erlebt da. Also wir haben eine neue Sendung hier beim Berliner Rundfunk, Kalles Hitparade, ein Abend für die reifere Jugend. Da spielen wir die Schlager, Jugendlieder, Volkslieder aus jener Zeit und da melden sich tatsächlich die alten FDJler, die hier 64 in Berlin zu Besuch waren. Wie Thierry Tomba, Gitarren heller klingen, Musikanten fröhlich singen oder damals war schon aktuell Roland Neudert, Hartmut Eichler,

0: Bärbel Wachholz, die kennt man alle noch, fast alle noch aktiv.
1: DT64.

0: Medien- und Kulturgeschichte auf DDR1, der Schweizer Schauspieler Wolf Kaiser. Ja,
1: das Zusammenleben der Menschen zu untersuchen, zu verbessern, es schöner zu gestalten. Es hat die Gedanken mehr auf das Zusammenleben der Menschen unter sich gerichtet. Und wenn man sich da schon Gedanken darüber macht, wie man mit dem anderen gut, hilfreich und so weiter auskommt, dann ist das schon etwas sehr Gutes und Schönes. Es ist eine sozialistische Gemeinschaft gewachsen, im Gegensatz zu den westlichen Ländern, wo eben doch mehr oder weniger jeder für sich alleine drauf losstrampelt. Und das ist ja nicht der Sinn des Lebens.
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1: Das Elbe-Kraftwerk Fockerode bei Dessau. Wichtiger Energielieferant für ein großes Industriegebiet. Nur eine gleichbleibende Kühlwasserversorgung aus der Elbe garantiert die Energieerzeugung. Wegen des sehr niedrigen Wasserstandes haben die Kraftwerke geeignete Vorkehrungen getroffen. Ein Schwimmbacker bewahrt das Einlaufbecken vor dem Versanden. Dadurch kann das Elbwasser ungehindert zulaufen. Trotz der Trockenheit können so die Kraftwerke in Fockerode die volle Strommenge in das Netz.
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1: 70er Jahre, Petra Kuschluck moderiert rund an.
2: Ja, inzwischen ist nicht nur am Alex allerhand los. Beim Sportlertreff oder Berlin Bazar im Friedrichshain und am Fernsehturm sind die Berliner und ihre Gäste in Bewegung. Die Mannschaft von Rund steckt schon mittendrin. Viel Spaß auch den Zuschauern der uns angeschlossenen Intervisionsstationen.
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1: Wie das Amt für Wasserwirtschaft der Deutschen Demokratischen Republik mitteilt, sinkt der Wasserstand der Elbe im Raum Dresden infolge der nur unwesentlichen Niederschläge am Wochenende weiter ab. Die Wasserläufe in den drei Thüringer Bezirken haben wieder Niedrigwasser. Im Bezirk Erfurt wurden 38 neue Staue errichtet, sodass die Landwirtschaft zusätzlich Wasser zur Beregnung erhält.
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1: Die zentrale Wetterdienststelle der Deutschen Demokratischen Republik teilt mit, dass der gestrige Sonnabend mit Rekordtemperaturen bis zu 37 Grad der bisher heißeste Tag dieses Jahres war. Heute waren die Temperaturen infolge stärkerer Luftbewegung nicht mehr ganz so hoch wie gestern, überstiegen jedoch in vielen Orten immer noch über 30 Grad. Heute Abend um Mitternacht rechnen die Meteorologen mit dem Auftreten einzelner örtlicher Gewitter. Für morgen erwarten sie die zuvor kühlere Luft. Auch in Westdeutschland waren am Wochenende Hitzerekorde zu verzeichnen. Das gesamte Ruhrgebiet lag unter einer windstillen Dunstglocke. In Nordrhein-Westfalen wurde die Wasserzufuhr für die Industrie rationiert. Vor allem aus dem Raum Siegen wird eine große Wassernot gemeldet. Schwimmbäder dürfen nicht mehr nachgefüllt werden. Autowaschen wurde verboten.
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1: Für alle Urlauber und Gäste, die in den nächsten Tagen unser Rostock besuchen werden.
2: Tja, genau in einer Woche beginnen sie nun endlich die lang ersehnten Sommerferien 1983. Und gleich zu Beginn dieser Ferien gibt es in Rostock wieder die Rostocker Sommerfesttage. Und zwar vom 4. bis zum 10. Juli, sicherlich mit vielen interessanten Veranstaltungen.
1: Ja, und eine der großen Veranstaltungen, die schon fast zur Tradition der Rostocker Sommerfesttage geworden ist, ist das internationale Liederfestival Menschen und Meer. In diesem Jahr übrigens das 7. Und das findet am 7. und 8. Juli in der Rostocker Sport- und Kongresshalle statt.
2: Genau zum 10. Mal lädt die Rostocker Kunsthalle ein, und zwar zur Biennale der Bildenden Kunst der Ostseeländer Norwegens und Islands.
1: Die Leseratten kommen auf der Krüppeliner Straße auf ihre ganz speziellen Kosten. Nämlich zum 20. Buchbazar, der in diesem Sommer immerhin 30 Autoren dabei hat.
2: Und auch das Volkstheater Rostock ist bei diesen Rostocker Sommerfesttagen vertreten, indem es die erfolgreichsten Inszenierungen noch einmal auf die Bühne bringt.
1: Drei Premieren stehen auf dem Programm, und ich glaube, was speziell die jugendlichen Zuschauer interessiert, ist die Rockoper Zaubersprüche von Waltraud Lewin und Horst Krüger.
2: Und ich bin mir eigentlich ganz sicher, dass die allerjüngsten Rostocker und ihre Gäste beim Rostocker Kinderliedfest zu finden sind.
1: Und wie jedes Jahr, so gibt es auch in diesem das Warnemünner Sommerfest, wie man bei uns sagt.

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1: Wie das Amt für Wasserwirtschaft der Deutschen Demokratischen Republik mitteilt, sinkt der Wasserstand der Elbe im Raum Dresden infolge der nur unwesentlichen Niederschläge am Wochenende weiter ab. Die Wasserläufe in den drei Thüringer Bezirken haben wieder Niedrigwasser. Im Bezirk Erfurt wurden 38 neue Staue errichtet, sodass die Landwirtschaft zusätzlich Wasser zur Beregnung erhält.
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Und zwar heute die Oldies Show und wir kommen nun zu zwei Bands, die es eigentlich nicht gab, wenngleich sie Millionen Erfolge machten mit ihrer Musik, die weder ihrer eigenen Kreativität entsprungen war, noch von ihnen selbst gespielt wurde. Zwei Beispiele synthetisch erzeugter Popmusik, also das erste, die Monkees. 1965 erscheint im Sommer in einer Fachzeitschrift in den USA ein Inserat. Vier irre Jungs gesucht, Alter 17 bis 21 Jahre, die Mut zur Arbeit haben. 437 Jungs melden sich, aus denen in 4 Monaten 4 Jungs ausgesucht werden. 2 von ihnen konnten Noten lesen, keiner konnte Schlagzeug spielen. Ihre Gitarren und Gesangstalente reichten allerdings für den Hausgebrauch. Man arbeitete mit ihnen 3 Monate lang unter der Anleitung eines Musikproduzenten, Don Kirschner hieß er, und fand Songschreiber wie Bobby Hart, Carole King oder Neil Diamond, und ihre Platten, bei denen übrigens routinierte Studiomusiker aushalfen, wurden erfolgreich. Die erste durch eine Fernsehserie populär gemacht, in einer Woche 500.000 Mal verkauft. Alle weiteren brachten dem Produzenten, der gleichzeitig Monkey-T-Shirts, Monkey-Gitarren, Monkey-Hosen und so weiter verkaufte, einen Gewinn von über 25 Millionen Dollar allein im Jahre 1967. Das zweite Beispiel, wie man mit Musik ein gutes Geschäft machen kann, wenn der gesellschaftliche Hintergrund dazu da ist und wenn man nicht unbedingt als Künstler Geschichte machen will, sind die Archies. Eine erfolgreiche Comic-Heft-Serie sollte fürs Fernsehen ebenfalls in den USA umgesetzt werden. Man brauchte dazu eine Musik und der gleiche Mr. Don Kirschner, der auch die Monkees schon zum Erfolg geführt hatte, gründete die Archies, die Comic-Helden, die Musik machten, und in der Produktionsfirma wurden riesige Gewinne gescheffelt mit dieser Band, die eigentlich eine Phantomband war. Andy Kim hieß der Mann, der die Songs schrieb und mit x-beliebigen Musikern eingespielt hat. Dass die Monkees und die Archies dennoch Erfolg hatten, das darf eigentlich niemanden wundern, denn in der populären Musik ist es eigentlich immer so gewesen. Nicht alles, was Erfolg hat, ist Kunst, und nicht alles, was Kunst ist, muss Erfolg haben. Es gibt genügend Beispiele dafür. So, und hier sind sie nun, die Archies und die Monkees. Zunächst mal Daydream Believer und dann die 5 Millionen Mal verkaufte Platte mit den Archies, Sugar Sugar.

0: Heute Falkenberg in den 80er Jahren IC. 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
1: Das hängt dann einfach davon ab, dass man mit zunehmendem Erfolg einfach auch kritischer zu sich selbst werden muss, weil es an irgendeiner Stelle sonst nicht weitergeht. Also, es gibt viele Leute, glaube ich, die haben den Fehler gemacht, die haben Erfolg gehabt, mehr oder weniger, und haben gedacht, naja, das ist es jetzt und ich bin jetzt auf dem richtigen Weg. Dass natürlich Erfolg auch viel mit Glück zu tun hat, haben sie dabei nicht berücksichtigt. Ja, es ist auf jeden Fall so, dass natürlich ein Künstler, der an anderer Stelle ein ehrliches Produkt abliefern will, sein Publikum gegenüber natürlich seine Eindrücke, die er durch die Umwelt bekommt und durch sein bisheriges Leben. Ich meine, es ist bei mir noch nicht so lang, aber ich glaube doch schon sehr bewegt gewesen, dass er die natürlich verarbeitet und an irgendeiner Stelle versucht, den Leuten etwas zu bieten, was sie auch verstehen, also was sie nachvollziehen können. Und ich glaube eigentlich, dass mir das bisher, ob jetzt bei meiner Arbeit bei Sternmeißen oder als IC oder auch für andere Leute, das eigentlich ganz gut gelungen ist. Also auf jeden Fall die Resonanzen des Publikums sind dementsprechend. Also schreiben mir eben viele Leute, du hast mir eben mit dem und dem Lied eine große Freude gemacht, weil ich kann das nachvollziehen, das ist irgendwie ein Stück aus meinem Leben.

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1: Unsere Drahtdisco, drei Titel zur Auswahl und einer wird dann, so wie ihr es wollt, am Schluss unserer Sendung gespielt. Und da würde ich jetzt mal drum bitten, um das Band, da ist es schon. Ich glaube, wir machen euch das heute nicht leicht, denn hier ist schon unser erster Vorschlag. Das war Rund aus Neubrandenburg und Marbot.

0: Ja, das waren sie also, unsere drei Vorschläge für die Drahtdisco. Geht ganz schön los, nicht? Und sagt uns also, welcher Titel am Ende unserer Sendung stehen soll. 6761 443, unsere Telefonnummer wie immer, aber wir wiederholen es trotzdem gern nochmal.
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Der erste Gruß gilt heute unseren Stammhörern und vor allem jenen, die bereits uns regelmäßig hören. Recht herzlichen Dank dafür. Walter Kubitschek, herzlich willkommen bei uns in der Schlagerbühne.

0: Sängerin und Moderatorin war auch Barbara Kellerbauer, hier zusammen mit Horst Köppert, dem Urgestein von der Ostsee.
1: Genau, weil es an der Mündung der Warnow liegt. Warne mündet.
2: Und was hat dir so Besonderes gefallen schon? Du hast die Kindheit hier verlebt.
1: Ich bin hier geboren und habe mein ganzes Leben hier.
2: Was sollte man sich noch so anschauen?
1: Was soll man sich anschauen? Ach, eigentlich alles in Warnemünde. Alles interessant. Weißt du, Warnemünde hat eine tolle Geschichte. Das war vor 180 Jahren war das so ein ganz kleines Fischerdorf. Ja. 750 Seelen. Arme Leute wohnten hier.
2: Ja.
1: Ja, und dann kam das Badezeitalter. Da haben die gesagt, Menschenskind, haben sie so einen Kolben gehabt, so einen Riecher. Das ist die Zeit für uns, jetzt fangen wir an. Da haben sie aus eigener Kraft einen Badeort gebaut. Die Dünen haben sie angelegt, haben sich neue Häuser gebaut. Es gab nur zwei Reihen, die Förrich, die Achterich, zwei Reihen Häuser. Dann haben sie Gaststätten gebaut, haben eine Verbindung überhaupt zum Binnenland geschaffen.
2: Ja.
1: Haben dann, als die Eisenbahn aufkam, Verbindung Fähre gebaut, ein Trajekt und einen Dampfer gekauft, damit es überhaupt mit Rostock zusammenkam. Es war eine tolle Sache. Und es war alles auf Sand gebaut, hier Warnemünde.
2: Ja.
1: Und da haben die gesagt, Mensch, wir müssen uns Erde rankarren. Haben die Erde rangefahren. Haben sie zu den Seeleuten gesagt, bringt uns Bäume mit aus dem Ausland. Haben die Bäume gepflanzt. Dieser Park, der hier ist, leider ein bisschen zusammen.
2: Du weißt
1: ja Bescheid. Das sind alles fremde Bäume. Ich lebe hier, ich liebe Warnemünde. Wo wir hier sitzen, das Kurhaus.
2: Ja, wollte ich fragen.
1: Ja, das ist in den 20er Jahren erst gebaut. Bauhaus Stiel, siehst du, wird jetzt renoviert vor 2 Jahren. Und ich freue mich, dass wir es haben. Der Blick wunderschön aufs Meer und so weiter. Und jetzt sagen wir einfach mal Prost. Was meint ihr?
3: Oh, die

0: 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Das ist Tino Eisbrenner in den 80er Jahren.
1: Jessica ist bei der Armee und ich bin also vor die Frage gestellt worden, willst du anderthalb Jahre lang mit einer Kassette mit Jessica-Titeln durch die Lande ziehen und überall die rote Mütze zücken und sagen, hier bin ich und mein Geld verdienen damit? Oder willst du weiter kreativ sein, weiter live spielen? Dafür habe ich mich entschieden und mir also eine Liveband zusammengestellt, die aus 9 Musikern besteht, mit mir, 9 Mann auf der Bühne. Wir waren im Studio zusammen, haben bei Amiga eine Quartett-Single produziert, haben aber eigentlich mehr Lieder gemacht, als Amiga uns da abgenommen hat. Bringen diese Lieder live. Namentlich sollte man erwähnen, dass also Peter Papst von der Jonathan Blues Band mit in dieser Band spielt und dass wir 2 Monate lang auf Tournee waren. Die Tournee ist eigentlich gerade vorbei, ich schwitze noch. Ja, auf die Texte bezogen muss man sagen, ich habe einfach Spaß dran, die Texte selber zu machen, weil das ist eben die kreative Phase, die man als Künstler will und braucht, und die würde mir verloren gehen, wenn jemand anders texten würde für mich. Ansonsten wird euch wohl jeder bestätigen, dass ich furchtbar anstrengender junger Mensch bin, der viele eigene Ideen hat und die möglichst in seiner eigenen Art irgendwie durchsetzen will. Und das überträgt sich natürlich auch auf die Band Jessica. Und wir ziehen alle an einem Strang.
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0: hier.
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2: Peter Modrow, der ein Mädchen sucht. Sie war vom 18. bis 29. Juli im Haus Lenz in Ilsenburg und wohnt im Zimmer 15. So alt war sie auch ungefähr. Und damit der Peter nicht ohne sie alt wird, möchte sie bitte an folgende Adresse schreiben. Peter Modrow, 563 Heiligenstadt, Karl-Marx-Straße 17. Und womit ihr diesmal nicht gespart habt, sind scharfe Beschimpfungen über fehlende Sprachkenntnisse und mein Drüberquasseln beim Omega-Konzert. Vor lauter Scham bin ich nun von 1,70 Meter auf 70 Zentimeter zusammengeschrumpft, passe aber nun auf diese Art und Weise unheimlich Dufte in die Kiste. Und damit ich dann nicht so allein bin, schickt mir doch bitte ein bisschen Post. Ja, meinetwegen auch mit euren Wünschen und den 10 Hits der Woche, aber an die Stimme der DDR, 116 Berlin, Kennwort, Franks Beatkiste.

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1: Das war so. Und jetzt wollt ihr wieder sehen, wie ich mich überschlage. Habe ich mir doch gedacht, los geht's. Max grüßt seinen Kumpel in Wahlbeck und die Trennpakete und Birgit in Steigra. Von Gerd geht ein lieber Gruß an Schmunzel. Hans-Joachim Pohle grüßt Anna aus Neupetershain, Annette aus Lübbenau und Hans-Jörg aus Altdöbern. Ich gebe natürlich an euch alle wieder einen fetten Gruß durch und auch unsere Adresse, Stimme der DDR, 116 Berlin, Kennwort Franks Beatkiste. Dahin eure größten 10 der Woche und eure Wünsche. Verabschiede mich gemeinsam mit der technischen Viola. Ganz lieb von euch, eure Claudia.
2: Die.

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0: 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Ein Ausschnitt aus der aktuellen Kamera.
1: Wie das Amt für Wasserwirtschaft der Deutschen Demokratischen Republik mitteilt, sinkt der Wasserstand der Elbe im Raum Dresden infolge der nur unwesentlichen Niederschläge am Wochenende weiter ab. Die Wasserläufe in den drei Thüringer Bezirken haben wieder Niedrigwasser. Im Bezirk Erfurt wurden 38 neue Staue errichtet, sodass die Landwirtschaft zusätzlich Wasser zur Beregnung erhält.
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0: Beim Rocksommer 1988 kam in Berlin auch Katharina Witt zu Wort. Wir erinnern auf DDR1, Mediengeschichte.
1: Es stimmt, es ist wirklich völlig neu und mein Herz rutschte immer tiefer, je näher der Augenblick kam. Aber ich denke, dass es bis jetzt ganz gut über die Bühne gegangen ist und es ist eine Wahnsinnsstimmung. Und natürlich sind die Leute da, um die Musiker und die Gruppen zu sehen.
2: Wie bist du mit dieser Stimmung fertig geworden? Das sind ja nur mehrere Eisarenen, vor denen du hier stehst.
1: Naja, ich denke ganz gut. Ich denke, dass sie mir über meine erste Klippe hinweg geholfen haben. Und ich war froh, heute dabei sein zu können.
2: Ist das für dich hier eine Pflicht oder eine Kür?
1: Auf jeden Fall eine Kür. Man hatte mich gefragt, ob ich es gerne machen würde. Und ich habe natürlich sofort gesagt, weil doch der Anlass, dass wir alle für den Frieden sind, für mich doch sehr wichtig war. Und ich bin glücklich, dass ich hier mitmoderieren kann.
0: Auf der Bühne unter anderem die Rainbirds, Fischerset und Ausgebuht wurden City. Hinter der Bühne sahen man Klaus Frage und Katja Epstein. Und es rockte zum Finale Bryan Adams.

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1: Die Coolies spielen ja ihre Lieder im Konzert mitunter so heiß, dass es bei manchen Titeln richtig anfängt zu qualmen. Für jede Band, die etwas auf sich hält, gehört der Rauch eben zum guten Ton. Das Thema Rauchen dagegen ist in der Rockmusik noch zu wenig vertreten. So jedenfalls Grit Heilmann, die uns schrieb, auch sollten mehr Rockgruppen das Thema Rauchen aufgreifen. Vorschlag: Pudis. Auch Disco-Musik sollte mit Texten dieser Art ausgerüstet werden. Vielleicht hilft's. Zitat Ende. Wie sieht's denn nun mit den Pudis aus?
2: Obwohl wir alle, oder fast alle, muss ich sagen, unheimliche Rauchgegner sind, das nervt uns alle eigentlich ungeheuer. Aber wie vielleicht bekannt ist, Maschine raucht natürlich bei uns.
1: Schade, Peter Mayer von den Pudis war das. Nun kann man sich bestimmt darüber streiten, ob ein Rauchersong beim Abgewöhnen helfen kann. Aber bei dem großen Gefallen, das die Rockmusik findet, könnte dies zum Nachdenken anregen. Diese Gelegenheit nutzte die Gruppe Reform, die schon immer ein breites Themenspektrum in ihren Liedern zum Ausdruck brachte. Gehört doch Rauchen halt genauso zum Leben wie Essen und Liebe. Jörg sprach mit Stefan Trepte.
3: Ja, Stefan Trepte, von euch gibt es ein Lied, das nennt sich Der Tod und das Mädchen. Da wird auf ganz sarkastische Weise ein Problem beschrieben, das Thema Rauchen. Wie steht ihr nun selber im privaten Leben dazu? Seid ihr Raucher oder konsequente Nichtraucher?
4: Als das Lied entstanden ist, das ist schon 3 Jahre her, waren wir tatsächlich in der damaligen Besetzung eine ausschließliche Nichtraucher-Band. Bis auf den Schlagzeuger.
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1: Wie das Amt für Wasserwirtschaft der Deutschen Demokratischen Republik mitteilt, sinkt der Wasserstand der Elbe im Raum Dresden infolge der nur unwesentlichen Niederschläge am Wochenende weiter ab. Die Wasserläufe in den drei Thüringer Bezirken haben wieder Niedrigwasser. Im Bezirk Erfurt wurden 38 neue Staue errichtet, sodass die Landwirtschaft zusätzlich Wasser zur Beregnung erhält.
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Kleine Bitte, Tommy,

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2: Im exklusiven Interview heute in der kleinen Audiodatei Gerd Ewen Unger zum AfD-Parteitag in Erfurt am Wochenende noch Susanne Bonert und Ben Bernd Ben ungeskriptet. Ist er Journalist? Ist er Depp? Das alles heute in der kleinen Audiodatei. Jetzt rocken wir die Mittagspause. Silly, Motorhead, Fergal, Sharky, Mother's Finest, Rolling Stones und die Jacksons, State of Shock.
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0: Jürgen Eger auf DDR 1. Wir sind gleich zurück.
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0: Heilungen auf ihrem DDR1 zur Mittagszeit darf gerockt werden. Aber die Informationen kommen auch nicht zu kurz bei uns. Hier das Neueste vom Tag.
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0: Ich begrüße am Telefon Gerd Even Ungar. Sei gegrüßt.
5: Ja, ich grüße zurück. Grüße aus Moskau.
0: Du bist in Moskau, gerade schon gesagt. Du arbeitest bei Russia Today. Dazu werden wir natürlich später kommen bei der deutschen Sektion. Aber zuvor möchte ich ein bisschen was über dich erfahren und würde dich zunächst bitten, dich selbst vorzustellen.
5: Ich bin Gerd Even Ungar. Ich schreibe unter dem Pseudonym Gerd Even Ungar. Das ist ein Pseudonym. Ich bin 69 geboren. Ich bin gebürtiger Schwabe eigentlich. Meine Eltern sind allerdings keine Schwaben. Daher ein gespaltenes Verhältnis zum Schwäbischen. Meine Eltern sind aus der DDR. Die haben noch vor dem Mauerbau, haben sie die DDR verlassen. Man sagte damals rübergemacht und haben da ihre Existenz in Baden-Württemberg gegründet. Und dort bin ich geboren und aufgewachsen. Ich habe lange Zeit dann in Frankfurt am Main gelebt. Dort habe ich Zivildienst gemacht und anschließend studiert, Germanistik und Philosophie. Das auch abgeschlossen. Und die letzten 10 Jahre vor meinem Umzug nach Moskau habe ich in Berlin gelebt und habe dort in der Sozialpsychiatrie im Suchtbereich gearbeitet. Ja, das ist so der Schnelldurchlauf durch meine Biografie. Jetzt lebe ich in Moskau.
0: Und du bist journalistisch tätig. Journalismus, war das immer ein Wunsch von dir?
5: Ja, im Prinzip war das immer ein Wunsch von mir. Es gab damals irgendwie kein Journalismusstudium im eigentlichen Sinne. Irgendwie Germanistik war immer so ein bisschen das, wo man eine Möglichkeit gesehen hat, dann auch in den journalistischen Bereich zu kommen. Allerdings, meine Eltern sind relativ einfache Leute. Mein Vater ist Tischler, meine Mutter ist Einzelhandelskauffrau. Die waren schon von der Idee, dass ich studiere, nicht so wirklich begeistert. Dass ich Journalist werden wollte, schon gar nicht. Und der Weg führte dann immer über ein Volontariat. Das musste man irgendwie weitgehend selber finanzieren. Also das wurde nicht bezahlt oder nur ganz gering bezahlt. Das heißt, der Weg war mir irgendwie verwehrt. Ich musste mir dann irgendwie andere Wege suchen, andere Berufsperspektiven. Darüber kam ich dann eben, Deutsch als Fremdsprache zu unterrichten. Aber Journalist, ja, das wollte ich werden.
0: Wie bist du denn politisiert worden?
5: Ja, das ist eine interessante Frage. Das fing relativ früh an. Das fing schon in der Schule an. Der Ort, an dem ich zur Schule gegangen bin, ein Vorort, war Mutlangen. Und Mutlangen, das war damals, vielleicht werden sich einige erinnern, das war Pershing 2-Stützpunkt von den Amerikanern. Ne? Das waren Mittelstreckenraketen, die Richtung Osten gerichtet waren. Und dort gab es riesige Proteste gegen die Aufrüstung, gegen die Stationierung dieser Waffen, weil man fürchtete, zum Zentrum eines Atomkriegs zu werden. Weil es ist natürlich klar, dass wenn dort Waffen stehen, dann ist das natürlich auch Ziel. Ne? Das war Ziel des Warschauer Pakts, ne? der Sowjetunion. Die haben ihre SS-20 natürlich genau dahin gerichtet, wo wir protestiert haben. Weil dort die Atomwaffen der Amis waren. Damals, die Proteste waren groß. Damals hat sich da wirklich alles versammelt, was Rang und Namen hatte. Petra Kelly, Bastian, Heinrich Böll, die waren alle dort. Ne? Das waren so auch die Gründerzeit der Grünen. Und das hat mich politisiert. Ja, dieses Bemühen um Frieden, die Angst vor Krieg. Ne? Ich weiß nicht, Kalter Krieg, können sich vielleicht viele noch daran erinnern. Man hatte eigentlich beständige Angst vor einer nuklearen Katastrophe. Und das war für mich in der Kindheit prägend. Das wollte ich nicht.
0: Der Frieden treibt dich auch heute noch an. Ich habe mal geschaut, wofür du geschrieben hast. Das sind zu nennen der Rubikon, die Propagandaschau, die war vor 10 Jahren durchaus sehr gefragt als medienkritischer Blog. Die Nachdenkseiten sind dabei. Das sind ja so ein bisschen linke Medien, würde ich sagen. Würdest du dich in deiner Friedensaktivität auch als Linker sehen?
5: Ja, ich verstehe mich selber als Linker. Also ich habe auch ein wenn man jetzt an dieser Einordnung festhalten möchte, ich habe auch ein linkes Wirtschaftsbild. Ne? Ich habe das Bild von Wirtschaft, dass Wirtschaft den Menschen dienen muss und nicht sich selbst. Ne? Das ist, muss gesteuert werden. Es braucht eine Steuerung von marktwirtschaftlichen Prozessen, weil sie sonst in die Verelendung führen. Ja, ich sehe mich als Linker und ich sehe mich auch friedenspolitisch als Linker. Ich sehe mich als internationalistischer Linker. Ja.
0: So schätze ich mich auch ein. Und es ist ja heute eine Zeit, wo Leute wie wir auch ins rechte Lager gerne gestellt werden. Wie würdest du das einordnen?
5: Gerade in Deutschland, in Deutschland durchlebt Orwellsche Zeiten. Ne? Also man hat völlig die Kategorien verloren, die Kategorien verschwimmen. Rechts wird zu links gemacht, links wird zu rechts gemacht. Wer sich heute für Frieden einsetzt, bekommt schnell das Etikett eines Rechten angeklebt. Wer sich heute für einen starken Sozialstaat stark macht, der wird schnell irgendeinem Autoritarismus zugeordnet. Das liegt aber weniger daran, dass ich irgendwelche Positionen verändert habe, sondern dass ich den Eindruck habe, in Deutschland hat man die Kategorien nicht mehr richtig im Griff. Ne? Man vermischt irgendwie alles. Jemand, der sagt, wie Sarah Wagenknecht, ne? Sarah Wagenknecht ist gegen unbegrenzte Zuwanderung, weil das den Sozialstaat überfordert. Und man muss eigentlich nicht lange darüber nachdenken und lange darüber diskutieren, um zu begreifen, dass es natürlich stimmt, wenn man unbegrenzt Zuwanderung zulässt, ja, wenn man sozusagen einlädt, gleichzeitig soziale Leistungen anbietet, dann wird das zu einer Explosion des Staates führen. Dann das wird vor allem auch zu einem Rechtsrutsch führen, den man sich nicht vorstellen kann. Das kann nicht funktionieren. Aber jemand, der das benennt, der wird heute als rechts eingeordnet. Das ist völlig absurd. Ne? Jemand, der auf Fakten hinweist, jemand, der auf Zusammenhänge hinweist, begibt sich schnell in die Gefahr, als Rechter, als Verschwörungstheoretiker, als Schwurbler oder gar als Faschist eingeordnet zu werden. Das ist bedauerlich. Das sagt aber, glaube ich, mehr über die deutsche Gesellschaft und ihren aktuellen Zustand aus, als über die Leute, die so benannt werden.
0: Es scheint ja auch auf jeden Fall konzeptionell herbeigeführt zu sein und ich versuche auch immer dagegen anzureden. Wie ist denn dein Interesse für Russland entstanden? Du lebst jetzt in Moskau, du arbeitest für Russia Today. Wie hat sich das entwickelt und aufgebaut?
5: Ja, wie hat sich das entwickelt und aufgebaut? Das ist natürlich eine spannende Frage, ist eine interessante Frage, weil das ging damals, 2013, habe ich mich noch beteiligt an Protesten vor der russischen Botschaft in Berlin gegen das Anti-Gay-Propaganda-Gesetz. Damals gab es ein neues Gesetz in Russland, das Bewerben für gleichgeschlechtliche Partnerschaften verboten hat und den Schutz traditioneller Werte hochgeschrieben hat. So, ich war empört. Es gab dann wie auch Aufrufe, man soll dagegen protestieren. Es gab Berichte darüber, dass Schwulen und Lesben hier in Moskau oder überhaupt in Russland regelrecht als wie freiwillig durch die Straßen getrieben werden. Und da habe ich dann irgendwie gedacht, ich muss mir das mal angucken. Ich habe damals in der Psychiatrie gearbeitet und so viel Grausamkeit war mir einfach nicht vorstellbar. Ne? Es gibt immer Korrektive, in jeder Situation gibt es irgendwelche Korrektive. Das heißt nicht, dass es nicht irgendwie schlimme Sachen passieren können, aber so sozusagen, dass ein durchgeknallter Diktator irgendwo sitzt und aus reinem schwulen Hass seine Gesellschaft so strukturiert, dass da wirklich, dass die als freiwillig gelten und jeder mit denen machen kann, was er will. Das war mir dann doch ein bisschen zu steil und ich dachte, ich muss mir das mal angucken. Und habe dann angefangen, Russisch zu lernen und über Kontakte nach Russland aufzunehmen, wurde eingeladen. Und habe hier in Moskau ein Wochenende verbracht, wo wir von einem queeren Event in den nächsten gefallen sind. Und ich dachte, was erzählen die uns da für einen Mist? Es war schlicht und ergreifend nicht wahr. Ich habe dann darüber geschrieben. Und das hat, glaube ich, auch relativ viel Interesse geweckt. Mein zweiter Besuch führte mich dann auf die Krim. Das war 2015. Weil ich da dann schon den Verdacht hatte, dass man uns wieder in Deutschland irgendwelchen Mist erzählt. Damals, die Krim hat sich in einem Referendum entschieden, sich an Russland wieder anzuschließen. Und in Deutschland wurde erzählt, die Leute werden da unterdrückt und es ist überall Militär und es ist alles gewaltsam. Und das war auch nicht der Fall. Also ich da so eine Art, hab Urlaubsparadies vorgefunden. Es war völlig entspannt. Ich war dann 2016 und 2018 nochmal da. Und da war dann auch schon der wirtschaftliche Aufschwung auf der Krim klar zu erkennen. Es war alles neu gemacht, wurde renoviert, es wurde neu gebaut. Ich glaube, man könnte, wenn ich da kurz diese Schleife machen darf, man könnte dieses Referendum wirklich im Wochentakt auf der Krim wiederholen und die Leute würden sich nicht für den Verbleib bei der Ukraine entscheiden. Sie würden sich wieder entscheiden, mit Russland zu gehen, weil es einfach ein Erfolgsmodell ist. Ne?
0: Da kann man, glaube ich, nicht widersprechen, das sehe ich ähnlich. Du bist selbst homosexuell und warst dadurch selbst betroffen. Ich kann mich damals an die Diskussion auch erinnern. Ich weiß schon ein bisschen aus DDR-Zeiten, wir hatten uns ja sehr intensiv mit der Sowjetunion befasst, dass es in Moskau, Leningrad, aber auch in Donetsk damals schon Schwulenbars und sowas gab und war dann zunächst auch überrascht, als ich diese Entwicklungen zur Kenntnis genommen habe. Du kritisierst aber auf jeden Fall auch Teile der LGBTQ-Bewegung, das kann man über dich lesen. Wieso?
5: Ja, also bin schwuler Mann, ich lebe hier mit meinem Partner zusammen und ich kritisiere die LGBT-Bewegung, die habe ich nicht gewählt. Die vertreten nicht meine Interessen. Das ist keine demokratische Bewegung, die jetzt als Interessenvertretung der Schwulen, der Lesben und Transsexuellen, sondern die haben sich selber ernannt. Ne? Bekommen Gelder vom Staat, werden vom Staat gepäppelt und dienen als Werkzeug der Einmischung in die inneren Angelegenheiten von anderen Ländern. Und das will ich nicht. Ne? Ich will nicht, dass das in meinem Namen passiert. Ich finde das Verbot, also die LGBT, also Homosexualität ist in Russland nicht verboten, aber die LGBT-Bewegung ist als extremistisch eingestuft und ist in Russland verboten. Ich finde das gut, ich finde das richtig. Weil von Deutschland aus, also vom Schwulen- und Lesbenverband beispielsweise, der hat hier das LGBT-Set, das LGBT-Netzwerk in St. Petersburg unterstützt. Und die haben natürlich genau die Bilder geliefert, die man da in Deutschland haben wollte. Die haben dann irgendwelche nicht angemeldeten Proteste irgendwie durchgeführt. Dann kam die Polizei, hat gesagt, was ist da los? Und dann wurde da eskaliert und dann irgendjemand wurde abgeführt. Dann standen schon irgendwie die Journalisten bereit. Die haben genau die Bilder gemacht, die man in Deutschland so liebt.
0: Ja.
5: Und ich möchte das einfach nicht. Ich möchte nicht, dass das in meinem Namen passiert. Deswegen, ich lehne, also diese LGBT-Bewegung, die hatte ihre historische Berechtigung zu Zeiten der AIDS-Krise. Aber das, was jetzt passiert, das lehne ich total ab. Das heißt nicht in meinem Namen, das ist nicht in meinem Interesse.
0: Ich hatte in meinem Format mit zwei Aktivisten dieser Art, also zwei Künstlern, auch mal gesprochen und habe sie auch damit konfrontiert, dass sie politisch missbraucht werden. Und die haben das zum Teil eingestanden, einer mehr, der andere weniger. Ein künstlerisches Thema möchte ich noch ansprechen, wo wir hundertprozentig auf einer Wellenlänge liegen. Du hast vor vielen Jahren schon die Pussy Riot kritisiert. Ich kann mich erinnern, als die damals die Kirche geschändet haben in Russland, war das ein Thema auf einem Radiotag. Da war ich geladen und musste dort irgendwie sprechen und wurde dazu befragt, als Ostdeutscher, was ich da für eine Meinung habe. Und ich habe sinngemäß gesagt, wenn sie jetzt eine Kirche zum Beispiel nachgebaut hätten in einem Studio und hätten das Ganze als Satire veranstaltet, wäre das mit Sicherheit nicht so problematisch gewesen wie das Schänden der Kirche, so wie man eben auch im Kölner Dom nicht in die Ecke scheißen kann. Da muss man ja sogar den Hut abnehmen. Mittlerweile muss man sogar Eintritt bezahlen. Das war damals meine Haltung und ich habe damals in eisige Gesichter geschaut. Da hat sich mein Freundeskreis gleich deutlich verändert und ich habe damals erkannt, dass Wladimir Putin sich als eine Art Feindbild für westlich geprägte Menschen eignet und seitdem nehme ich halt wahr, wie sich dieses Feindbild immer weiter aufbaut und hochfährt. Wie würdest du das zu Pussy Riot sagen aus deiner Sicht?
5: Pussy Riot ist natürlich genau wie Alexei Nawalny, ne, das sind so Geschöpfe, genau wie die LGBT-Bewegung auch, das sind Geschöpfe, die werden vom Westen aus gezüchtet, um genau das zu tun, was sie tun, nämlich zu provozieren und für Unruhe zu sorgen. Ich weiß auch gar nicht, was das Ziel von solchen Aktionen sein soll, also ganz unabhängig von Pussy Riot. Ne? Was glaubt man zu erreichen, wenn man die religiösen Gefühle von anderen Leuten beleidigt und verletzt? Ne? Was soll durch Koranverbrennungen erreicht werden? Ne? Also glaubt man dann springen die Leute reihenweise lassen von ihrem muslimischen Glauben ab und sagen, ja klar, ihr habt recht und wir werden jetzt alle irgendwie katholisch oder protestantisch oder Atheisten. Das funktioniert doch überhaupt nicht. Ne? Diese Provokationen führen nur dazu, dass sich die Fronten verhärten und sie führen nur dazu, dass es eskaliert, ne? Dass es gesellschaftlich eskaliert. Und genau das ist natürlich auch der Zweck. Das ist das, was Pussy Riot erreichen möchte. Und das haben sie ja auch erreicht. Ne? Das haben sie erreicht, indem ganz klar, die ganzen Pussy Riot-Fans, die sitzen alle im Westen und hassen Russland. Hat super gut funktioniert, ist ein Instrument der Propaganda.
0: Ja, so sehe ich das auch. Ich bin ja immer radiomäßig im alternativen Spektrum unterwegs gewesen und habe auch einige Platten bemustert bekommen von den Pussy Riots. Verkauft hat sich davon nichts, das muss man eindeutig sagen. Sie wurden ja dem Punk zugeordnet. Der Punk ist deine Sache nicht. Du magst elektronische Musik und ich möchte jetzt eine Band für dich spielen, die ich in Frankfurt am Main, wo du studiert hast, auch mal live gesehen habe. Und bei dem Song, der jetzt kommt, werden ja da die Puppen auf die Bühne gebracht. Kraftwerk sind das. Du magst Kraftwerk?
5: Ich liebe Kraftwerk. Kraftwerk hat, also das hat sich so ein bisschen, musikalisch hat sich das inzwischen erschöpft, aber die waren über Dekaden, waren die Epoche machen, waren die maßgebend für den Sound, also für den elektronischen Sound. Also vor Kraftwerk ziehe ich den Hut, also Lebensleistung.
0: Das Konzert war vor allem sehr unterhaltsam, das hatte ich gar nicht erwartet. Hier sind die Roboter. Kraftwerk für Gerd Even Ungar.

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1: Und was Sport nicht müffen kann, macht Donald Trump, um in der Semantik unserer wunderbaren Annalena Baerbock zu bleiben. Aufgehoben eine rote Karte nach Widerspruch der USA bei der FIFA. Regelbasiert geht es jetzt auch dort zu, wie das Schlagerensemble Rammstein vor Jahrzehnten dichtete: Wir halten uns an Regeln, wenn man uns regeln lässt. Alles so wunderbar offen und transparent, dass es einfach ist zu sagen, wer das noch schaut, ist Täter. Rote Karte, einmal Konsequenz eines Fouls, jetzt Ergebnis eines Telefonats, das Betriebssystem des Westens. Selbst die Mafia warte noch. Diskretion, aber so rechtsstaatlich sind wir längst nicht mehr. Dafür aber rausgeflogen gegen Belgien. Riesenhit aus Holland, Het Rode Dol, 80er Jahre Belgier. Die Band um Henk Westbroek, großartiger Radiomoderator. Ich hörte ihn noch auf Hilversum 3 in der Mittagsspitz. Westbroek, nicht Faschist. Und dann gleich auf nach Thüringen zum AfD-Parteitag, erlaubt sich abzuspritzen. Susan Bonert auf Telekilogramm. Die sich selbst als Kommunistin lesende Journalistin: Ich halte die Blockadeversuche für wenig zielführend, im Gegenteil. Sie befeuern die Opfererzählung der von Teilen des Kapitals und vom politischen Mitte-Establishment massiv gesponserten und geförderten Partei. Hier liegt ein Knackpunkt. Die AfD wurde gezielt mit vielen Millionen von Teilen des Kapitals und Beihilfe einflussreicher ehemaliger Mitte-Politiker aufgebaut, weil denen das Management der kapitalistischen Krise unter Merkel nicht gefiel. Ohne die Millionen für massive Werbekampagnen wäre sie nicht so stark geworden. Aber sie wäre auch ohne die sozialdarwinistische Agenda 2010, zu welcher nicht nur Hartz IV gehörte, nie so stark geworden. Und diese wurde bekanntlich von SPD, Schröder,
2: das ist richtig,
1: zusammen mit den Grünen eingeleitet. Und zwar auf Druck genau der gleichen Kapitalkreise, die später die AfD gesponsert haben. Im Lichte der sich zuspitzenden kapitalistischen Krise hat die neoliberale Mitte der AfD den Boden bereitet und tut es bis heute. Das alles spiegelt tatsächlich sehr gut den soziologischen Mechanismus in der Weimarer Republik wieder. Nun aber thematisiert Bonert das Datum des Parteitages. 3.4. Juli 1926, vor 100 Jahren, fand der dritte Parteitag der NSDAP in Weimar statt. Auch in Thüringen nicht irgendein Parteitag, der erste nach dem vorübergehenden Verbot. Mit Verlaub, das halte ich für überzogen. Dennoch komme ich schnell zur Bonert zurück. Die massive Kapitalverwertungskrise des Westens und die bevorstehende imperialistische Neuordnung der Welt ist nicht bürgerlich-demokratisch zu lösen, wenn sie ihren Kapitalismus erhalten und die EU samt Deutschland als imperialistischen Player etablieren wollen. Das muss mit massiver Drangsalierung der Arbeiterklasse einhergehen. Hier hat die AfD einen Bonuspunkt. Sie schafft es derzeit als einzige Partei mit viel Demagogie und Feindbildprojektion, eine faschistische Bewegung auf die Beine zu stellen. Darin unterscheidet sie sich fundamental von allen anderen Parteien. Und für mich, also Susan Bonert, steht außer Frage, dass einflussreiche Teile des Kapitals auf einen faschistischen Umbau setzen. Dies freilich unter Erhalt einzelner demokratischer Simulationselemente, die gab es auch in den besagten 12 Jahren. Gerne würde ich Sie hier fragen, welche meint sie? Die Publikation des Simplicissimus gab es auch nicht 12, da war ja dann der Papiermangel. Kein Mangel soll trüben, den 7. Juli 2026, die kleine Audiodatei von Radio Marabu. Dienstag ist es.
3: Die deutsche Mannschaft unterliegt Paraguay im 16. Finale und fliegt von der Fußball-WM. Und trotzdem lobte der Bundeskanzler die Nationalelf.
1: Ein Lob allen Zuhörenden. Din, din, din, din, din. Din, din.
3: Die Straße von Hormus ist wieder geöffnet.
1: Und sie trauern im Iran. Uwe Lüb aus sicherer Entfernung des ARD-Studios Istanbul hetzend: Irans Regime will Signale senden nach innen und außen. Rote Flaggen als Symbol für Rache. Viele Menschen, so meint er, würden der Prozession in Teheran fernbleiben, die eigene Bebilderung widerlegt. Er dokumentiert Rufe: Tod Amerika, Tod Israels. Aber wäre das nach dem Tod des eigenen religiösen Führers und vieler Regierungsmitglieder nicht schlüssig? NATO-Gipfel Türkei beginnend heute. Ultraorthodoxe in Israel demonstrieren gegen Wehrpflicht. Interessantes Detail: In Kriegszeiten Abkehr Israels von Israel. Wahlbeteiligung 21% in Algerien. Die regierungsnahe FLN siegt, wenn man das so nennen kann. Bericht ORF. Die Hamas löst die Regierung im Gazastreifen auf.
0: How dare you?
1: Die Zahl von Übergriffen auf Christen in Israel steigt, es berichtet der ORF. Am Sonntag erklärte Dmitri Peskow, der Sprecher des russischen Präsidenten, im Fernsehen, dank des Westens ist die Sonderoperation nun ein echter Krieg. Britische Kampfjets fangen ein russisches Militärflugzeug an. Das Springerblatt Politico formuliert, die NATO-Ostflanke bereitet sich auf einen Konflikt mit Russland vor. Alexander Lukaschenko, der Präsident Weißrusslands, schließt weißrussische Truppen in der Ukraine aus. Tokyo Hotel, die aktuelle Single California Nights, derzeit Platz 20 auf Europas größten Hitradio Jevropa Plus in Russland. BSW fragt nach an das Statistische Bundesamt. Altersarmut, die Zahl der Rentner mit Grundsicherung in Deutschland erneut gestiegen. Ben Bernd erhebt eine Klage gegen das Zentrum für politische Schönheit, berichtet Springers Welt. Dieses wirft ihm Beihilfe zur Verbreitung von gefährdenden Aussagen vor im Zusammenhang mit dem Höcke-Interview. Ungeskriptet oder nicht, Ben hat auch Ärger mit der Medienaufsicht Nordrhein-Westfalens. Diese wirft ihm Verletzung journalistischer Sorgfaltspflichten vor. Ich frage aber, ist Ben Bernd Journalist? Meines Wissens nicht. Mir ist er ein Depp, mit dem sich Politiker verschiedenste Parteien zusammensetzen, 4-Stunden-Gespräche, die meines Erachtens auch kein Journalismus sind, publizieren lassen. Mittlerweile erreicht er Aufrufzahlen, von denen selbst Ken Jebsen in besten Zeiten nur träumen konnte. Am Ende frage, was ist das? Vielleicht etwas wie Rock und Roll. Musiker, die nicht genug können auf Wiesen für Jazz oder Klassik, droschen monoton auf die Gitarre und brüllten einfache Aussagen in Folge. Es gab eine Zeit, in der dies erfolgreich war. Letzte Woche hörte ich im Auto eines der zugänglicheren Stücke von Carla Bley. Befassen Sie sich, liebe Schlagerfreunde, dann verstehen Sie meine Aussage.
3: Wir warnen Sie, folgende Bilder können verstörend werden.
1: Danke, beste Svetlana, schön, dich im Fahrstuhl anzutreffen. Umstritten das Polizeiaufgabengesetz des Freistaats Bayern. Es befasst sich das Bundesverfassungsgericht. Sag mal, kurze Trinkpause.
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1: Mehr Ladenöffnungen am Sonntag gewünscht, Bericht Tagesschau. Schüsse in Offenburg, 2 Tote. Robert Habeck wird Berater bei einer Investmentgesellschaft. Grand Prix-Legende Ralf Siegel liegt im Koma, Bericht Bunte. Und der Südkurier berichtet, Jürgen Drews von seiner Mini-Rente kann er nicht leben. Möge im Sommer das Bett im Kornfeld die Altersarmut mindern.
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1: Das Schweigen um die reale Kriegsgefahr in Europa thematisiert auf den Nachdenkseiten Alexander Neu. Porsche will 4000 weitere Stellen streichen. Und nochmal international. Albaniens Flamingo-Revolution. Es gibt weiter Proteste gegen das Bauprojekt von Jared Kushner in einem Umweltschutzareal. Das weltweit größte Militärhauptquartier wurde in Ägypten eingeweiht. Ein hochrangiger US-Beamter erklärt, die Übernahme von Grönland wäre die einzige Lösung. Und Douglas McGregor lässt uns wissen im Podcast Redacted, Putin hat jede Hoffnung auf eine diplomatische Lösung aufgegeben. Schräges aus Arizona. In einem Leichenschauhaus ist ein Kleinkind wieder zum Leben erwacht. Es berichten New York Post, California Post und NBC News. WNBC. Und der letzte für heute. Die bei der Fußball-WM ausgeschiedenen USA freuen sich aufs Halbfinale. Norden, Osten, Wolken, Regen, Süden, Sonne. Tag für Tag wird es sommerlicher, bis sie wieder sagen, the heat is on. Nachts bleibt es aber kühler. Kommende Woche steigt das Gewitterrisiko.
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1: Zurück in der Mittagspause. Hi nun auf DDR1. 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Täglich YouTube Odyssee, die kleine Audiodatei.de und auch auf Spotify die kleine Audiodatei von Radio Marabu. Gleich bei uns die Rubrik und Dichter Rock Soul mit Pat LaBelle. Oh People, wunderschönes Lied nach Thomas Naczynski.

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Unterhaltung in den kommenden Stunden mit unserer bunten Musikmischung, die bis in das Jahr 1990 reicht. Dazu ausgewählte Mitschnitte aus dem Rundfunkarchiv, Originalmitschnitte des Rundfunks und des Fernsehens der DDR.

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1: Die kommende knappe halbe Stunde gehört wieder euch, Musikfreunde zwischen 10 und 12. Gleich begrüßt euch der Klaus.
2: Hast du Töne?

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0: Berliner Rundfunk, Jürgen Karnay, 25. Januar 1987.
1: Als wäre es gestern gewesen, nicht wahr? Frank Schöbel und du bist okay, Baby, oder du, Baby, bist okay, oder irgendwas in der Art. Auf jeden Fall heute die Oldies zum Mitschneiden. Und Sie merken schon, wir versuchen sowohl für die einen mehr Schlager interessierten Hörer, als auch für die, die etwas mehr am Rock'n'Roll interessiert sind, etwas muss man ja auch machen. Und Sie sind bestimmt nicht böse, wenn ich nicht alle Namen nenne derjenigen, die geschrieben haben, sich bestimmte Titel gewünscht haben. Nutzen wir die Zeit einfach für Musik und reden heute nicht so viel, wie eingangs schon gesagt. So, und nun kommen die zu ihrem Recht, die mehr auf Rock stehen. Led Zeppelin haben wir da aus dem Jahre 1973 mit ihrem Dire Maker. Und wir haben die Gruppe Prinzip aus ihren ganz frühen Tagen. Ich glaube, der erste Renner, den wir damals auf der Diskothek gespielt haben, wie verrückt, hieß 7 Meter Seidenband. Jürgen Mattgewitz ist von Anfang an dabei und auch hier unverkennbar an der Gitarre. Also Prinzip und Led Zeppelin. Das war also Prinzip 7 Meter Seidenband und jetzt wird's etwas ruhiger. Wir haben ein bisschen was fürs Herz, aber auch für die Freunde der gepflegten Gitarrenmusik, und zwar Carlos Santana. Er wurde geboren am 20. Juli 1947 in Mexiko, spielte bereits mit 5 Jahren Violine und hat als 15-Jähriger schon in einschlägigen Gaststätten und Kneipen die Leute unterhalten, und zwar in Tijuana. Dann ist er nach San Francisco gegangen und gründete das Septett Santana. Afrikanische und kubanische, mexikanische Polyrhythmen waren das Markenzeichen dieser Band und eben auch sein Gitarrenspiel. Und wir haben rausgesucht Samba Party. Sie hörten an der Gitarre Carlos Santana und Sie hörten in der fast vollen Stunde, die jetzt vorübergeht, am Mikrofon Jürgen Karner. Ich bedanke mich fürs Zuhören. Das war die Oldies Show vom heutigen Sonntag. In 14 Tagen gibt's die nächste Radioshow. Und wenn Sie zwischendurch ein Postkärtchen oder einen Brief oder eine Telefonnummer übrig haben und diese schreiben möchten, dann tun Sie das bitte an folgende Adresse. Jürgens Radioshow, Berlin 1160. Und zum Schluss heißt es ganz einfach Goodbye, gesungen von Mary Hopkins, eine Entdeckung von Paul McCartney, da taucht der Name schon wieder auf. Er hat hier eine große Karriere prophezeit, 2 Titel geschrieben und dann irgendwann das Interesse an der damals 18-jährigen jungen Dame verloren. Weiß der Himmel, warum es so war? Ich auf jeden Fall sage auch herzlichst Goodbye, tschüss, bis zum nächsten Mal.

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0: 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Radio
1: Aktuell. 4 Uhr 19 ist es geworden. 4 Uhr 19. 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Es ist 4 Uhr 27, 3 Minuten vor 5.
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0: Medien- und Kulturgeschichte auf DDR1, der Schweizer Schauspieler Wolf Kaiser. Ja,
1: das Zusammenleben der Menschen zu untersuchen, zu verbessern, es schöner zu gestalten. Es hat die Gedanken mehr auf das Zusammenleben der Menschen unter sich gerichtet. Und wenn man sich da schon Gedanken darüber macht, wie man mit dem anderen gut, hilfreich und so weiter auskommt, dann ist das schon etwas sehr Gutes und Schönes. Es ist eine sozialistische Gemeinschaft gewachsen, im Gegensatz zu den westlichen Ländern, wo eben doch mehr oder weniger jeder für sich alleine drauf losstrampelt. Und das ist ja nicht der Sinn des Lebens.

0: Schnörkellos, direkt und meist ein wenig sentimental Peter Czernik. Als Diskjockey hatte er jahrelang die Platten anderer gepriesen, dann machte er vor 10 Jahren selbst eine und hat es nicht bereut.
1: Bewahr dir die Träume der Kindheit, mein Sohn.

Wollte ich nie, aber ich musste eben damals als Neunjähriger Akkordeon lernen von meinen Eltern aus. Und das war überhaupt nicht für mich. Und irgendwann kam natürlich mal der Punkt, als die Musik und alles das, was damit zu tun hat, für mich schon wichtig wurde und mir Spaß gemacht hat. Darum geht es ja, es muss ja Spaß machen. Und letztendlich habe ich dann so ab 62 vielleicht, ja doch, mich ganz intensiv mit dem Ding beschäftigt. Und richtig Musik gemacht, Popmusik, also damals wieder so war, eine Amateurband. Ich bin nicht der Musikant oder sowas, der komponieren kann in dem Sinne, wie man das vielleicht versteht. Weil ich nie diese theoretische Ausbildung hatte, um das zu machen, also alles zu Papier zu bringen und so weiter. Und ich bin eigentlich schon immer der Ansicht gewesen, dass Komponieren oder zu dem Begriff Komponieren auch der Begriff Erfinden gehört, weil wenn man die Idee nicht hat zu einer Melodie, ganz einfach, ob es C-Stimme ist, du wirst das ja selber, spielst du auch Klavier und so weiter, das ist ohne diesen Einfall geht gar nichts und erst dann kann man sich hinsetzen und könnte das schreiben.

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Hallo, unser Zeitgeist-Thema heute: Stellenstreichungen bei Arbeitsbeschaffungsmaßnahmen, kurz ABM-Maßnahmen. Das gibt's noch in dieser Stunde, aber erstmal Mick Jagger.

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1: Nachrichten. Dem Bundesamt für Verfassungsschutz sollen die Namen sämtlicher 103.000 ehemaligen hauptamtlichen Stasi-Mitarbeiter bekannt sein. Sie hörten Nachrichten, Redaktion Uwe Winkler. 4.57 Uhr, noch 3 Minuten bis 5. 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
0: Uhr. 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

0: 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Ein Ausschnitt aus der aktuellen Kamera.
1: Wie das Amt für Wasserwirtschaft der Deutschen Demokratischen Republik mitteilt, sinkt der Wasserstand der Elbe im Raum Dresden infolge der nur unwesentlichen Niederschläge am Wochenende weiter ab. Die Wasserläufe in den drei Thüringer Bezirken haben wieder Niedrigwasser. Im Bezirk Erfurt wurden 38 neue Staue errichtet, sodass die Landwirtschaft zusätzlich Wasser zur Beregnung erhält.
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0: 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Ein Ausschnitt aus der aktuellen Kamera.
1: Hören Sie jetzt den Leiter des Amtes für Wasserwirtschaft, Diplom-Ingenieur Rochlitzer, zum Stand der Wasserversorgung in der DDR.
2: Liebe Zuschauer, viele von Ihnen werden sich die Frage gestellt haben, ob sich die Sorgen der Wasserwirtschaft in den letzten Tagen etwas vermindert haben, da es doch in vielen Gegenden der Deutschen Demokratischen Republik Niederschläge manchmal sogar recht reichlich gab. Nun, ich muss Sie leider etwas enttäuschen. Die Niederschläge haben zwar die Wasserführung in einigen Gewässern geringfügig aufgebessert, aber im Allgemeinen hält die sinkende Tendenz weiter an. Als Beispiel darf ich die Elbe anführen, die wichtigste Wasserversorgungsquelle unserer Republik, die anstelle der 7 Milliarden Kubikmeter Abfluss, die bis 31. Juli gebracht werden sollten, nur 4 Milliarden gebracht hat. Ähnlich sieht es in vielen anderen Gewässern aus. So haben wir an der Neiße, an der Aller und an der Helme den bisher überhaupt niedrigsten Wasserstand zu verzeichnen. Es ist verständlich, dass sich die niedrige Wasserführung auch auf den Grundwasserstand auswirkt. Und das ist besonders in den Gebieten, die flachliegende Wasserfassungen haben, zu Schwierigkeiten kommt. Das betrifft insbesondere die Südbezirke, Gera, Suhl, Erfurt, Karl-Marx-Stadt, zum Teil auch Dresden und Cottbus. Die Bevölkerung hat eine große Initiative entwickelt, um den örtlich auftretenden Schwierigkeiten zu begegnen. Sehr begrüßenswert ist die Initiative der Werktätigen der wassernutzenden Industriebetriebe, die aus der Frostperiode des vergangenen Jahres Schlussfolgerungen gezogen haben und sich gründlich auf einen sinkenden Wasserstand vorbereitet haben. Allerdings kann ich nicht verschweigen, dass eines der wichtigsten Probleme der Wasserwirtschaft in der Deutschen Demokratischen Republik, nämlich das Abwasser, uns sehr ernste Sorgen bereitet. Durch die sinkende Wasserführung wächst die Konzentration der Abwässer und damit die Schwierigkeit, dieses Wasser für den unterliegenden Nutzer wieder zu verwenden.
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1: Der Koreakrieg 1950 bis 1953 wurde ja von Seiten der USA auch unter UNO-Flagge geführt. Wie kam es überhaupt dazu?
2: Ja, man muss dabei sehen, dass das Kräfteverhältnis damals in der Welt natürlich noch sehr zugunsten der imperialistischen Mächte war. Und den Amerikanern war es tatsächlich gelungen, in der UNO eine Mehrheit zu finden, die die KDVR als Aggressor verurteilte. Und deshalb beteiligten sich dann auf amerikanischer, südkoreanischer Seite noch weitere 15 UNO-Staaten an diesem Krieg gegen die KDVR, wobei ich sagen muss, dass diese anderen 15 Länder sehr, sehr geringe Truppenkontingente im Einsatz hatten. Die meisten Truppen waren amerikanische in diesem Krieg. Aber man muss natürlich dann auf der anderen Seite auch sehen, dass es in dieser Zeit eine ungeheuer große Solidaritätsbewegung in der ganzen Welt gab.
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0: Mediengeschichte auf DDR 1. 1988 spielten Depeche Mode auf zum Tanz. Hier die Verhaltensregeln des Hallensprechers. Verhaltensregeln gab es 1988 auch.
1: Alles klar? Das ist auch unsere Sicherheit von der Kastanien-Rennwerk-Schad. Ist vorhin gesagt, es schmeißt keine Gegenstände hoch und versucht noch gar nicht hochzukommen, dann wird so abgesockt. Wir wollen halt miteinander ein Wahnsinnsfest feiern mit der Betonung, klar?

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1: Liebe Hörer, bis 13 Uhr senden wir nonstop Tanzmusik, die Freude macht.
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1: Erinnerungen der früheren Bauprojektantin Hanna und der Prager Lehrerin Dana an die ersten Schritte auf glattem internationalen Parkett.
2: Naja, wir waren wirklich bei uns, oder wir sind noch sehr bekannt zu Hause. Aber natürlich, jede Künstler, ich glaube, wenn zu Hause Erfolg hat, ist irgendwie neugierig, irgendwo anders so zeigen, was er macht. Und wir waren auch neugierig und wir haben das mit der probiert. Und vielleicht hat das geklappt.

0: Der DDR-Unterhaltungsszene fühlen sie sich besonders verbunden. Hier hatten sie ja auch ihr Auslandsdebüt.
1: Ja, bei uns ist sehr bekannt dieses Programm, Fernsehprogramm An Kesselpunktes. Und wir haben natürlich auch viel Maß geguckt. Und wenn wir haben bei uns gearbeitet, wir haben gesagt, vielleicht können wir auch in Kesselpunktes probieren zu starten. Und das hat geklappt. Wir haben unsere Lieder da vorgestellt. Und
2: von meiner Seite, warum gerade der DDR? Weil wir haben eine Chance schon gehabt, hier bei euch zu arbeiten. Damals waren wir noch nicht Hanna und Dana, aber jeder getrennt. Und hat uns sehr gut gefallen.

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0: 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Ein Ausschnitt aus der aktuellen Kamera.
1: Wie das Amt für Wasserwirtschaft der Deutschen Demokratischen Republik mitteilt, sinkt der Wasserstand der Elbe im Raum Dresden infolge der nur unwesentlichen Niederschläge am Wochenende weiter ab. Die Wasserläufe in den drei Thüringer Bezirken haben wieder Niedrigwasser. Im Bezirk Erfurt wurden 38 neue Staue errichtet, sodass die Landwirtschaft zusätzlich Wasser zur Beregnung erhält.
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1: 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Ein Original-Jingle von Jugendradio DT64 war das. Ab 1990 gab es ein sensationelles Jingle-Paket.
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1: Hören Sie jetzt den Leiter des Amtes für Wasserwirtschaft, Diplom-Ingenieur Rochlitzer, zum Stand der Wasserversorgung in der DDR.
2: Liebe Zuschauer, viele von Ihnen werden sich die Frage gestellt haben, ob sich die Sorgen der Wasserwirtschaft in den letzten Tagen etwas vermindert haben, da es doch in vielen Gegenden der Deutschen Demokratischen Republik Niederschläge manchmal sogar recht reichlich gab. Nun, ich muss Sie leider etwas enttäuschen. Die Niederschläge haben zwar die Wasserführung in einigen Gewässern geringfügig aufgebessert, aber im Allgemeinen hält die sinkende Tendenz weiter an. Als Beispiel darf ich die Elbe anführen, die wichtigste Wasserversorgungsquelle unserer Republik, die anstelle der 7 Milliarden Kubikmeter Abfluss, die bis 31. Juli gebracht werden sollten, nur 4 Milliarden gebracht hat. Ähnlich sieht es in vielen anderen Gewässern aus. So haben wir an der Neiße, an der Aller und an der Helme den bisher überhaupt niedrigsten Wasserstand zu verzeichnen. Es ist verständlich, dass sich die niedrige Wasserführung auch auf den Grundwasserstand auswirkt. Und es ist besonders in den Gebieten, die flachliegende Wasserfassungen haben, zu Schwierigkeiten kommt. Das betrifft insbesondere die Südbezirke Gera, Suhl, Erfurt, Karl-Marx-Stadt, zum Teil auch Dresden und Cottbus. Die Bevölkerung hat eine große Initiative entwickelt, um den örtlich auftretenden Schwierigkeiten zu begegnen. Sehr begrüßenswert ist die Initiative der Werktätigen der wassernutzenden Industriebetriebe, die aus der Frostperiode des vergangenen Jahres Schlussfolgerungen gezogen haben und sich gründlich auf einen sinkenden Wasserstand vorbereitet haben. Allerdings kann ich nicht verschweigen, dass eines der wichtigsten Probleme der Wasserwirtschaft in der Deutschen Demokratischen Republik, nämlich das Abwasser, uns sehr ernste Sorgen bereitet. Durch die sinkende Wasserführung wächst die Konzentration der Abwässer und damit die Schwierigkeit, dieses Wasser für den unterliegenden Nutzer wieder zu verwenden.
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1: Brandenburg A9, Nürnberg, Berlin. Hinter der Anschlussstelle Rabenstein-Fleming, Sperrung der Richtungsfahrbahn zur Bergung von Unfallfahrzeugen.
2: Frühzeit bei Radio Aktuell. Am Mikrofon begrüßt Sie André Tonn. 10 Minuten nach 5 ist es, 5:10 Uhr.

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1988. DD64 überträgt das Konzert Artists Against Apartheid für Nelson Mandela aus dem Londoner Wembley Stadion. Zu Beginn der Veranstaltung aus Vorsicht noch Zeit versetzt, da DD64 mit ARD-Stationen zusammengeschaltet ist und deren Kommentarton nicht über DD64 laufen soll, dann jedoch live, da nur die reine Musikleitung anlag mit Reportereinblendung von DD64-Mitarbeiter Petra Schwarz und vom Großbritannien-Korrespondenten des DDR-Rundfunks und ersten DD64-Chef Sigmar Krause.

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1: 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Hallo und DT, senden als Festivalwelle DT64 im gläsernen Studio aus dem Uhrenladen im Berliner Haus der Elektroindustrie am Alexanderplatz zum Nationalen Jugendfestival der FDJ in alter Pfingsttradition ein Sonderprogramm. 80 Stunden bis Pfingstsonntag, 10.06.1984 um Mitternacht. 27.07.1984. 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

1987. Das erweiterte Rostocker Regionalangebot außerhalb der Ferienwellensaison zeigte eine positive Wirkung auf das Hörerverhalten, trotz stärkerer Konkurrenz von Jugendradio DT64 und vom bundesdeutschen kommerziellen Sender Radio Schleswig-Holstein. 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

0: Amo und die Kids, alles schon mal da gewesen.
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0: Eine Stunde Musik und gute Unterhaltung, 16 bis 17 Uhr auf DDR1, Montag bis Freitag, Treffpunkt Alexanderplatz. Ich heiße Sie willkommen. 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Schreiben Sie uns über Facebook. Täglich veröffentlichen wir dort ein Bild. Ab 17 Uhr hören Sie dann unser Nachmittagsmagazin Original Berlin. 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Ab 20 Uhr der progressive Abend auf DDR1. Ad libitum. In dieser Sendung noch ein Rezept mit Annette Schilling, natürlich ein DDR-Rezept. Nach den Nachrichten um 16.30 Uhr dann Jürgen Eger, eine Kolumne. Aber lassen Sie sich jetzt treiben mit der für Sie ausgewählten Musik unserer Redaktion. Treffpunkt Alexanderplatz. Beside Mary Hopkins, Whistling Jack Smith, zweimal Mandy Smith und Morrissey. Neue Single Notre Dame.

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1: Halt, halt, stopp den Kessel. Es gibt doch heute noch mehr zu sehen, Kollege.
2: Du fährst nach Friedrichstraße.
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0: fährt nach Friesenstraße.
1: 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Für Sie das Neueste vom Tag.
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1: Ich begrüße am Telefon Gerd-Ewen Unger. Sei gegrüßt.
3: Ja, ich grüße zurück. Grüße aus Moskau.
1: Du bist in Moskau, gerade schon gesagt. Du arbeitest bei Russia Today. Dazu werden wir natürlich später kommen bei der deutschen Sektion. Aber zuvor möchte ich ein bisschen was über dich erfahren und würde dich zunächst bitten, dich selbst vorzustellen.
3: Ich bin Gerd-Ewen Unger. Ich schreibe unter dem Pseudonym Gerd-Ewen Unger. Das ist ein Pseudonym. Ich bin 69 geboren. Ich bin gebürtiger Schwabe eigentlich. Meine Eltern sind allerdings keine Schwaben. Daher ein gespaltenes Verhältnis zum Schwäbischen. Meine Eltern sind aus der DDR. Die haben noch vor dem Mauerbau, haben sie die DDR verlassen. Man sagte damals rübergemacht und haben da ihre Existenz in Baden-Württemberg gegründet. Und dort bin ich geboren und aufgewachsen. Ich habe lange Zeit dann in Frankfurt am Main gelebt. Dort habe ich Zivildienst gemacht und anschließend studiert, Germanistik und Philosophie. Das auch abgeschlossen. Und die letzten 10 Jahre vor meinem Umzug nach Moskau habe ich in Berlin gelebt und habe dort in der Sozialpsychiatrie im Suchtbereich gearbeitet. Ja, das ist so der Schnelldurchlauf durch meine Biografie. Jetzt lebe ich in Moskau.
1: Und du bist journalistisch tätig. Journalismus, war das immer ein Wunsch von dir?
3: Ja, im Prinzip war das immer ein Wunsch von mir. Es gab damals irgendwie kein Journalismusstudium im eigentlichen Sinne. Irgendwie Germanistik war immer so ein bisschen das, wo man eine Möglichkeit gesehen hat, dann auch in den journalistischen Bereich zu kommen. Allerdings, meine Eltern sind relativ einfache Leute und mein Vater ist Tischler, meine Mutter ist Einzelhandelskauffrau. Die waren schon von der Idee, dass ich studiere, nicht so wirklich begeistert, dass ich Journalist werden wollte, schon gar nicht. Und der Weg führte dann immer über ein Volontariat. Das musste man irgendwie weitgehend selber finanzieren. Also das wurde nicht bezahlt oder nur ganz gering bezahlt. Das heißt, der Weg war mir irgendwie verwehrt. Ich musste mir dann irgendwie andere Wege suchen, andere Berufsperspektiven. Darüber kam ich dann eben, Deutsch als Fremdsprache zu unterrichten. Aber Journalist, ja, das wollte ich werden.
1: Wie bist du denn politisiert worden?
3: Ja, das ist eine interessante Frage. Das fing relativ früh an. Das fing schon in der Schule an. Der Ort, an dem ich zur Schule gegangen bin, ein Vorort, war Mutlangen. Und Mutlangen, das war damals, vielleicht werden sich einige erinnern, das war Pershing 2-Stützpunkt von den Amerikanern. Ne? Das waren Mittelstreckenraketen, die Richtung Osten gerichtet waren. Und dort gab es riesige Proteste gegen die Aufrüstung, gegen die Stationierung dieser Waffen, weil man fürchtete, zum Zentrum eines Atomkriegs zu werden, weil es ist natürlich klar, dass wenn dort Waffen stehen, dann ist das natürlich auch Ziel, ne? Das war Ziel des Warschauer Pakts, ne? Der Sowjetunion, die haben ihre SS-20 natürlich genau dahin gerichtet, wo wir protestiert haben, weil dort die Atomwaffen der Amis waren. Damals, die Proteste waren groß, damals hat sich da wirklich alles versammelt, was Rang und Namen hatte. Petra Kelly, Bastian, Heinrich Böll, die waren alle dort. Ne? Das waren so auch die Gründerzeit der Grünen. Und das hat mich politisiert. Ja, dieses Bemühen um Frieden, die Angst vor Krieg. Ne? Ich weiß nicht, Kalter Krieg, können sich vielleicht viele noch daran erinnern. Man hatte eigentlich beständige Angst vor einer nuklearen Katastrophe. Und das war für mich in der Kindheit prägend. Das wollte ich nicht.
1: Der Frieden treibt dich auch heute noch an. Ich habe mal geschaut, wofür du geschrieben hast. Das sind zu nennen der Rubikon, die Propagandaschau, die war vor 10 Jahren durchaus sehr gefragt als medienkritischer Blog. Die Nachdenkseiten sind dabei. Das sind ja so ein bisschen linke Medien, würde ich sagen. Würdest du dich in deiner Friedensaktivität auch als Linker sehen?
3: Ja, ich verstehe mich selber als Linker. Also ich habe wenn man jetzt an dieser Einordnung festhalten möchte, ich habe auch ein linkes Wirtschaftsbild. Ne? Ich habe Bild von Wirtschaft, dass Wirtschaft den Menschen dienen muss und nicht sich selbst. Ne? Das muss gesteuert werden. Es braucht eine Steuerung von marktwirtschaftlichen Prozessen, weil sie sonst in die Verelendung führen. Ja, ich sehe mich als Linker und ich sehe mich auch friedenspolitisch als Linker. Ich sehe mich als internationalistischer Linker. Ja.
1: So schätze ich mich auch ein. Und es ist ja heute eine Zeit, wo Leute wie wir auch ins rechte Lager gerne gestellt werden. Wie würdest du das einordnen?
3: Gerade in Deutschland, in Deutschland durchlebt Orwellsche Zeiten. Ne? Also man hat völlig die Kategorien verloren, die Kategorien verschwimmen. Rechts wird zu links gemacht, links wird zu rechts gemacht. Wer sich heute für Frieden einsetzt, bekommt schnell das Etikett eines Rechten angeklebt. Wer sich heute für einen starken Sozialstaat stark macht, der wird schnell irgendeinem Autoritarismus zugeordnet. Das liegt aber weniger daran, dass ich irgendwelche Positionen verändert habe, sondern dass ich den Eindruck habe, in Deutschland hat man die Kategorien nicht mehr richtig im Griff. Ne? Man vermischt irgendwie alles. Jemand, der sagt, wie Sarah Wagenknecht, ne? Sarah Wagenknecht ist gegen unbegrenzte Zuwanderung, weil das den Sozialstaat überfordert. Und man muss eigentlich nicht lange darüber nachdenken und lange darüber diskutieren, um zu begreifen, dass es natürlich stimmt, wenn man unbegrenzt Zuwanderung zulässt, ja, wenn man sozusagen einlädt, gleichzeitig soziale Leistungen anbietet, dann wird das zu einer Explosion des Staates führen. Das wird vor allem auch zu einem Rechtsrutsch führen, den man sich nicht vorstellen kann. Das kann nicht funktionieren. Aber jemand, der das benennt, der wird heute als rechts eingeordnet. Das ist völlig absurd. Ne? Jemand, der auf Fakten hinweist, jemand, der auf Zusammenhänge hinweist, begibt sich schnell in die Gefahr, als Rechter, als Verschwörungstheoretiker, als Schwurbler oder gar als Faschist eingeordnet zu werden. Das ist bedauerlich. Das sagt aber, glaube ich, mehr über die deutsche Gesellschaft und ihren aktuellen Zustand aus, als über die Leute, die so benannt werden.
1: Es scheint ja auch auf jeden Fall konzeptionell herbeigeführt zu sein und ich versuche auch immer dagegen anzureden. Wie ist denn dein Interesse für Russland entstanden? Du lebst jetzt in Moskau, du arbeitest für Russia Today. Wie hat sich das entwickelt und aufgebaut?
3: Ja, wie hat sich das entwickelt und aufgebaut? Das ist natürlich eine spannende Frage, ist eine interessante Frage, weil das ging damals, 2013, habe ich mich noch beteiligt an Protesten vor der russischen Botschaft in Berlin gegen das Anti-Gay-Propaganda-Gesetz. Damals gab es ein neues Gesetz in Russland, das Bewerben für gleichgeschlechtliche Partnerschaften verboten hat und den Schutz traditioneller Werte hochgeschrieben hat. So, ich war empört. Es gab dann wie auch Aufrufe, man soll dagegen protestieren. Es gab Berichte darüber, dass Schwulen und Lesben hier in Moskau oder überhaupt in Russland regelrecht als wie freiwillig durch die Straßen getrieben werden. Und da habe ich dann irgendwie gedacht, ich muss mir das mal angucken. Ich habe damals in der Psychiatrie gearbeitet und so viel Grausamkeit war mir einfach nicht vorstellbar. Ne? Es gibt immer Korrektive, in jeder Situation gibt es irgendwelche Korrektive. Das heißt nicht, dass es nicht irgendwie schlimme Sachen passieren können, aber so sozusagen, dass ein durchgeknallter Diktator irgendwo sitzt und aus reinem schwulen Hass seine Gesellschaft so strukturiert, dass da wirklich, dass die als freiwillig gelten und jeder mit dem machen kann, was er will, das war mir dann doch ein bisschen zu steil und ich dachte, ich muss mir das mal angucken. Und habe dann angefangen, Russisch zu lernen und über Kontakte nach Russland aufzunehmen, wurde eingeladen. Und habe hier in Moskau ein Wochenende verbracht, wo wir von einem queeren Event in den nächsten gefallen sind. Und ich dachte, was erzählen die uns dafür an Mist? Es war schlicht und ergreifend nicht wahr. Ich habe dann darüber geschrieben. Und das hat, glaube ich, auch relativ viel Interesse geweckt. Mein zweiter Besuch führte mich dann auf die Krim. Das war 2015. Weil ich da dann schon den Verdacht hatte, dass man uns wieder in Deutschland irgendwelchen Mist erzählt. Damals, die Krim hat sich in einem Referendum entschieden, sich an Russland wieder anzuschließen. Und in Deutschland wurde erzählt, die Leute werden da unterdrückt und es ist überall Militär und es ist alles gewaltsam. Und das war auch nicht der Fall. Als ich da so eine Art Urlaubsparadies vorgefunden, es war völlig entspannt. Ich war dann 2016 und 2018 nochmal da und da war dann auch schon der wirtschaftliche Aufschwung auf der Krim klar zu erkennen. Es war alles neu gemacht, wurde renoviert, es wurde neu gebaut. Ich glaube, man könnte, wenn ich da kurz diese Schleife machen darf, man könnte dieses Referendum wirklich im Wochentakt auf der Krim wiederholen und die Leute würden sich nicht für den Verbleib bei der Ukraine entscheiden. Sie würden sich wieder entscheiden, mit Russland zu gehen, weil es einfach ein Erfolgsmodell ist. Ne?
1: Da kann man, glaube ich, nicht widersprechen, das sehe ich ähnlich. Du bist selbst homosexuell und warst dadurch selbst betroffen. Ich kann mich damals an die Diskussion auch erinnern. Ich weiß schon ein bisschen aus DDR-Zeiten, wir hatten uns ja sehr intensiv mit der Sowjetunion befasst, dass es in Moskau, Leningrad, aber auch in Donetsk damals schon schwulen Bars und sowas gab und war dann zunächst auch überrascht, als ich diese Entwicklungen zur Kenntnis genommen habe. Du kritisierst aber auf jeden Fall auch Teile der LGBTQ-Bewegung, das kann man über dich lesen. Wieso?
3: Ja, also bin schwuler Mann, ich lebe hier mit meinem Partner zusammen und ich kritisiere die LGBT-Bewegung, die habe ich nicht gewählt. Die vertreten nicht meine Interessen. Das ist keine demokratische Bewegung, die jetzt als Interessenvertretung der Schwulen, der Lesben und Transsexuellen, sondern die haben sich selber ernannt, ne? Bekommen Gelder vom Staat, werden vom Staat gepäppelt und dienen als Werkzeug der Einmischung in die inneren Angelegenheiten von anderen Ländern. Und das will ich nicht. Ne? Ich will nicht, dass das in meinem Namen passiert. Ich finde das Verbot, also die LGBT, also Homosexualität ist in Russland nicht verboten, aber die LGBT-Bewegung ist als extremistisch eingestuft und ist in Russland verboten. Ich finde das gut, ich finde das richtig. Weil von Deutschland aus, also vom Schwulen- und Lesbenverband beispielsweise, der hat hier das LGBT-Set, das LGBT-Netzwerk in St. Petersburg unterstützt. Und die haben natürlich genau die Bilder geliefert, die man da in Deutschland haben wollte. Die haben dann irgendwelche nicht angemeldeten Proteste irgendwie durchgeführt. Dann kam die Polizei, hat gesagt, was ist da los? Und dann wurde da eskaliert und dann irgendjemand wurde abgeführt. Dann standen schon irgendwie die Journalisten bereit. Die haben genau die Bilder gemacht, die man in Deutschland so liebt.
1: Ja.
3: Und ich möchte das einfach nicht. Ich möchte nicht, dass das in meinem Namen passiert. Deswegen, ich lehne also diese LGBT-Bewegung, die hatte ihre historische Berechtigung zu Zeiten der AIDS-Krise. Aber das, was jetzt passiert, das lehne ich total ab. Das heißt nicht in meinem Namen, das ist nicht in meinem Interesse.
1: Ich hatte in meinem Format mit zwei Aktivisten dieser Art, also zwei Künstlern, auch mal gesprochen und habe sie auch damit konfrontiert, dass sie politisch missbraucht werden. Und die haben das zum Teil eingestanden, einer mehr, der andere weniger. Ein künstlerisches Thema möchte ich noch ansprechen, wo wir hundertprozentig auf einer Wellenlänge liegen. Du hast vor vielen Jahren schon die Pussy Riot kritisiert. Ich kann mich erinnern, als die damals die Kirche geschändet haben in Russland, war das ein Thema auf einem Radiotag. Da war ich geladen und musste dort irgendwie sprechen und wurde dazu befragt, als Ostdeutscher, was ich da für eine Meinung habe. Und ich habe sinngemäß gesagt, wenn sie jetzt eine Kirche zum Beispiel nachgebaut hätten in einem Studio und hätten das Ganze als Satire veranstaltet, wäre das mit Sicherheit nicht so problematisch gewesen wie das Schänden der Kirche, so wie man eben auch im Kölner Dom nicht in die Ecke scheißen kann. Da muss man ja sogar den Hut abnehmen. Mittlerweile muss man sogar Eintritt bezahlen. Das war damals meine Haltung und ich habe damals in eisige Gesichter geschaut. Da hat sich mein Freundeskreis gleich deutlich verändert und ich habe damals erkannt, dass Wladimir Putin sich als eine Art Feindbild für westlich geprägte Menschen eignet und seitdem nehme ich halt wahr, wie sich dieses Feindbild immer weiter aufbaut und hochfährt. Wie würdest du das zu Pussy Riot sagen aus deiner Sicht?
3: Pussy Riot ist natürlich genau wie Alexei Nawalny, ne, das sind so Geschöpfe, genau wie die LGBT-Bewegung auch, das sind Geschöpfe, die werden vom Westen aus gezüchtet, um genau das zu tun, was sie tun, nämlich zu provozieren und für Unruhe zu sorgen. Ich weiß auch gar nicht, was das Ziel von solchen Aktionen sein soll, also ganz, ganz unabhängig von Pussy Riot. Ne? Was glaubt man zu erreichen, wenn man die religiösen Gefühle von anderen Leuten beleidigt und verletzt? Ne? Was, ja. Was soll durch Koranverbrennungen erreicht werden? Ne? Also glaubt man dann springen die Leute reihenweise lassen von ihrem muslimischen Glauben ab und sagen, ja klar, ihr habt recht und wir werden jetzt alle irgendwie katholisch oder protestantisch oder Atheisten. Das funktioniert doch überhaupt nicht. Ne? Diese Provokationen führen nur dazu, dass sich die Fronten verhärten und sie führen nur dazu, dass es eskaliert, ne? Dass es gesellschaftlich eskaliert. Und genau das ist natürlich auch der Zweck. Das ist das, was Pussy Riot erreichen möchte. Und das haben sie ja auch erreicht. Ne? Das haben sie erreicht, indem ganz klar, die ganzen Pussy Riot-Fans, die sitzen alle im Westen und hassen Russland. Hat super gut funktioniert, ein Instrument der Propaganda.
1: Ja, so sehe ich das auch. Ich bin ja immer radiomäßig im alternativen Spektrum unterwegs gewesen und habe auch einige Platten bemustert bekommen von den Pussy Riots. Verkauft hat sich davon nichts, das muss man eindeutig sagen. Sie wurden ja dem Punk zugeordnet. Der Punk ist deine Sache nicht. Du magst elektronische Musik und ich möchte jetzt eine Band für dich spielen, die ich in Frankfurt am Main, wo du studiert hast, auch mal live gesehen habe. Und bei dem Song, der jetzt kommt, werden ja da die Puppen auf die Bühne gebracht. Kraftwerk sind das. Du magst Kraftwerk?
3: Ich liebe Kraftwerk. Kraftwerk hat, also das hat sich so ein bisschen, musikalisch hat sich das inzwischen erschöpft, aber die waren über Dekaden, waren die Epoche machen, waren die maßgebend für den Sound, also für den elektronischen Sound. Also vor Kraftwerk ziehe ich den Hut, also Lebensleistung.
1: Das Konzert war vor allem sehr unterhaltsam, das hatte ich gar nicht erwartet. Hier sind die Roboter. Kraftwerk für Gerd Even Ungar.

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1: Und was Sport nicht müffen kann, macht Donald Trump, um in der Semantik unserer wunderbaren Annalena Baerbock zu bleiben. Aufgehoben eine rote Karte. Nach Widerspruch der USA bei der FIFA. Regelbasiert geht es jetzt auch dort zu, wie das Schlagerensemble Rammstein vor Jahrzehnten dichtete. Wir halten uns an Regeln, wenn man uns regeln lässt. Alles so wunderbar offen und transparent, dass es einfach ist zu sagen, wer das noch schaut, ist Täter. Rote Karte, einmal Konsequenz eines Fouls, jetzt Ergebnis eines Telefonats, das Betriebssystem des Westens. Selbst die Mafia warte noch, Diskretion, aber so rechtsstaatlich sind wir längst nicht mehr, dafür aber rausgeflogen gegen Belgien. Riesenhit aus Holland, Het Rode Dool, 80er Jahre Belgier. Die Band um Henk Westbroek, großartiger Radiomoderator. Ich hörte ihn noch auf Hilversum 3 in der Mittagsspitz. Westbroek, nicht Faschist. Und dann gleich auf nach Thüringen zum AfD-Parteitag, erlaubt sich abzuspritzen. Susan Bonert auf Telekilogramm. Die sich selbst als Kommunistin lesende Journalistin. Ich halte die Blockadeversuche für wenig zielführend, im Gegenteil. Sie befeuern die Opfererzählung der von Teilen des Kapitals und vom politischen Mitte-Establishment massiv gesponserten und geförderten Partei. Hier liegt ein Knackpunkt. Die AfD wurde gezielt mit vielen Millionen von Teilen des Kapitals und Beihilfe einflussreicher ehemaliger Mitte-

0: Datum des Parteitages, 3.4. Juli 1926, vor 100 Jahren fand der dritte Parteitag der NSDAP in Weimar statt. Auch in Thüringen nicht irgendein Parteitag, der erste nach dem vorübergehenden Verbot. Mit Verlaub, das halte ich für überzogen. Dennoch komme ich schnell zur Bona zurück. Die massive Kapitalverwertungskrise des Westens und die bevorstehende imperialistische Neuordnung der Welt ist nicht bürgerlich-demokratisch zu lösen, wenn sie ihren Kapitalismus erhalten und die EU samt Deutschland als imperialistischen Player etablieren wollen. Das muss mit massiver Drangsalierung der Arbeiterklasse einhergehen. Hier hat die AfD einen Bonuspunkt. Sie schafft es derzeit als einzige Partei mit viel Demagogie und Feindbildprojektion, eine faschistische Bewegung auf die Beine zu stellen. Darin unterscheidet sie sich fundamental von allen anderen Parteien. Und für mich, also Susanne Bonert, steht außer Frage, dass einflussreiche Teile des Kapitals auf einen faschistischen Umbau setzen. Dies freilich unter Erhalt einzelner demokratischer Simulationselemente. Die gab es auch in den besagten 12 Jahren. Gerne würde ich Sie hier fragen, welche meint sie? Die Publikation des Simplicissimus gab es auch nicht 12. Da war ja dann der Papiermangel. Kein Mangel soll trüben, den 7. Juli 2026, die kleine Audiodatei von Radio Marabu. Dienstag ist es.
1: Die deutsche Mannschaft unterliegt Paraguay im 16. Finale und fliegt von der Fußball-WM. Und trotzdem lobte der Bundeskanzler die Nationalelf.
0: Ein Lob allen Zuhörenden. Din, din, din, din, din. Din, din.
1: Die Straße von Hormus ist wieder geöffnet.
0: Und sie trauern im Iran. Uwe Lüb aus sicherer Entfernung des ARD-Studios Istanbul hetzend. Irans Regime will Signale senden nach innen und außen. Rote Flaggen als Symbol für Rache. Viele Menschen, so meint er, würden der Prozession in Teheran fernbleiben. Die eigene Bebilderung widerlegt. Er dokumentiert Rufe Tod Amerika, Tod Israels. Aber wäre das nach dem Tod des eigenen religiösen Führers und vieler Regierungsmitglieder nicht schlüssig? NATO-Gipfel Türkei beginnend heute. Ultraorthodoxe in Israel demonstrieren gegen Wehrpflicht. Interessantes Detail in Kriegszeiten. Abkehr Israels von Israel. Wahlbeteiligung 21% in Algerien. Die regierungsnahe FLN siegt, wenn man das so nennen kann. Bericht ORF. Die Hamas löst die Regierung im Gazastreifen auf.
2: How dare you?
0: Die Zahl von Übergriffen auf Christen in Israel steigt, es berichtet der ORF. Am Sonntag erklärte Dmitri Peskow, der Sprecher des russischen Präsidenten, im Fernsehen, dank des Westens ist die Sonderoperation nun ein echter Krieg. Britische Kampfjets fangen ein russisches Militärflugzeug an. Das Springerblatt Politico formuliert, die NATO-Ostflanke bereitet sich auf einen Konflikt mit Russland vor. Alexander Lukaschenko, der Präsident Weißrusslands, schließt weißrussische Truppen in der Ukraine aus. Tokyo Hotel, die aktuelle Single California Nights, derzeit Platz 20 auf Europas größten Hitradio Jevropa Plus in Russland. BSW fragt nach an das Statistische Bundesamt, Altersarmut, die Zahl der Rentner mit Grundsicherung in Deutschland erneut gestiegen. Ben Bernd erhebt eine Klage gegen das Zentrum für politische Schönheit, berichtet Springers Welt. Dieses wirft ihm Beihilfe zur Verbreitung von gefährdenden Aussagen vor im Zusammenhang mit dem Höcke-Interview. Ungeskriptet oder nicht, Ben hat auch Ärger mit der Medienaufsicht Nordrhein-Westfalens. Diese wirft ihm Verletzung journalistischer Sorgfaltspflichten vor. Ich frage aber, ist Ben Bernd Journalist? Meines Wissens nicht. Mir ist er ein Depp, mit dem sich Politiker verschiedenste Parteien zusammensetzen, 4-Stunden-Gespräche, die meines Erachtens auch kein Journalismus sind, publizieren lassen. Mittlerweile erreicht er Aufrufzahlen, von denen selbst Ken Jebsen in besten Zeiten nur träumen konnte. Am Ende frage, was ist das? Vielleicht etwas wie Rock und Roll. Musiker, die nicht genug können auf Wiesen für Jazz oder Klassik, droschen monoton auf die Gitarre und brüllten einfache Aussagen in Folge. Es gab eine Zeit, in der dies erfolgreich war. Letzte Woche hörte ich im Auto eines der zugänglicheren Stücke von Carla Bley. Befassen Sie sich, liebe Schlagerfreunde, dann verstehen Sie meine Aussage.
1: Wir warnen Sie, folgende Bilder können verstörend werden.
0: Danke, beste Svetlana, schön, dich im Fahrstuhl anzutreffen. Umstritten das Polizeiaufgabengesetz des Freistaats Bayern. Es befasst sich das Bundesverfassungsgericht. Kurze Trinkpause.
3: Hol mir mal eine Flasche Bier, sonst streike ich hier und schreibe nicht weiter.
0: Mehr Ladenöffnungen am Sonntag gewünscht, Bericht Tagesschau. Schüsse in Offenburg, 2 Tote. Robert Habeck wird Berater bei einer Investmentgesellschaft. Grand Prix-Legende Ralf Siegel liegt im Koma, Bericht Bunte. Und der Südkurier berichtet, Jürgen Drews von seiner Minirente kann er nicht...

0: möchten wir sowieso.
1: Möge im Sommer das Bett im Kornfeld die Altersarmut mindern.
2: Tock, tock und dann wusch.
1: Das Schweigen um die reale Kriegsgefahr in Europa thematisiert auf den Nachdenkseiten Alexander Neu. Porsche will 4000 weitere Stellen streichen. Und nochmal international. Albaniens Flamingo-Revolution. Es gibt weiter Proteste gegen das Bauprojekt von Jared Kushner. In einem Umweltschutzareal. Das weltweit größte Militärhauptquartier wurde in Ägypten eingeweiht. Ein hochrangiger US-Beamter erklärt, die Übernahme von Grönland wäre die einzige Lösung. Und Douglas McGregor lässt uns wissen im Podcast Redacted, Putin hat jede Hoffnung auf eine diplomatische Lösung aufgegeben. Schräges aus Arizona. In einem Leichenschauhaus ist ein Kleinkind wieder zum Leben erwacht. Es berichten New York Post, California Post und NBC News. WNBC. Und der letzte für heute. Die bei der Fußball-WM ausgeschiedenen USA freuen sich aufs Halbfinale.
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1: Norden, Osten, Wolken, Regen, Süden, Sonne. Tag für Tag wird es sommerlicher, bis sie wieder sagen, the heat is on. Nachts bleibt es aber kühler. Kommende Woche steigt das Gewitterrisiko.
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1: Das Neueste vom Tag aus unserer Nachrichtenredaktion. Eine weitere Kolumne von unserem Kollegen Jürgen Eger. Gleich. 17 Uhr Original Berlin. 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

Tagesschauler bringen ein Schulprojekt unzensiert. Indirekt sagen sie, es gäbe in der Brit Zensur als das Normale. Denn dieses Schulprojekt ist ja die Gegenposition, die Ausnahme. Meine Kommentierung auf dem Visagenbuch, auf eine Grafik, Zitat, für diese Scheiße sind wir 89 nicht auf die Straße gegangen. Ich antworte, doch, genau dafür waren die, die auf der Straße waren, in der DDR auf der Straße. Was immer sie auch gedacht haben mögen, warum sie es waren. Welch ein Armutszeugnis, das bis heute nicht kapiert zu haben. Wie gründlich Millionen DDR-Bürger Inhalte ihrer erstklassigen, weltbesten Bildung vergessen und oder vergessen haben. Zum Beispiel die Differenzierung subjektiv-objektiv. Das kommt freilich in den psychedelischen Brit-Stabi-Romantik-Komödien ebenso wenig vor wie in der Tagesschau, wie in den Keiftussen-Belehrungen aller Laberschaus. Das Wort Dialektik, das Wort Kritik, das Wort Paar, Kritik, Selbstkritik ebenso sind gelöscht aus dem öffentlichen Sprech und damit aus dem Denken der Massen. Nicht zuletzt die alten DDR-Männer, die nach dem Diktat der Westler wegen ihrer vermeintlich altmodisch Ungebildetheit ausgelacht wurden, wie zum Beispiel der Mielke in der Volkskammer Ende 1989 und verhasst gemacht wie die Honeckers, haben das schon immer gewusst und auch gesagt. Und Karl Eduard sowieso. Und wer hat warum nicht auf die gehört? Wie ich seit langem schreibe, aus. Die Idee wird zur materiellen Gewalt, wenn sie die Massen erfasst, folgt, logisch, auch wenn sie die Massen wieder verlässt und längst verlassen hat, wird die Idee materielle Gewalt, nur eben in eine andere Richtung. Im Staatsradio wird ein verkürzter Mix eines 80er-Jahre-Erfolgstitels abgespielt, Please Don't Go. Also dem deutschen Publikum wird nur die sogenannte Hookline gesendet mit der erfolgserinnerungskürzest Melodie. Diese Hookline, also Hakenlinie, verstehen mittlerweile sicher die meisten. Wir dürfen uns einbilden, Englisch zu können. Der Marabu bringt Köppel, der empört sich und der Marabu amüsiert sich über Köppels Empörung oder weist darauf deutlicher hin als sonst. Immerhin, Köppel differenziert zwischen den Deutschen und den deutschen Politikern. Es seien die Politiker. Die Deutschen machen ja tatsächlich gar nicht mit, meint der Köppel. Damit ist er ein hervorragender bürgerlicher Journalist alter Schule. Das entspricht den verlogenen, aber auch ehrlichen Darbietungen der Brit-Sender bis Ende 1989. Dann drehte sich der Wind noch einmal. Er hatte sich schon 1982 gedreht mit dem Wechsel von Sozen zu CDU-Hus. Genscher hat als Ami-Agent die sogenannte sozialliberale Koalition verraten und gesprengt. Und der Kohl war Kanzler geworden. Dann aber verheldet der Köppel den Kohl und sein angebliches Christentum, der sei noch ein Staatsmann gewesen, mit dem oder einem solchen wäre der heutige Niedergang nicht möglich gewesen, fantasiert der Köppel. Das ist Blödsinn. Die Brit war auch damals schon eine Ami-Kolonie und die Politniks waren Vasallen der Amis. Die Amis haben damals aber eine andere Politik ausgegeben und gemacht und andere Befehle als später, als ab dem Endsieg über die Deutsche Demokratische. Sicher, der Kohl hatte noch etwas Vernünftiges bzw. Vernünftiges gelernt. Erst als Pimpf bei Adi, wo es noch keine sogenannte antiautoritäre Erziehung gegeben hat, später bei Hitlers NSDAP-Gefolgsleuten
auf der Universität. Gelacht haben linke Westler über Kohls Blödsprüche Anfang der 1980er, aber nicht viel anders wie heute Rechte über Annalenchen. Alsbald verging ihnen das Lachen, aber er hat die Raketenstationierung, die unter dem Verräter Sozenschmidt-Schnauze beschlossen worden war, dann durchführen lassen. Die Berufsverbotspraxis gegen DKPler seit Brandt änderte sich dadurch nicht. Anfang der 90er rühmten sich die Hochrüster, sie hätten die UdSSR totgerüstet, Kohl war ein Endsieger, ein Todrüster, wie auch Schmidt-Schnauze. Das haben die Köppels nicht auf dem Schirm. Heute sehnen sich Russen und Deutsche nach dieser Politik zurück. Sie wollen nicht beschissen werden wie heute, sondern sie wollen beschissen werden wie damals. Das Prinzip der falschen Alternative. Dann kommt Köppel noch drauf, dass die Deutschen von Solidarität reden, aber eine Politik der Rücksichtslosigkeit machen. Das merkt der Köppel jetzt. Wir haben es seit 1990 gegen uns erfahren. Das hat den Köppel aber nie interessiert und interessiert ihn auch heute nicht, wie auch nicht die Dialektik Terror nach innen, Krieg nach außen. Dass das etwas mit demselben Christentum zu tun haben könnte, dass er eben an Kohl gelobt hatte, fällt ihm nicht ein. Typisch bürgerlicher Journalist. Das war unter Kohl auch schon so. Als Kohl regierte, hatten die Aminatullah keine so großen Kriege am Laufen. Die Bombardierung der Bundesrepublik Jugoslawien begann erst ein Jahr nach seiner Abwahl. Aber die Aggression gegen Nicaragua hat auch er, also Kohl, mitgemacht und unterstützt, wie Brandt und Schmidt-Schnauze, den Vietnamkrieg. Und wenn ein westdeutscher Soli-Brigadist ermordet wurde von sogenannten Kontras, hat es die Regierung Kohl nicht gejuckt, wie neulich die Sprengung des Milliardenprojekts Nord Stream. War ja auf Befehl der Amis, da halten die Westdeutschen eben Schnauze. Dann noch der. Die Russen hätten einen institutionalisierten Minderwertigkeitskomplex und einen hohen Anerkennungsbedarf. Wieder ist das Opfer selber schuld. Ich würde es so oder ähnlich sagen. Also sehr anders als Köppel würde ich es sagen. Sie sind gutmütig, friedfertig, versöhnungsorientiert und gastfreundlich und werben für ein freundliches, freundschaftliches Zusammenleben, individuell wie staatstragend. Köppel übersetzt das analog zu Wowereits: Berlin sei arm, aber sexy, die Schönredeformel für korrupt und deshalb pleite, und dafür wurde der Wowereit regierender Bürgermeister. Köppel fantasiert dann, die am meisten profitieren, seien die Chinesen. Und schon ist der antikommunistische schwarze Peter wieder dort, wo er zu sein hat, bei den Kommunisten. Und super Linke können von Köppel lernen, dass die VRler, also die Volksrepublikaner in China, gar keine Kommunisten seien und die Volksrepublik China imperialistisch sei. Sicher werden Teile in Drohnen verbaut, die in der Volksrepublik hergestellt werden. Und wie sollten die Chinesen das regulieren? Wie sollten die das vermeiden können? Indem sie nicht mehr liefern, gegen alle Verträge verstoßen? Ich denke, die am meisten profitieren, sind die Ami-Profiteure, Kapitaleigner, CEOs, Händler, Produzenten, die Finanzbonzen wie die Weltpolitstrategen. Danach dann die EUler und nicht wesentlich auch Köppel selbst, da er sich dermaßen profilieren kann aufgrund dieser Politik als Opponent. Der Marabu bringt eine Zahl, die ich schon gehört, aber nicht notiert habe. Die Ukraine habe 2,4 Millionen Soldaten verloren. Wenn die Russen ein Viertel oder ein Zehntel so viel verloren haben, ist es auch schon tragisch genug. Das heißt doch, die Amis und ihre NATO-Kumpels haben es fertiggebracht, 3 bis 4 Millionen Slawen zu vernichten. Junge Männer und welche im besten Alter.

0: täglich scharf die Kolumne unseres Dichtersängers Jürgen Eger. Heute geht es Zensur, eingebettet in Lieder von Horst Krüger. Montag bis Freitag, 16 bis 17 Uhr, Treffpunkt Alexanderplatz auf Ihrem DDR 1. Anna Chilling jetzt mit einem DDR-Rezept für Sie.
1: Thüringer Klöße. Sie benötigen 1,5 Kilo Kartoffeln, 3 Esslöffel Butter, 2 Scheiben Weißbrot oder Toastbrot, etwas Essig und etwas Salz. Und so wird's gemacht. Kartoffel schälen, davon ein Drittel in Salzwasser kochen, anschließend abgießen und zerstampfen. Die restlichen Kartoffeln fein reiben, einige Tropfen Essig dazugeben und in einem Leintuch trocken auspressen. Das Presswasser stehen lassen, damit sich die Stärke absetzen kann. Die zerstampften Kartoffeln zu den ausgepressten Kartoffeln geben und alles mit etwas Salz abschmecken. Das Ganze mit der Stärke aus dem Presswasser kräftig verrühren. Weißbrot in Würfel schneiden und in der Butter goldgelb anrösten. Mit feuchten Händen Klöße aus der Kartoffelmasse mit mehreren Weißbrotwürfeln in der Mitte formen und im aufgekochten Salzwasser bei reduzierter Hitze ca. 30 Minuten ziehen lassen. Wichtig, nicht mehr kochen. Guten Appetit.
0: 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In den Süden der DDR strahlte ein Bayern 3. Heute eine Ausgabe der Schlager der Woche vom 25. Mai 1979. Gute Unterhaltung, das Ganze direkt nach Petra Zieger. Dreimal.

0: Jürgen Eger auf DDR 1. Wir sind gleich zurück.
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2: 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Die Nacht als Soldaten, Verkehrspolizisten wurden, gibt es noch eine deutsche Frage, erschienen im Westend Verlag.
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2: 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Heute geht es in den Süden der DDR. Dort strahlte ein aus Bayern, Bayern 3, eine Ausgabe der Schlager der Woche, Mai 1979. Gute Unterhaltung.
5: 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Autobahn München-Salzburg. Morgen wird die Autobahn München-Salzburg zwischen Bad Aibling und Rosenheim sowie die Autobahn Rosenheim-Kufstein zwischen dem Inntal-Dreieck und der Anschlussstelle Reichenhardt ab 17.30 Uhr wegen Bauarbeiten total gesperrt. Die Sperrung dauert voraussichtlich bis Sonntag früh 6 Uhr. Umleitungen sind ausgeschildert. Und hier der Wetterbericht für unsere Bergsteiger und Wanderer. Die Wetterlage. Zwischen einem Tiefdrucksystem über den britischen Inseln und hohem Luftdruck über dem Balkan stellt sich erneut die südwestliche Strömung ein, welche relativ warme Meeresluft in den Alpenraum transportiert. Dabei kann sich besonders im westlichen Bereich Föhn einstellen. Die Vorhersage bis Samstagabend. Ostschweiz, Vorarlberg, Allgäuer Alpen, Bayerische Alpen, Tirol, Salzburger Land. Wolkig mit zunehmenden Aufheiterungen, Berge vielfach frei. In der zweiten Tageshälfte örtlich Schauer oder Gewitter. Höchstwerte in den Tälern 17 bis 20 Grad, in 2000 Meter Höhe um 4 Grad, in 3000 Meter Höhe minus 5 Grad. Mäßiger in Hochlagen zum Teil stürmischer südwestlicher Wind. Südschweiz Dolomiten. Zeitweilig stärkere Bewölkung, aber keine wesentlichen Niederschläge. Höchstwerte in den Tälern um 20, in 2000 Meter bei 5, in 3000 Meter Höhe bei minus 3 Grad. In den Tälern schwacher bis mäßiger, in Hochlagen starker bis stürmischer Südwestwind. Und die weiteren Aussichten für Sonntag, freundlicher und wärmer, in den Westalpen allerdings stärker bewölkt mit Niederschlägen.
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7: Guten Abend. Wir werden immer wieder gefragt, wie denn eigentlich unsere aktuelle Hitparade zustande kommt. Und deswegen möchte ich das in Stichworten noch einmal erklären. Wir nehmen ganz einfach die offiziellen Verkaufshitparaden, notieren die Platzierungen aller Lieder, addieren diese Platzziffern und das Lied mit der niedrigsten Platzziffernsumme, also etwa 3 für 3 mal Platz 1, ist dann auch bei uns die Nummer 1. Einfacher geht's eigentlich gar nicht mehr. Nach diesem Muster entstand auch die heutige Reihenfolge der 10 erfolgreichsten Schlager auf dem deutschen Markt. Und auf Platz 10 haben wir diesmal ein Lied, das bisher noch nicht mit dabei war. Hier ist die Gruppe Racy mit dem Lied Some Girls.

Das war der einzige Neuzugang in der heutigen Ausgabe unserer Schlager der Woche, die Gruppe Racy aus England mit Some Girls. Das ist erstmals die Nummer 10. Abwärts ging es auch in dieser Woche mit den Village People. Ihr aktueller Hit fiel beim letzten Mal ja von Platz 5 auf Platz 7 zurück und diesmal vom 7. auf den 9. Rang. In the Navy.

In the Navy. Es ging weiter abwärts mit diesem literamerikanischen Band Village People. Das ist in dieser Woche nur noch die Nummer 9. Aber auch den Bee Gees ging es nicht besser. Auch sie liegen in dieser Woche um 2 Stellen schlechter im Rennen als vor 8 Tagen. Die Bee Gees fielen nämlich vom 6. auf den 8. Platz zurück mit Tragedy.

Tragedy von und mit den Bee Gees. Dafür errechneten wir in dieser Woche nur noch Rang 8. Ein bisschen aufwärts ging es erstaunlicherweise mit einer schon recht betagten Single der Gruppe ABBA. Die neueste hat ja bisher noch nicht den Sprung in die Top 10 geschafft. Hier ist also Chiquitita, und zwar diesmal auf Platz 7.

Vom 8. wieder auf den 7. Platz vorgerückt, Chiquitita von und mit der Gruppe ABBA. Und hier ist eine deutsche Produktion, die seit dem letzten Freitag einen ganz gewaltigen und überraschenden Sprung nach vorn gemacht hat. Letzte Woche die Nummer 10, heute an 6. Stelle Johnny Hill und sein Gedicht mit Musik, Ruf Teddybär 1, 4, 5.

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Druff-Teddybär 1-4. Johnny Hill heißt der Sprecher dieser rührseligen CB-Funker-Story. Wir ermitteln dafür in dieser Woche bereits Platz 6. Auf dem 5. Rang gab es keine Änderung. Dort hält sich weiterhin die südafrikanische Band Cloud mit Save Me. Save Me!

Save Me. Der aktuelle Cloud-Hit ist wieder unsere Nummer 5. Und weiter geht's mit der Gruppe Blondie. Ihr Superseller rutscht ein bisschen ab, und zwar vom 3. auf den 4. Rang. Heart of Glass.

Nur noch an vierter Stelle, Heart of Glass, der bisher erfolgreichste Song in der Geschichte der Gruppe Blondie. Langsam aber sicher schiebt sich seit ein paar Wochen ein Song in englischer Sprache aus deutscher Produktion immer weiter nach vorne. Heute ist er bereits auf Platz 3 angekommen. Hooray, hooray, it's a holly holiday mit der Gruppe Boney M.

0: Vor 8 Tagen noch auf Platz 4, heute jedoch schon die Nummer 3, Boney M. und Hooray, Hooray, It's a Harley Holiday. Und bevor es weitergeht, nun eine aktuelle Verkehrsmeldung.
1: 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Autobahn Salzburg-München. Zwischen der Behelfsausfahrt Ottobrunn und Ramersdorf kommt es nach einem Unfall bei Kilometer 6,5 zu Behinderungen in Richtung München.
0: Und weiter geht's in unserer aktuellen Hitparade. Der zurzeit erfolgreichste Schlager in deutscher Sprache hat es nicht geschafft, Platz 1 zurückzuerobern. Es blieb also bei Rang 2 für Genghis Khan und Genghis Khan.

Genghis Khan. Für diesen Superhit Made in Germany melden die deutschen Bestsellerlisten auch heute wieder Platz 2. Und das ist auch in dieser Woche der meistverkaufte Schlager. Hier ist die Fanfare für unseren Hit der Woche. Patrick Hernandez hat es zum zweiten Mal geschafft. Unsere Nummer 1 heißt wieder Born to be Alive.

Born to be Alive von und mit Patrick Hernandez. Die Bestsellerlisten sind sich weiterhin einig. Das ist zurzeit die kommerziell erfolgreichste Single auf dem deutschen Markt. Und das war's für heute. Am nächsten Freitag zur gewohnten Zeit gibt's hier in Bayern 3 die neueste Ausgabe unserer aktuellen Hitparade. Und ich sage als Ihr Thomas Brennecke, auf Wiederhören.

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0: Er schrieb die Moorsoldaten, war Intendant des Deutschen Theater Berlin. DDR1 erinnert an Wolfgang Langhoff, die Eröffnungsrede der Mahn- und Gedenkstätte Buchenwald.
1: Wir, die wir heute erneut unsere unverbrüchliche Einheit und solidarische Verbundenheit bekräftigen, rufen Europa und der ganzen Welt zu, wenn wir uns gemeinsam schützend vor das Leben stellen, wird Frieden sein in der Welt.
2: Als ich dort oben stand auf dem Ettersberg, hinter mir das herrliche Denkmal Fritz Krämers, das die Leiden, den Kampf und den Siegeswillen der Konzentrationslagerhäftlinge zum Ausdruck brachte. Als ich über das schöne deutsche Land blickte bis hinunter nach Weimar, wo unsere großen deutschen Geister lebten und wirkten, Goethe und Schiller, da erinnerte ich mich an meine eigene Konzentrationslagerhaft, die ich in dem Teil Deutschlands verbrachte, in dem heute wieder alle diese Kräfte zum Zuge kommen wollen, die uns in jenes unsagbare Elend der Hitlerzeit und des Zweiten Weltkrieges geführt haben. Und deshalb steht heute vor jedem deutschen Künstler wieder die gleiche Frage, die auch damals vor mir stand. Mir ist die Entscheidung nicht schwer gefallen. Ich saß im Lager und in den Baracken neben mir, gequält, geschlagen, gefoltert und gepeinigt, saßen jene Arbeiter und Bauernfunktionäre, die heute meine Regierung sind, die heute mit mir gemeinsam die Geschicke unseres Volkes in die Hand genommen haben. Draußen aber, um den Stacheldraht herum, stand die SS und jene, die hinter der SS standen. Und diese Kräfte sind es wieder, die heute unter Berufung auf Goethe oder unter Berufung auf den Frieden das deutsche Volk in einen neuen dritten unheilvollen Krieg zerren wollen. Wem kann ich leichter glauben? Welches Wort Friede wiegt schwerer auf der Waage unserer Erfahrungen und unserer Erlebnisse? Nun, ich glaube, mir konnte die Wahl damals und auch heute nicht schwer fallen. Aber alle deutschen Künstler sind heute aufgerufen, sich sehr wohl zu überlegen, den Unterschied zwischen Worten und Handlungen. Es soll nicht wieder so kommen, dass sie eines Tages mit Matthias Claudius sagen müssen, es ist Krieg, es ist leider Krieg und ich begehre nicht Schuld daran zu sein.

0: Sängerin und Moderatorin war auch Barbara Kellerbauer, hier zusammen mit Horst Köppert, dem Urgestein von der Ostsee.
1: Genau, weil es an der Mündung der Warnow liegt. Warne mündet.
2: Und was hat dir so Besonderes gefallen schon? Du hast die Kindheit hier verlebt.
1: Bin hier geboren und habe mein ganzes Leben hier.
2: Was sollte man sich noch so anschauen?
1: Was soll man sich anschauen? Ach, eigentlich alles in Warnemünde. Alles interessant. Weißt du, Warnemünde hat eine tolle Geschichte. Das war vor 180 Jahren war das so ein ganz kleines Fischerdorf. Ja. 750 Seelen. Arme Leute wohnten hier.
2: Ja.
1: Ja, und dann kam das Badezeitalter. Da haben die gesagt, Menschenskind, haben die so einen Kolben gehabt, so einen Riecher. Das ist die Zeit für uns, jetzt fangen wir an. Und haben sie aus eigener Kraft einen Badeort gebaut. Die Dünen haben sie angelegt, haben sich neue Häuser gebaut. Es gab nur zwei Reihen, die Förrich, die Achterich, zwei Reihen Häuser. Dann haben sie Gaststätten gebaut, haben eine Verbindung überhaupt zum Binnenland geschaffen.
2: Ja.
1: Haben dann, als die Eisenbahn aufkam, Verbindung Fähre gebaut, ein Trajekt und einen Dampfer gekauft, damit sie überhaupt mit Rostock zusammenkamen. Es war eine tolle Sache. Und es war alles auf Sand gebaut, hier Warnemünde.
2: Ja.
1: Und da haben die gesagt, Mensch, wir müssen uns Erde rankarren. Haben die Erde rangefahren. Haben sie zu den Seeleuten gesagt, bringt uns Bäume mit aus dem Ausland. Haben die Bäume gepflanzt. Dieser Park, der hier ist, ist leider ein bisschen zusammen.
2: Ja,
1: das sind alles so fremde Bäume. Ich lebe hier, ich liebe Warnemünde. Wo wir hier sitzen, das Kurhaus.
2: Ja, wollte ich fragen.
1: Ja, das ist in den 20er Jahren erst gebaut. Bauhaus Stiel, siehst du, und jetzt renoviert vor 2 Jahren. Und ich freue mich, dass wir es haben. Der Blick wunderschön aufs Meer und so weiter. Und jetzt sagen wir einfach mal Prost. Was meint ihr?
3: Oh,

0: Pionierleiter, ein angesehener Beruf in der DDR. Ein Pionierleiter wird gefragt.
1: Die Frage ist interessant. Ich habe bisher immer gesagt, und das halte ich auch nach wie vor das Wichtigste, man muss die Kinder lieb haben. Man muss Spaß mit den Pionieren haben. Und ich versuche seit der Zeit, wo ich Pionierleiter bin, das jederzeit voranzustellen. Ich freue mich, wenn die Tür aufgeht, da kommen Pioniere mit ihren Problemen. Wie können wir eine Wandzeitung anfertigen zur Vorbereitung in Dresden? Wie können wir einen Sportvergleich organisieren mit einer anderen Pioniergruppe? Oder wenn Jungpioniere kleine Geschenke basteln in Vorbereitung des 60. Jahrestages der Lenin-Pioniere beispielsweise. Oder wenn ein Gruppenratsvorsitzender im Rat fragt, wie können wir gemeinsam mit der Patenklasse Wandertage organisieren. Ich sage, ich leiste deswegen meinen Beitrag dazu, weil da sicher noch viele andere Leute da mitarbeiten dran. Ich denke an die Gruppenpionierleiter, ich denke auch an andere Mitarbeiter unserer Schulen und auch Pionierhäuser. Ich freue mich immer besonders, wenn ich nach Jahren Pioniere und FDJler, vor allen Dingen FDJler wieder treffe und sie dann erzählen, zeigen und ich kann sehen, was ist aus ihnen geworden. Und ich freue mich immer besonders, wenn auch Pioniere dann aus ihrer Pionierzeit berichten. Und
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0: Jürgen Walter in den 80er Jahren im ausverkauften Palast der Republik. Seine Show Ich Bin.
1: Wissen Sie, wie eine Show gemacht wird? Man braucht dazu die Idee. Musik, Texte, also Lieder, Ballett. Aber sagen muss man auch was. Aber was? Herr Walter, wo lassen Sie denn denken, fragte einer, als ich den Einfall hatte. Ich bin. Kaum gesagt, wurde mir schlecht. Was soll denn das heißen, sagte der. Natürlich bist du. Du bist du, wer denn sonst? Das ist dein Einfall. Natürlich. Es ist keine Kunst zu sagen, ich bin. Man muss sein. Leicht ist es nicht. Schon in der 5. Klasse stand auf meinem Zeugnis, er ist fleißig, aufmerksam, hilfsbereit. Aber er fügt sich nicht ins Kollektiv. Immer hat er eine eigene Meinung. So bin ich geblieben. Also, ich stehe hier vor Ihnen. Sie sind hier. Stellen Sie sich vor, ich wäre nicht gekommen. Noch peinlicher, Sie wären nicht gekommen. Ich bin, heißt auch für Sie da. Und je mehr Sie hier sind, umso mehr bin ich für Sie da. Und mehr lässt sich eigentlich dazu auch überhaupt nicht sagen. Wozu auch? Ich bin.
0: Jürgen Walter, live im Palast der Republik, zu unser Glück, auch im Fernsehen ausgestrahlt. 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

Der erste Gruß gilt heute unseren Stammhörern und vor allem jenen, die bereits uns regelmäßig hören. Recht herzlichen Dank dafür. Walter Kubitschek, herzlich willkommen bei uns in der Schlagerbühne.

0: 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Eine Sendung über Nordkorea.
1: Der Koreakrieg 1950 bis 1953 wurde ja von Seiten der USA auch unter UNO-Flagge geführt. Wie kam es überhaupt dazu?
2: Ja, man muss dabei sehen, dass das Kräfteverhältnis damals in der Welt natürlich noch sehr zugunsten der imperialistischen Mächte war. Und den Amerikanern war es tatsächlich gelungen, in der UNO eine Mehrheit zu finden, die die KDVR als Aggressor verurteilte. Und deshalb beteiligten sich dann auf amerikanischer, südkoreanischer Seite noch weitere 15 UNO-Staaten an diesem Krieg gegen die KDVR, wobei ich sagen muss, dass diese anderen 15 Länder sehr, sehr geringe Truppenkontingente im Einsatz hatten. Die meisten Truppen waren amerikanische in diesem Krieg. Aber man muss natürlich dann auf der anderen Seite auch sehen, dass es in dieser Zeit eine ungeheuer große Solidaritätsbewegung in der ganzen Welt gab.
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1: 4:19 ist es geworden, 4:19 Uhr.

0: Es ist 4.27 Uhr, 3 Minuten vor 5.
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1: 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Ein Original-Jingle von Jugendradio DT64 war das. Ab 1990 gab es ein sensationelles Jingle-Paket.
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1: Das Elbe-Kraftwerk Fockerode bei Dessau. Wichtiger Energielieferant für ein großes Industriegebiet. Nur eine gleichbleibende Kühlwasserversorgung aus der Elbe garantiert die Energieerzeugung. Wegen des sehr niedrigen Wasserstandes haben die Kraftwerke geeignete Vorkehrungen getroffen. Ein Schwimmbacker bewahrt das Einlaufbecken vor dem Versanden. Dadurch kann das Elbwasser ungehindert zulaufen. Trotz der Trockenheit können so die Kraftwerke in Fockerode die volle Strommenge in das Netz.
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1: Wie das Amt für Wasserwirtschaft der Deutschen Demokratischen Republik mitteilt, sinkt der Wasserstand der Elbe im Raum Dresden infolge der nur unwesentlichen Niederschläge am Wochenende weiter ab. Die Wasserläufe in den drei Thüringer Bezirken haben wieder Niedrigwasser. Im Bezirk Erfurt wurden 38 neue Staue errichtet, sodass die Landwirtschaft zusätzlich Wasser zur Beregnung erhält.
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Erinnerungen an die Berliner Telefonnummern. Das hier war die Telefonnummer von Jugendradio DT64.

0: Mediengeschichte auf DDR 1. 1988 spielten Depeche Mode auf zum Tanz. Hier die Verhaltensregeln des Hallensprechers. Verhaltensregeln gab es 1988 auch.
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0: Erinnerungen an den Rundfunk der DDR auf DDR 1 aus dem Jahr 1985, ein Beitrag über Lieder.
1: Noch immer ist Cäsars »Wer die Rose ehrt« eines der schönsten Rocklieder, obwohl es ja weit über 10 Jahre auf dem Buckel hat.
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1: Meyers Universallexikon sagt, das Lied ist eine der am weitesten verbreiteten und historisch einflussreichsten musikalischen Gattungen. So, auch die Rockmusik hat um das klassische Strophenlied keinen Bogen gemacht. Im folgenden Schnelldurchlauf betreiben wir mal ein bisschen Rockliedgeschichte. Das ist eine Aufzeichnung aus dem Jahre 1975. Die Gruppe Lift mit ihrem damaligen Sänger Stefan Trepte. Er hat dieses lyrische Lied auch komponiert, nach einem Text von Kurt Demmler. Eine richtige Ballade im Rockgewand.
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1: Eine Rockgruppe, die ausschließlich liedhafte Formen verwendet, ist Karat. Und wie man hört, können Rocker auch Volkslieder machen.

Jeder Schulchor kennt diese Liedform, in der hier Manuel van Senden als Solist und Elektra als Chor singen. Ihr Ursprung liegt viele Jahrhunderte zurück in der geistlichen Musik. Elektra benutzt dieses musikalische Mittel, weil es den Textinhalt unterstützt.

Immer wieder schreiben und interpretieren die Rocker unseres Landes Lieder. Lieder haben offensichtlich also als musikalische Form oder, wie Meyers Lexikon sagt, als musikalische Gattung ihren Reiz noch lange nicht verloren. Eines der schönsten neueren Rocklieder von Stern Meißen zu Rock für den Frieden 1985.

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1: Hören Sie jetzt den Leiter des Amtes für Wasserwirtschaft, Diplom-Ingenieur Rochlitzer, zum Stand der Wasserversorgung in der DDR.
2: Liebe Zuschauer, viele von Ihnen werden sich die Frage gestellt haben, ob sich die Sorgen der Wasserwirtschaft in den letzten Tagen etwas vermindert haben, da es doch in vielen Gegenden der Deutschen Demokratischen Republik Niederschläge manchmal sogar recht reichlich gab. Nun, ich muss Sie leider etwas enttäuschen. Die Niederschläge haben zwar die Wasserführung in einigen Gewässern geringfügig aufgebessert, aber im Allgemeinen hält die sinkende Tendenz weiter an. Als Beispiel darf ich die Elbe anführen, die wichtigste Wasserversorgungsquelle unserer Republik, die anstelle der 7 Milliarden Kubikmeter Abfluss, die bis 31. Juli gebracht werden sollten, nur 4 Milliarden gebracht hat. Ähnlich sieht es in vielen anderen Gewässern aus. So haben wir an der Neiße, an der Aller und an der Helme den bisher überhaupt niedrigsten Wasserstand zu verzeichnen. Es ist verständlich, dass sich die niedrige Wasserführung auch auf den Grundwasserstand auswirkt. Und es ist besonders in den Gebieten, die flachliegende Wasserfassungen haben, zu Schwierigkeiten kommt. Das betrifft insbesondere die Südbezirke, Gera, Suhl, Erfurt, Karl-Marx-Stadt, zum Teil auch Dresden und Cottbus. Die Bevölkerung hat eine große Initiative entwickelt, um den örtlich auftretenden Schwierigkeiten zu begegnen. Sehr begrüßenswert ist die Initiative der Werktätigen der wassernutzenden Industriebetriebe, die aus der Frostperiode des vergangenen Jahres Schlussfolgerungen gezogen haben und sich gründlich auf einen sinkenden Wasserstand vorbereitet haben. Allerdings kann ich nicht verschweigen, dass eines der wichtigsten Probleme der Wasserwirtschaft in der Deutschen Demokratischen Republik, nämlich das Abwasser, uns sehr ernste Sorgen bereitet. Durch die sinkende Wasserführung wächst die Konzentration der Abwässer und damit die Schwierigkeit, dieses Wasser für den unterliegenden Nutzer wieder zu verwenden.
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0: 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Ein Ausschnitt aus der aktuellen Kamera.
1: Wie das Amt für Wasserwirtschaft der Deutschen Demokratischen Republik mitteilt, sinkt der Wasserstand der Elbe im Raum Dresden infolge der nur unwesentlichen Niederschläge am Wochenende weiter ab. Die Wasserläufe in den drei Thüringer Bezirken haben wieder Niedrigwasser. Im Bezirk Erfurt wurden 38 neue Staue errichtet, sodass die Landwirtschaft zusätzlich Wasser zur Beregnung erhält.
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0: 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Ein Ausschnitt aus der aktuellen Kamera.
1: Wie das Amt für Wasserwirtschaft der Deutschen Demokratischen Republik mitteilt, sinkt der Wasserstand der Elbe im Raum Dresden infolge der nur unwesentlichen Niederschläge am Wochenende weiter ab. Die Wasserläufe in den drei Thüringer Bezirken haben wieder Niedrigwasser. Im Bezirk Erfurt wurden 38 neue Staue errichtet, sodass die Landwirtschaft zusätzlich Wasser zur Beregnung erhält.
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0: Auf nach Hildburghausen in den frühen 80er Jahren mit Karl Eduard von Schnitzer, der uns einen Rotfrontkämpfer vorstellt.
1: Dieses herrliche Land war während der Zeit des Kapitalismus Notstandsgebiet. Besonders in den Jahren 1929 wurde es hier unerträglich. Man kann sagen, dass mehr als 80% in einigen Orten mehr als 90% aller Arbeiter erwerbslos waren.
0: Und auch eine Einheit der Grenztruppen der Nationalen Volksarmee besucht.
2: Stillstand! Richt euch! Angare aus! Die Augen! Links! Wissen wir ja, Grenzkompanie bereits in der Staatsgrenze der Deutschen Demokratischen Republik. Es fehlen und unter Seidel und Lange. Ermordet am 19. Dezember 1975 in Erfüllung ihres Klassenauftrages. Zugführer, Leutnant der Gorka.
3: Hier an dieser Stelle wurden in der Nacht vom 18. zum 19. Dezember 1975 die Angehörigen meiner Einheit, Unteroffiziere Klaus-Peter Seidel und Unteroffizier Jürgen Lange, meuchlings durch den Verbrecher Weinhold ermordet. Unmittelbar nach seiner Schandtat kam er in die Bundesrepublik Deutschland, unter deren Klassenjustiz er nach wie vor unter falschem Namen gedeckt wird und dort lebt. Für alle Soldaten, Unteroffiziere, Fähnriche und Offiziere meiner Einheit ist es eine Verpflichtung und besondere Ehre, das Vermächtnis unserer hier an dieser Stelle ermordeten Unteroffiziere Klaus-Peter Seidel und Jürgen Lange in jeder Situation zu gewährleisten.
4: Ich befehle, die Grenzkompanie, eingesetzt zum Schutz der Staatsgrenze der Deutschen Demokratischen Republik, sichert die Staatsgrenze im zugewiesenen Postenbereich in der Zeit ab 13 Uhr mit der Aufgabe, Grenzerbrüche verhindern, Ausdehnen von Provokationen aus Hoheitsgebiet der DDR nicht zuzulassen, die Ordnung im Schutzschreiben durchzusetzen.

0: In der Postgeschichte spielt Hildburghausen eine herausragende Rolle. Reitpostlinien zwischen Wien und Kopenhagen, eine fahrende Post zwischen Coburg und Eisenach, die Verbindung Nürnberg-Hamburg, alles unterlag dem Postmonopol der Fürsten Thurn und Taxis. Deren privates Postimperium umfasste zu Zeiten schier alle deutschen Länder. Man verfuhr nach dem Rezept, die Briefe zu öffnen, den Inhalt zu lesen, die daraus gewonnenen Informationen auszuwerten und sie an Kaiser, Kirche und Handelsherren zu verkaufen. Noch heute sind die Thurn und Taxis die reichsten in der BRD. Post für den grünen Baum. Das verrufene Haus war Schlupfwinkel der damals 1730 in ganz Deutschland steckbrieflich gesuchten Krummfingerbande. Friedrich Schiller erhielt von deren Existenz Kunde. Sie wurde zur Vorlage für seine Räuber.
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0: 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Ein Ausschnitt aus der aktuellen Kamera.
1: Hören Sie jetzt den Leiter des Amtes für Wasserwirtschaft, Diplom-Ingenieur Rochlitzer, zum Stand der Wasserversorgung in der DDR.
2: Liebe Zuschauer, viele von Ihnen werden sich die Frage gestellt haben, ob sich die Sorgen der Wasserwirtschaft in den letzten Tagen etwas vermindert haben, da es doch in vielen Gegenden der Deutschen Demokratischen Republik Niederschläge manchmal sogar recht reichlich gab. Nun, ich muss Sie leider etwas enttäuschen. Die Niederschläge haben zwar die Wasserführung in einigen Gewässern geringfügig aufgebessert, aber im Allgemeinen hält die sinkende Tendenz weiter an. Als Beispiel darf ich die Elbe anführen, die wichtigste Wasserversorgungsquelle unserer Republik, die anstelle der 7 Milliarden Kubikmeter Abfluss, die bis 31. Juli gebracht werden sollten, nur 4 Milliarden gebracht hat. Ähnlich sieht es in vielen anderen Gewässern aus. So haben wir an der Neiße, an der Aller und an der Helme den bisher überhaupt niedrigsten Wasserstand zu verzeichnen. Es ist verständlich, dass sich die niedrige Wasserführung auch auf den Grundwasserstand auswirkt. Und es ist besonders in den Gebieten, die flachliegende Wasserfassungen haben, zu Schwierigkeiten kommt. Das betrifft insbesondere die Südbezirke Gera, Suhl, Erfurt, Karl-Marx-Stadt, zum Teil auch Dresden und Cottbus. Die Bevölkerung hat eine große Initiative entwickelt, um den örtlich auftretenden Schwierigkeiten zu begegnen. Sehr begrüßenswert ist die Initiative der Werktätigen der wassernutzenden Industriebetriebe, die aus der Frostperiode des vergangenen Jahres Schlussfolgerungen gezogen haben und sich gründlich auf einen sinkenden Wasserstand vorbereitet haben. Allerdings kann ich nicht verschweigen, dass eines der wichtigsten Probleme der Wasserwirtschaft in der Deutschen Demokratischen Republik, nämlich das Abwasser, uns sehr ernste Sorgen bereitet. Durch die sinkende Wasserführung wächst die Konzentration der Abwässer und damit die Schwierigkeit, dieses Wasser für den unterliegenden Nutzer wieder zu verwenden.
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0: 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Ein Ausschnitt aus der aktuellen
1: das
0: Kamera.
1: Das Elbe-Kraftwerk Fockerode bei Dessau. Wichtiger Energielieferant für ein großes Industriegebiet. Nur eine gleichbleibende Kühlwasserversorgung aus der Elbe garantiert die Energieerzeugung. Wegen des sehr niedrigen Wasserstandes haben die Kraftwerke geeignete Vorkehrungen getroffen. Ein Schwimmbacker bewahrt das Einlaufbecken vor dem Versanden. Dadurch kann das Elbwasser ungehindert zulaufen. Trotz der Trockenheit können so die Kraftwerke in Fockerode die volle Strommenge in das Netz.
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1: Ich begrüße am Telefon Gerd-Ewen Unger. Sei gegrüßt.
2: Ja, ich grüße zurück. Grüße aus Moskau.
1: Du bist in Moskau, gerade schon gesagt. Du arbeitest bei Russia Today. Dazu werden wir natürlich später kommen, bei der deutschen Sektion. Aber zuvor möchte ich ein bisschen was über dich erfahren und würde dich zunächst bitten, dich selbst vorzustellen.
2: Ich bin Gerd-Ewen Unger. Ich schreibe unter dem Pseudonym Gerd-Ewen Unger. Das ist ein Pseudonym. Ich bin 69 geboren. Ich bin gebürtiger Schwabe eigentlich. Meine Eltern sind allerdings keine Schwaben. Daher ein gespaltenes Verhältnis zum Schwäbischen. Meine Eltern sind aus der DDR. Die haben noch vor dem Mauerbau, haben sie die DDR verlassen. Man sagte damals rübergemacht und haben da ihre Existenz in Baden-Württemberg gegründet. Und dort bin ich geboren und aufgewachsen. Ich habe lange Zeit dann in Frankfurt am Main gelebt. Dort habe ich Zivildienst gemacht und anschließend studiert, Germanistik und Philosophie. Das auch abgeschlossen. Und die letzten 10 Jahre vor meinem Umzug nach Moskau habe ich in Berlin gelebt und habe dort in der Sozialpsychiatrie im Suchtbereich gearbeitet. Ja, das ist so der Schnelldurchlauf durch meine Biografie. Jetzt lebe ich in Moskau.
1: Und du bist journalistisch tätig. Journalismus, war das immer ein Wunsch von dir?
2: Ja, im Prinzip war das immer ein Wunsch von mir. Es gab damals irgendwie kein Journalismusstudium im eigentlichen Sinne. Irgendwie Germanistik war immer so ein bisschen das, wo man eine Möglichkeit gesehen hat, dann auch in den journalistischen Bereich zu kommen. Allerdings, meine Eltern sind relativ einfache Leute und mein Vater ist Tischler, meine Mutter ist Einzelhandelskauffrau. Die waren schon von der Idee, dass ich studiere, nicht so wirklich begeistert, dass ich Journalist werden wollte, schon gar nicht. Und der Weg führte dann immer über ein Volontariat. Das musste man irgendwie weitgehend selber finanzieren. Also das wurde nicht bezahlt oder nur ganz gering bezahlt. Das heißt, der Weg war mir irgendwie verwehrt. Ich musste mir dann irgendwie andere Wege suchen, andere Berufsperspektiven. Darüber kam ich dann eben, Deutsch als Fremdsprache zu unterrichten. Aber Journalist, ja, das wollte ich werden.
1: Wie bist du denn politisiert worden?
2: Ja, das ist eine interessante Frage. Das fing relativ früh an. Das fing schon in der Schule an. Der Ort, an dem ich zur Schule gegangen bin, ein Vorort, war Mutlangen. Und Mutlangen, das war damals, vielleicht werden sich einige erinnern, das war Pershing 2-Stützpunkt von den Amerikanern. Ne? Das waren Mittelstreckenraketen, die Richtung Osten gerichtet waren. Und dort gab es riesige Proteste gegen die Aufrüstung, gegen die Stationierung dieser Waffen, weil man fürchtete, zum Zentrum eines Atomkriegs zu werden, weil es ist natürlich klar, dass wenn dort Waffen stehen, dann ist das natürlich auch Ziel. Ne? Das war Ziel des Warschauer Pakts, ne? der Sowjetunion. Die haben ihre SS-20 natürlich genau dahin gerichtet, wo wir protestiert haben, weil dort die Atomwaffen der Amis waren. Damals, die Proteste waren groß, damals hat sich da wirklich alles versammelt, was Rang und Namen hatte. Petra Kelly, Bastian, Heinrich Böll, die waren alle dort. Ne? Das waren so auch die Gründerzeit der Grünen. Und das hat mich politisiert. Ja, dieses Bemühen um Frieden, die Angst vor Krieg. Ne? Ich weiß nicht, Kalter Krieg, können sich vielleicht viele noch daran erinnern. Man hatte eigentlich beständige Angst vor einer nuklearen Katastrophe. Und das war für mich in der Kindheit prägend. Das wollte ich nicht.
1: Der Frieden treibt dich auch heute noch an. Ich habe mal geschaut, wofür du geschrieben hast. Das sind zu nennen der Rubikon, die Propagandaschau, die war vor 10 Jahren durchaus sehr gefragt als medienkritischer Blog. Die Nachdenkseiten sind dabei. Das sind ja so ein bisschen linke Medien, würde ich sagen. Würdest du dich in deiner Friedensaktivität auch als Linker sehen?
2: Ja, ich verstehe mich selber als Linker. Also ich habe wenn man jetzt an dieser Einordnung festhalten möchte, ich habe auch ein linkes Wirtschaftsbild. Ne? Ich habe Bild von Wirtschaft, dass Wirtschaft den Menschen dienen muss und nicht sich selbst. Ne? Das muss gesteuert werden. Es braucht eine Steuerung von marktwirtschaftlichen Prozessen, weil sie sonst in die Verelendung führen. Ja, ich sehe mich als Linker und ich sehe mich auch friedenspolitisch als Linker. Ich sehe mich als internationalistischer Linker. Ja.
1: So schätze ich mich auch ein. Und es ist ja heute eine Zeit, wo Leute wie wir auch ins rechte Lager gerne gestellt werden. Wie würdest du das einordnen?
2: Gerade in Deutschland, in Deutschland durchlebt Orwellsche Zeiten. Ne? Also man hat völlig die Kategorien verloren, die Kategorien verschwimmen. Rechts wird zu links gemacht, links wird zu rechts gemacht. Wer sich heute für Frieden einsetzt, bekommt schnell das Etikett eines Rechten angeklebt. Wer sich heute für einen starken Sozialstaat stark macht, der wird schnell irgendeinem Autoritarismus zugeordnet. Das liegt aber weniger daran, dass ich irgendwelche Positionen verändert habe, sondern dass ich den Eindruck habe, in Deutschland hat man die Kategorien nicht mehr richtig im Griff. Ne? Man vermischt irgendwie alles. Jemand, der sagt, wie Sarah Wagenknecht, ne? Sarah Wagenknecht ist gegen unbegrenzte Zuwanderung, weil das den Sozialstaat überfordert. Und man muss eigentlich nicht lange darüber nachdenken und lange darüber diskutieren, um zu begreifen, dass es natürlich stimmt, wenn man unbegrenzt Zuwanderung zulässt, ja, wenn man sozusagen einlädt, soziale Leistungen anbietet, dann wird das zu einer Explosion des Staates führen. Dann, also, das wird vor allem auch zu einem Rechtsrutsch führen, den man sich nicht vorstellen kann. Das kann nicht funktionieren. Aber jemand, der das benennt, der wird heute als rechts eingeordnet. Das ist völlig absurd. Ne? Jemand, der auf Fakten hinweist, jemand, der auf Zusammenhänge hinweist, begibt sich schnell in die Gefahr, als Rechter, als Verschwörungstheoretiker, als Schwurbler oder gar als Faschist eingeordnet zu werden. Das ist bedauerlich. Das sagt aber, glaube ich, mehr über die deutsche Gesellschaft und ihren aktuellen Zustand aus, als über die Leute, die so benannt werden.
1: Es scheint ja auch auf jeden Fall konzeptionell herbeigeführt zu sein und ich versuche auch immer dagegen anzureden. Wie ist denn dein Interesse für Russland entstanden? Du lebst jetzt in Moskau, du arbeitest für Russia Today. Wie hat sich das entwickelt und aufgebaut?
2: Ja, wie hat sich das entwickelt und aufgebaut? Das ist natürlich eine spannende Frage, ist eine interessante Frage, weil das ging damals, 2013, habe ich mich noch beteiligt an Protesten vor der russischen Botschaft in Berlin gegen das Anti-Gay-Propaganda-Gesetz. Damals gab es ein neues Gesetz in Russland, das Bewerben für gleichgeschlechtliche Partnerschaften verboten hat und den Schutz traditioneller Werte hochgeschrieben hat. So, ich war empört. Es gab dann wie auch Aufrufe, man soll dagegen protestieren. Es gab Berichte darüber, dass Schwulen und Lesben hier in Moskau oder überhaupt in Russland regelrecht als wie freiwillig durch die Straßen getrieben werden. Und da habe ich dann irgendwie gedacht, ich muss mir das mal angucken. Ich habe damals in der Psychiatrie gearbeitet und so viel Grausamkeit war mir einfach nicht vorstellbar. Ne? Es gibt immer Korrektive, in jeder Situation gibt es irgendwelche Korrektive. Das heißt nicht, dass es nicht irgendwie schlimme Sachen passieren können, aber so sozusagen, dass ein durchgeknallter Diktator irgendwo sitzt und aus reinem schwulen Hass seine Gesellschaft so strukturiert, dass da wirklich, dass die als freiwillig gelten und jeder mit dem machen kann, was er will, das war mir dann doch ein bisschen zu steil und ich dachte, ich muss mir das mal angucken. Und habe dann angefangen, Russisch zu lernen und über Kontakte nach Russland aufzunehmen, wurde eingeladen. Und habe hier in Moskau ein Wochenende verbracht, wo wir von einem queeren Event in den nächsten gefallen sind. Und ich dachte, was erzählen die uns dafür einen Mist? Es war schlicht und ergreifend nicht wahr. Ich habe dann darüber geschrieben. Und das hat, glaube ich, auch relativ viel Interesse geweckt. Mein zweiter Besuch führte mich dann auf die Krim. Das war 2015. Weil ich da dann schon den Verdacht hatte, dass man uns wieder in Deutschland irgendwelchen Mist erzählt. Damals, die Krim hat sich in einem Referendum entschieden, sich an Russland wieder anzuschließen. Und in Deutschland wurde erzählt, die Leute werden da unterdrückt und es ist überall Militär und es ist alles gewaltsam. Und das war auch nicht der Fall. Als ich da so eine Art Urlaubsparadies vorgefunden. Es war völlig entspannt. Ich war dann 2016 und 2018 nochmal da und da war dann auch schon der wirtschaftliche Aufschwung auf der Krim klar zu erkennen. Es war alles neu gemacht, wurde renoviert, es wurde neu gebaut. Ich glaube, man könnte, wenn ich da kurz diese Schleife machen darf, man könnte dieses Referendum wirklich im Wochentakt auf der Krim wiederholen und die Leute würden sich nicht für den Verbleib bei der Ukraine entscheiden. Sie würden sich wieder entscheiden, mit Russland zu gehen, weil es einfach ein Erfolgsmodell ist. Ne?
1: Da kann man, glaube ich, nicht widersprechen, das sehe ich ähnlich. Du bist selbst homosexuell und warst dadurch selbst betroffen. Ich kann mich damals an die Diskussion auch erinnern. Ich weiß schon ein bisschen aus DDR-Zeiten, wir hatten uns ja sehr intensiv mit der Sowjetunion befasst, dass es in Moskau, Leningrad, aber auch in Donetsk damals schon schwulen Bars und sowas gab und war dann zunächst auch überrascht, als ich diese Entwicklungen zur Kenntnis genommen habe. Du kritisierst aber auf jeden Fall auch Teile der LGBTQ-Bewegung, das kann man über dich lesen. Wieso?
2: Ja, also bin schwuler Mann, ich lebe hier mit meinem Partner zusammen und ich kritisiere die LGBT-Bewegung, die habe ich nicht gewählt. Die vertreten nicht meine Interessen. Das ist keine demokratische Bewegung, die jetzt als Interessenvertretung der Schwulen, der Lesben und Transsexuellen, sondern die haben sich selber ernannt, ne? Bekommen Gelder vom Staat, werden vom Staat gepäppelt und dienen als Werkzeug der Einmischung in die inneren Angelegenheiten von anderen Ländern. Und das will ich nicht. Ne? Ich will nicht, dass das in meinem Namen passiert. Ich finde das Verbot, also die LGBT, also Homosexualität ist in Russland nicht verboten, aber die LGBT-Bewegung ist als extremistisch eingestuft und ist in Russland verboten. Ich finde das gut, ich finde das richtig. Weil von Deutschland aus, also vom Schwulen- und Lesbenverband beispielsweise, der hat hier das LGBT-Set, das LGBT-Netzwerk in St. Petersburg unterstützt. Und die haben natürlich genau die Bilder geliefert, die man da in Deutschland haben wollte. Die haben dann irgendwelche nicht angemeldeten Proteste irgendwie durchgeführt. Dann kam die Polizei, hat gesagt, was ist da los? Und dann wurde da eskaliert und dann irgendjemand wurde abgeführt. Dann standen schon irgendwie die Journalisten bereit. Die haben genau die Bilder gemacht, die man in Deutschland so liebt.
1: Ja.
2: Und ich möchte das einfach nicht. Ich möchte nicht, dass das in meinem Namen passiert. Deswegen, ich lehne, also diese LGBT-Bewegung, die hatte ihre historische Berechtigung zu Zeiten der AIDS-Krise. Aber das, was jetzt passiert, das lehne ich total ab. Das heißt nicht in meinem Namen, das ist nicht in meinem Interesse.
1: Ich hatte in meinem Format mit zwei Aktivisten dieser Art, also zwei Künstlern, auch mal gesprochen und habe sie auch damit konfrontiert, dass sie politisch missbraucht werden. Und die haben das zum Teil eingestanden, einer mehr, der andere weniger. Ein künstlerisches Thema möchte ich noch ansprechen, wo wir hundertprozentig auf einer Wellenlänge liegen. Du hast vor vielen Jahren schon die Pussy Riot kritisiert. Ich kann mich erinnern, als die damals die Kirche geschändet haben in Russland, war das ein Thema auf einem Radiotag. Da war ich geladen und musste dort irgendwie sprechen und wurde dazu befragt, als Ostdeutscher, was ich da für eine Meinung habe. Und ich habe sinngemäß gesagt, wenn sie jetzt eine Kirche zum Beispiel nachgebaut hätten in einem Studio und hätten das Ganze als Satire veranstaltet, wäre das mit Sicherheit nicht so problematisch gewesen wie das Schänden der Kirche, so wie man eben auch im Kölner Dom nicht in die Ecke scheißen kann. Da muss man ja sogar den Hut abnehmen. Mittlerweile muss man sogar Eintritt bezahlen. Das war damals meine Haltung und ich habe damals in eisige Gesichter geschaut. Da hat sich mein Freundeskreis gleich deutlich verändert und ich habe damals erkannt, dass Wladimir Putin sich als eine Art Feindbild für westlich geprägte Menschen eignet und seitdem nehme ich halt wahr, wie sich dieses Feindbild immer weiter aufbaut und hochfährt. Wie würdest du das zu Pussy Riot sagen aus deiner Sicht?
2: Pussy Riot ist natürlich genau wie Alexei Nawalny, ne, das sind so Geschöpfe, genau wie die LGBT-Bewegung auch, das sind Geschöpfe, die werden vom Westen aus gezüchtet, um genau das zu tun, was sie tun, nämlich zu provozieren und für Unruhe zu sorgen. Ich weiß auch gar nicht, was das Ziel von solchen Aktionen sein soll, also ganz unabhängig von Pussy Riot. Ne? Was glaubt man zu erreichen, wenn man die religiösen Gefühle von anderen Leuten beleidigt und verletzt, ne? Was, ja. Was soll durch Koranverbrennungen erreicht werden? Ne? Also glaubt man dann springen die Leute reihenweise lassen von ihrem muslimischen Glauben ab und sagen, ja klar, ihr habt recht und wir werden jetzt alle irgendwie katholisch oder protestantisch oder Atheisten. Das funktioniert doch überhaupt nicht. Ne? Diese Provokationen führen nur dazu, dass sich die Fronten verhärten und sie führen nur dazu, dass es eskaliert, ne? Dass es gesellschaftlich eskaliert. Und genau das ist natürlich auch der Zweck. Das ist das, was Pussy Riot erreichen möchte. Und das haben sie ja auch erreicht. Ne? Das haben sie erreicht, indem ganz klar, die ganzen Pussy Riot-Fans, die sitzen alle im Westen und hassen Russland. hat super gut funktioniert, ein Instrument der Propaganda.
1: Ja, so sehe ich das auch. Ich bin ja immer radiomäßig im alternativen Spektrum unterwegs gewesen und habe auch einige Platten bemustert bekommen von den Pussy Riots. Verkauft hat sich davon nichts, das muss man eindeutig sagen. Sie wurden ja dem Punk zugeordnet. Der Punk ist deine Sache nicht. Du magst elektronische Musik und ich möchte jetzt eine Band für dich spielen, die ich in Frankfurt am Main, wo du studiert hast, auch mal live gesehen habe. Und bei dem Song, der jetzt kommt, werden ja da die Puppen auf die Bühne gebracht. Kraftwerk sind das. Du magst Kraftwerk?
2: Ich liebe Kraftwerk. Kraftwerk hat, also das hat sich so ein bisschen, musikalisch hat sich das inzwischen erschöpft, aber die waren über Dekaden, waren die Epoche machen, waren die maßgebend für den Sound, also für den elektronischen Sound. Also vor Kraftwerk ziehe ich den Hut, also Lebensleistung.
1: Das Konzert war vor allem sehr unterhaltsam, das hatte ich gar nicht erwartet. Hier sind die Roboter. Kraftwerk für Gerd Even Ungar.

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1: Und was Sport nicht müffen kann, macht Donald Trump, um in der Semantik unserer wunderbaren Annalena Baerbock zu bleiben. Aufgehoben eine rote Karte. Nach Widerspruch der USA bei der FIFA. Regelbasiert geht es jetzt auch dort zu, wie das Schlagerensemble Rammstein vor Jahrzehnten dichtete: Wir halten uns an Regeln, wenn man uns regeln lässt. Alles so wunderbar offen und transparent, dass es einfach ist zu sagen, wer das noch schaut, ist Täter. Rote Karte, einmal Konsequenz eines Fouls, jetzt Ergebnis eines Telefonats, das Betriebssystem des Westens. Selbst die Mafia warte noch. Diskretion, aber so rechtsstaatlich sind wir längst nicht mehr. Dafür aber rausgeflogen gegen Belgien. Riesenhit aus Holland, Het Rode Doel, 80er Jahre Belgier. Die Band um Henk Westbroek, großartiger Radiomoderator. Ich hörte ihn noch auf Hilversum 3 in der Mittagsspitz. Westbroek, nicht Faschist. Und dann gleich auf nach Thüringen zum AfD-Parteitag, erlaubt sich abzuspritzen. Susan Bonert auf Telekilogramm. Die sich selbst als Kommunistin lesende Journalistin: Ich halte die Blockadeversuche für wenig zielführend, im Gegenteil. Sie befeuern die Opfererzählung der von Teilen des Kapitals und vom politischen Mitte-Establishment massiv gesponserten und geförderten Partei. Hier liegt ein Knackpunkt. Die AfD wurde gezielt mit vielen Millionen von Teilen des Kapitals und Beihilfe einflussreicher ehemaliger Mitte-Politiker aufgebaut, weil denen das Management der kapitalistischen Krise unter Merkel nicht gefiel. Ohne die Millionen für massive Werbekampagnen wäre sie nicht so stark geworden. Aber sie wäre auch ohne die sozialdarwinistische Agenda 2010, zu welcher nicht nur Hartz IV gehörte, nie so stark geworden. Und diese wurde bekanntlich von SPD, Schröder,
2: das ist richtig,
1: zusammen mit den Grünen eingeleitet. Und zwar auf Druck genau der gleichen Kapitalkreise, die später die AfD gesponsert haben. Im Lichte der sich zuspitzenden kapitalistischen Krise hat die neoliberale Mitte der AfD den Boden bereitet und tut es bis heute. Das alles spiegelt tatsächlich sehr gut den soziologischen Mechanismus in der Weimarer Republik wieder. Nun aber thematisiert Bonert das Datum des Parteitages. 3.4. Juli 1926, vor 100 Jahren, fand der dritte Parteitag der NSDAP in Weimar statt. Auch in Thüringen nicht irgendein Parteitag, der erste nach dem vorübergehenden Verbot. Mit Verlaub, das halte ich für überzogen. Dennoch komme ich schnell zur Bonert zurück. Die massive Kapitalverwertungskrise des Westens und die bevorstehende imperialistische Neuordnung der Welt ist nicht bürgerlich-demokratisch zu lösen, wenn sie ihren Kapitalismus erhalten und die EU samt Deutschland als imperialistischen Player etablieren wollen. Das muss mit massiver Drangsalierung der Arbeiterklasse einhergehen. Hier hat die AfD einen Bonuspunkt. Sie schafft es derzeit als einzige Partei mit viel Demagogie und Feindbildprojektion, eine faschistische Bewegung auf die Beine zu stellen. Darin unterscheidet sie sich fundamental von allen anderen Parteien. Und für mich, also Susan Bonert, steht außer Frage, dass einflussreiche Teile des Kapitals auf einen faschistischen Umbau setzen. Dies freilich unter Erhalt einzelner demokratischer Simulationselemente, die gab es auch in den besagten 12 Jahren. Gerne würde ich Sie hier fragen, welche meint sie? Die Publikation des Simplicissimus gab es auch nicht 12, da war ja dann der Papiermangel. Kein Mangel soll trüben, den 7. Juli 2026, die kleine Audiodatei von Radio Marabu. Dienstag ist es.
3: Die deutsche Mannschaft unterliegt Paraguay im 16. Finale und fliegt von der Fußball-WM. Und trotzdem lobte der Bundeskanzler die Nationalelf.
1: Ein Lob allen Zuhörenden. Din, din, din, din, din. Din, din.
3: Die Straße von Hormus ist wieder geöffnet.
1: Und sie trauern im Iran. Uwe Lüb aus sicherer Entfernung des ARD-Studios Istanbul hetzend: Irans Regime will Signale senden nach innen und außen. Rote Flaggen als Symbol für Rache. Viele Menschen, so meint er, würden der Prozession in Teheran fernbleiben. Die eigene Bebilderung widerlegt. Er dokumentiert Rufe: Tod Amerika, Tod Israels. Aber wäre das nach dem Tod des eigenen religiösen Führers und vieler Regierungsmitglieder nicht schlüssig? NATO-Gipfel Türkei beginnend heute. Ultraorthodoxe in Israel demonstrieren gegen Wehrpflicht. Interessantes Detail: In Kriegszeiten Abkehr Israels von Israel. Wahlbeteiligung 21% in Algerien. Die regierungsnahe FLN siegt, wenn man das so nennen kann. Bericht ORF. Die Hamas löst die Regierung im Gazastreifen auf.
0: How dare
1: you? Die Zahl von Übergriffen auf Christen in Israel steigt, es berichtet der ORF. Am Sonntag erklärte Dmitri Peskow, der Sprecher des russischen Präsidenten, im Fernsehen, dank des Westens ist die Sonderoperation nun ein echter Krieg. Britische Kampfjets fangen ein russisches Militärflugzeug an.
2: Good morning.
1: Das Springerblatt Politico formuliert, die NATO-Ostflanke bereitet sich auf einen Konflikt mit Russland vor. Alexander Lukaschenko, der Präsident Weißrusslands, schließt weißrussische Truppen in der Ukraine aus. Tokyo Hotel, die aktuelle Single California Nights, derzeit Platz 20 auf Europas größten Hitradio Jevropa Plus in Russland. BSW fragt nach, an das Statistische Bundesamt, Altersarmut, die Zahl der Rentner mit Grundsicherung in Deutschland erneut gestiegen. Ben Bernd erhebt eine Klage gegen das Zentrum für politische Schönheit, berichtet Springers Welt. Dieses wirft ihm Beihilfe zur Verbreitung von gefährdenden Aussagen vor im Zusammenhang mit dem Höcke-Interview. Ungeskriptet oder nicht, Ben hat auch Ärger mit der Medienaufsicht Nordrhein-Westfalens. Diese wirft ihm Verletzung journalistischer Sorgfaltspflichten vor. Ich frage aber, ist Ben Bernd Journalist? Meines Wissens nicht. Mir ist er ein Depp, mit dem sich Politiker verschiedenste Parteien zusammensetzen, 4-Stunden-Gespräche, die meines Erachtens auch kein Journalismus sind, publizieren lassen. Mittlerweile erreicht er Aufrufzahlen, von denen selbst Ken Jebsen in besten Zeiten nur träumen konnte. Am Ende frage, was ist das? Vielleicht etwas wie Rock und Roll. Musiker, die nicht genug können auf Wiesen für Jazz oder Klassik, droschen monoton auf die Gitarre und brüllten einfache Aussagen in Folge. Es gab eine Zeit, in der dies erfolgreich war. Letzte Woche hörte ich im Auto eines der zugänglicheren Stücke von Carla Bley. Befassen Sie sich, liebe Schlagerfreunde, dann verstehen Sie meine Aussage.
3: Wir warnen Sie, folgende Bilder können verstörend werden.
1: Danke, beste Svetlana, schön, dich im Fahrstuhl anzutreffen. Umstritten das Polizeiaufgabengesetz des Freistaats Bayern. Es befasst sich das Bundesverfassungsgericht. Kurze Trinkpause.
4: Hol mir mal eine Flasche Bier, sonst streike ich hier und schreibe nicht weiter.
1: Mehr Ladenöffnungen am Sonntag gewünscht, Bericht Tagesschau. Schüsse in Offenburg, 2 Tote. Robert Habeck wird Berater bei einer Investmentgesellschaft. Grand Prix-Legende Ralf Siegel liegt im Koma, Bericht Bunte. Und der Südkurier berichtet, Jürgen Drews von seiner Mini-Rente kann er nicht leben. Möge im Sommer das Bett im Kornfeld die Altersarmut mindern.
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1: Das Schweigen um die reale Kriegsgefahr in Europa thematisiert auf den Nachdenkseiten Alexander Neu. Porsche will 4000 weitere Stellen streichen. Und nochmal international. Albaniens Flamingo-Revolution. Es gibt weiter Proteste gegen das Bauprojekt von Jared Kushner. In einem Umweltschutzareal. Das weltweit größte Militärhauptquartier wurde in Ägypten eingeweiht. Ein hochrangiger US-Beamter erklärt, die Übernahme von Grönland wäre die einzige Lösung. Und Douglas McGregor lässt uns wissen im Podcast Redacted, Putin hat jede Hoffnung auf eine diplomatische Lösung aufgegeben. Schräges aus Arizona. In einem Leichenschauhaus ist ein Kleinkind wieder zum Leben erwacht. Es berichten New York Post, California Post und NBC News. WNBC. Und der letzte für heute. Die bei der Fußball-WM ausgeschiedenen USA freuen sich aufs Halbfinale.
6: And we will make America great again.
1: Norden, Osten, Wolken, Regen, Süden, Sonne. Tag für Tag wird es sommerlicher, bis sie wieder sagen, the heat is on. Nachts bleibt es aber kühler. Kommende Woche steigt das Gewitterrisiko.

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0: Und nun, das Dossier.
1: Ich begrüße am Telefon Gerd-Ewen Ungar. Sei gegrüßt.
2: Ja, ich grüße zurück. Grüße aus Moskau.
1: Du bist in Moskau, gerade schon gesagt. Du arbeitest bei Russia Today. Dazu werden wir natürlich später kommen, bei der deutschen Sektion. Aber zuvor möchte ich ein bisschen was über dich erfahren und würde dich zunächst bitten, dich selbst vorzustellen.
2: Ich bin Gerd-Ewen Ungar. Ich schreibe unter dem Pseudonym Gerd-Ewen Ungar. Das ist ein Pseudonym. Ich bin 69 geboren. Ich bin gebürtiger Schwabe eigentlich. Meine Eltern sind allerdings keine Schwaben. Daher ein gespaltenes Verhältnis zum Schwäbischen. Meine Eltern sind aus der DDR. Die haben noch vor dem Mauerbau, haben sie die DDR verlassen. Man sagte damals rübergemacht und haben da ihre Existenz in Baden-Württemberg gegründet. Und dort bin ich geboren und aufgewachsen. Ich habe lange Zeit dann in Frankfurt am Main gelebt. Dort habe ich Zivildienst gemacht und anschließend studiert, Germanistik und Philosophie, das auch abgeschlossen. Und die letzten 10 Jahre vor meinem Umzug nach Moskau habe ich in Berlin gelebt und habe dort in der Sozialpsychiatrie im Suchtbereich gearbeitet. Ja, das ist so der Schnelldurchlauf durch meine Biografie. Jetzt lebe ich in Moskau.
1: Und du bist journalistisch tätig. Journalismus, war das immer ein Wunsch von dir?
2: Ja, im Prinzip war das immer ein Wunsch von mir. Es gab damals irgendwie kein Journalismusstudium im eigentlichen Sinne. Irgendwie Germanistik war immer so ein bisschen das, wo man eine Möglichkeit gesehen hat, dann auch in den journalistischen Bereich zu kommen. Allerdings, meine Eltern sind relativ einfache Leute und mein Vater ist Tischler, meine Mutter ist Einzelhandelskauffrau. Die waren schon von der Idee, dass ich studiere, nicht so wirklich begeistert, dass ich Journalist werden wollte, schon gar nicht. Und der Weg führte dann immer über ein Volontariat. Das musste man irgendwie weitgehend selber finanzieren. Also das wurde nicht bezahlt oder nur ganz gering bezahlt. Das heißt, der Weg war mir irgendwie verwehrt. Ich musste mir dann irgendwie andere Wege suchen, andere Berufsperspektiven. Darüber kam ich dann eben, Deutsch als Fremdsprache zu unterrichten. Aber Journalist, ja, das wollte ich werden.
1: Wie bist du denn politisiert worden?
2: Ja, das ist eine interessante Frage. Das fing relativ früh an. Das fing schon in der Schule an. Der Ort, an dem ich zur Schule gegangen bin, ein Vorort, war Mutlangen. Und Mutlangen, das war damals, vielleicht werden sich einige erinnern, das war Pershing 2-Stützpunkt von den Amerikanern. Ne? Das waren Mittelstreckenraketen, die Richtung Osten gerichtet waren. Und dort gab es riesige Proteste gegen die Aufrüstung, gegen die Stationierung dieser Waffen, weil man fürchtete, zum Zentrum eines Atomkriegs zu werden. Weil es ist natürlich klar, dass wenn dort Waffen stehen, dann ist das natürlich auch Ziel. Ne? Das war Ziel des Warschauer Pakts, ne? der Sowjetunion. Die haben ihre SS-20 natürlich genau dahin gerichtet, wo wir protestiert haben. Weil dort die Atomwaffen der Amis waren. Damals, die Proteste waren groß. Damals hat sich da wirklich alles versammelt, was Rang und Namen hatte. Petra Kelly, Bastian, Heinrich Böll, die waren alle dort. Ne? Das waren so auch die Gründerzeit der Grünen. Und das hat mich politisiert. Ja, dieses Bemühen um Frieden, die Angst vor Krieg. Ne? Ich weiß nicht, Kalter Krieg, können sich vielleicht viele noch daran erinnern. Man hatte eigentlich beständige Angst vor einer nuklearen Katastrophe. Und das war für mich in der Kindheit prägend. Das wollte ich nicht.
1: Der Frieden treibt dich auch heute noch an. Ich habe mal geschaut, wofür du geschrieben hast. Da sind zu nennen der Rubikon, die Propagandaschau, die war vor 10 Jahren durchaus sehr gefragt als medienkritischer Blog. Die Nachdenkseiten sind dabei. Das sind ja so ein bisschen linke Medien, würde ich sagen. Würdest du dich in deiner Friedensaktivität auch als Linker sehen?
2: Ja, ich verstehe mich selber als Linker. Also ich habe wenn man jetzt an dieser Einordnung festhalten möchte, ich habe auch ein linkes Wirtschaftsbild. Ne? Ich habe Bild von Wirtschaft, dass Wirtschaft den Menschen dienen muss und nicht sich selbst. Ne? Das muss gesteuert werden. Es braucht eine Steuerung von marktwirtschaftlichen Prozessen, weil sie sonst in die Verelendung führen. Ja, ich sehe mich als Linker und ich sehe mich auch friedenspolitisch als Linker. Ich sehe mich als internationalistischer Linker. Ja.
1: So schätze ich mich auch ein. Und es ist ja heute eine Zeit, wo Leute wie wir auch ins rechte Lager gerne gestellt werden. Wie würdest du das einordnen?
2: Gerade in Deutschland, in Deutschland durchlebt Orwellsche Zeiten. Ne? Also man hat völlig die Kategorien verloren, die Kategorien verschwimmen. Rechts wird zu links gemacht, links wird zu rechts gemacht. Wer sich heute für Frieden einsetzt, bekommt schnell das Etikett eines Rechten angeklebt. Wer sich heute für einen starken Sozialstaat stark macht, der wird schnell irgendeinem Autoritarismus zugeordnet. Das liegt aber weniger daran, dass ich irgendwelche Positionen verändert habe, sondern dass ich den Eindruck habe, in Deutschland hat man die Kategorien nicht mehr richtig im Griff. Ne? Man vermischt irgendwie alles. Jemand, der sagt, wie Sarah Wagenknecht, ist gegen unbegrenzte Zuwanderung, weil das den Sozialstaat überfordert. Und man muss eigentlich nicht lange darüber nachdenken und lange darüber diskutieren, um zu begreifen, dass es natürlich stimmt. Wenn man unbegrenzt Zuwanderung zulässt, ja, wenn man sozusagen einlädt, gleichzeitig soziale Leistungen anbietet, dann wird das zu einer Explosion des Staates führen. Dann, also, das wird vor allem auch zu einem Rechtsrutsch führen, den man sich nicht vorstellen kann. Das kann nicht funktionieren. Aber jemand, der das benennt, der wird heute als rechts eingeordnet. Das ist völlig absurd. Ne? Jemand, der auf Fakten hinweist, jemand, der auf Zusammenhänge hinweist, begibt sich schnell in die Gefahr, als Rechter, als Verschwörungstheoretiker, als Schwurbler oder gar als Faschist eingeordnet zu werden. Das ist bedauerlich. Das sagt aber, glaube ich, mehr über die deutsche Gesellschaft und ihren aktuellen Zustand aus, als über die Leute, die so benannt werden.
1: Es scheint ja auch auf jeden Fall konzeptionell herbeigeführt zu sein und ich versuche auch immer dagegen anzureden. Wie ist denn dein Interesse für Russland entstanden? Du lebst jetzt in Moskau, du arbeitest für Russia Today. Wie hat sich das entwickelt und aufgebaut?
2: Ja, wie hat sich das entwickelt und aufgebaut? Das ist natürlich eine spannende Frage, ist eine interessante Frage, weil das ging damals, 2013, habe ich mich noch beteiligt an Protesten vor der russischen Botschaft in Berlin gegen das Anti-Gay-Propaganda-Gesetz. Damals gab es ein neues Gesetz in Russland, das Bewerben für gleichgeschlechtliche Partnerschaften verboten hat und den Schutz traditioneller Werte hochgeschrieben hat. So, ich war empört. Es gab dann wie auch Aufrufe, man soll dagegen protestieren. Es gab Berichte darüber, dass Schwulen und Lesben hier in Moskau oder überhaupt in Russland regelrecht als wie freiwillig durch die Straßen getrieben werden. Und da habe ich dann irgendwie gedacht, ich muss mir das mal angucken. Ich habe damals in der Psychiatrie gearbeitet und so viel Grausamkeit war mir einfach nicht vorstellbar. Ne? Es gibt immer Korrektive, in jeder Situation gibt es irgendwelche Korrektive. Das heißt nicht, dass es nicht irgendwie schlimme Sachen passieren können, aber so sozusagen, dass ein durchgeknallter Diktator irgendwo sitzt und aus reinem schwulen Hass seine Gesellschaft so strukturiert, dass da wirklich, dass die als freiwillig gelten und jeder mit dem machen kann, was er will, das war mir dann doch ein bisschen zu steil und ich dachte, ich muss mir das mal angucken. Und habe dann angefangen, Russisch zu lernen und über Kontakte nach Russland aufzunehmen, wurde eingeladen. Und habe hier in Moskau ein Wochenende verbracht, wo wir von einem queeren Event in den nächsten gefallen sind. Und ich dachte, was erzählen die uns dafür an Mist? Es war schlicht und ergreifend nicht wahr. Ich habe dann darüber geschrieben. Und das hat, glaube ich, auch relativ viel Interesse geweckt. Mein zweiter Besuch führte mich dann auf die Krim. Das war 2015. Weil ich da dann schon den Verdacht habe, dass man uns wieder in Deutschland irgendwelchen Mist erzählt. Damals, die Krim hat sich in einem Referendum entschieden, sich an Russland wieder anzuschließen. Und in Deutschland wurde erzählt, die Leute werden da unterdrückt und es ist überall Militär und es ist alles gewaltsam. Und das war auch nicht der Fall. Also ich da so eine Art Urlaubsparadies vorgefunden. Es war völlig entspannt. Ich war dann 2016 und 2018 nochmal da und da war dann auch schon der wirtschaftliche Aufschwung auf der Krim klar zu erkennen. Es war alles neu gemacht, wurde renoviert, es wurde neu gebaut. Ich glaube, man könnte, wenn ich da kurz diese Schleife machen darf, man könnte dieses Referendum wirklich im Wochentakt auf der Krim wiederholen und die Leute würden sich nicht für den Verbleib bei der Ukraine entscheiden. Sie würden sich wieder entscheiden, mit Russland zu gehen, weil es einfach ein Erfolgsmodell ist. Ne?
1: Da kann man, glaube ich, nicht widersprechen, das sehe ich ähnlich. Du bist selbst homosexuell und warst dadurch selbst betroffen. Ich kann mich damals an die Diskussion auch erinnern. Ich weiß schon ein bisschen aus DDR-Zeiten, wir hatten uns ja sehr intensiv mit der Sowjetunion befasst, dass es in Moskau, Leningrad, aber auch in Donetsk damals schon schwulen Bars und sowas gab und war dann zunächst auch überrascht, als ich diese Entwicklungen zur Kenntnis genommen habe. Du kritisierst aber auf jeden Fall auch Teile der LGBTQ-Bewegung, das kann man über dich lesen. Wieso?
2: Ja, also bin schwuler Mann, ich lebe hier mit meinem Partner zusammen und ich kritisiere die LGBT-Bewegung, die habe ich nicht gewählt. Die vertreten nicht meine Interessen. Das ist keine demokratische Bewegung, die jetzt als Interessenvertretung der Schwulen, der Lesben und Transsexuellen, sondern die haben sich selber ernannt, ne? Bekommen Gelder vom Staat, werden vom Staat gepäppelt und dienen als Werkzeug der Einmischung in die inneren Angelegenheiten von anderen Ländern. Und das will ich nicht. Ne? Ich will nicht, dass das in meinem Namen passiert. Ich finde das Verbot, also die LGBT, also Homosexualität ist in Russland nicht verboten, aber die LGBT-Bewegung ist als extremistisch eingestuft und ist in Russland verboten. Ich finde das gut, ich finde das richtig. Weil von Deutschland aus, also vom Schwulen- und Lesbenverband beispielsweise, der hat hier das LGBT-Set, das LGBT-Netzwerk in St. Petersburg unterstützt. Und die haben natürlich genau die Bilder geliefert, die man da in Deutschland haben wollte. Die haben dann irgendwelche nicht angemeldeten Proteste irgendwie durchgeführt. Dann kam die Polizei, hat gesagt, was ist da los? Und dann wurde da eskaliert und dann irgendjemand wurde abgeführt. Dann standen schon irgendwie die Journalisten bereit. Die haben genau die Bilder gemacht, die man in Deutschland so liebt.
1: Ja.
2: Und ich möchte das einfach nicht. Ich möchte nicht, dass das in meinem Namen passiert. Deswegen, ich lehne, also diese LGBT-Bewegung, die hatte ihre historische Berechtigung zu Zeiten der AIDS-Krise. Aber das, was jetzt passiert, das lehne ich total ab. Das heißt nicht in meinem Namen, das ist nicht in meinem Interesse.
1: Ich hatte in meinem Format mit zwei Aktivisten dieser Art, also zwei Künstlern, auch mal gesprochen und habe sie auch damit konfrontiert, dass sie politisch missbraucht werden. Und die haben das zum Teil eingestanden, einer mehr, der andere weniger. Ein künstlerisches Thema möchte ich noch ansprechen, wo wir hundertprozentig auf einer Wellenlänge liegen. Du hast vor vielen Jahren schon die Pussy Riot kritisiert. Ich kann mich erinnern, als die damals die Kirche geschändet haben in Russland, war das ein Thema auf einem Radiotag. Da war ich geladen und musste dort irgendwie sprechen und wurde dazu befragt, als Ostdeutscher, was ich da für eine Meinung habe. Und ich habe sinngemäß gesagt, wenn sie jetzt eine Kirche zum Beispiel nachgebaut hätten in einem Studio und hätten das Ganze als Satire veranstaltet, wäre das mit Sicherheit nicht so problematisch gewesen wie das Schänden der Kirche, so wie man eben auch im Kölner Dom nicht in die Ecke scheißen kann. Da muss man ja sogar den Hut abnehmen. Mittlerweile muss man sogar Eintritt bezahlen. Das war damals meine Haltung und ich habe damals in eisige Gesichter geschaut. Da hat sich mein Freundeskreis gleich deutlich verändert und ich habe damals erkannt, dass Wladimir Putin sich als eine Art Feindbild für westlich geprägte Menschen eignet und seitdem nehme ich halt wahr, wie sich dieses Feindbild immer weiter aufbaut und hochfährt. Wie würdest du das zu Pussy Riot sagen aus deiner Sicht?
2: Pussy Riot ist natürlich genau wie Alexei Nawalny, ne, das sind so Geschöpfe, genau wie die LGBT-Bewegung auch, das sind Geschöpfe, die werden vom Westen aus gezüchtet, um genau das zu tun, was sie tun, nämlich zu provozieren und für Unruhe zu sorgen. Ich weiß auch gar nicht, was das Ziel von solchen Aktionen sein soll, also ganz unabhängig von Pussy Riot. Ne? Was glaubt man zu erreichen, wenn man die religiösen Gefühle von anderen Leuten beleidigt und verletzt, ne? Was soll durch Koranverbrennungen erreicht werden? Ne? Also glaubt man dann springen die Leute reihenweise lassen von ihrem muslimischen Glauben ab und sagen, ja klar, ihr habt recht und wir werden jetzt alle irgendwie katholisch oder protestantisch oder Atheisten. Das funktioniert doch überhaupt nicht. Ne? Diese Provokationen führen nur dazu, dass sich die Fronten verhärten und sie führen nur dazu, dass es eskaliert, ne? Dass es gesellschaftlich eskaliert. Und genau das ist natürlich auch der Zweck. Das ist das, was Pussy Riot erreichen möchte. Und das haben sie ja auch erreicht. Ne? Das haben sie erreicht, indem ganz klar, die ganzen Pussy Riot-Fans, die sitzen alle im Westen und hassen Russland. Hat super gut funktioniert, ein Instrument der Propaganda.
1: Ja, so sehe ich das auch. Ich bin ja immer radiomäßig im alternativen Spektrum unterwegs gewesen und habe auch einige Platten bemustert bekommen von den Pussy Riots. Verkauft hat sich davon nichts, das muss man eindeutig sagen. Sie wurden ja dem Punk zugeordnet. Der Punk ist deine Sache nicht. Du magst elektronische Musik und ich möchte jetzt eine Band für dich spielen, die ich in Frankfurt am Main, wo du studiert hast, auch mal live gesehen habe. Und bei dem Song, der jetzt kommt, werden ja da die Puppen auf die Bühne gebracht. Kraftwerk sind das. Du magst Kraftwerk?
2: Ich liebe Kraftwerk. Kraftwerk hat, also das hat sich so ein bisschen, musikalisch hat sich das inzwischen erschöpft, aber die waren über Dekaden, waren die Epoche machen, waren die maßgebend für den Sound, also für den elektronischen Sound. Also vor Kraftwerk ziehe ich den Hut, also Lebensleistung.
1: Das Konzert war vor allem sehr unterhaltsam, das hatte ich gar nicht erwartet. Hier sind die Roboter. Kraftwerk für Gerd Even Ungar.

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1: Und was Sport nicht müffen kann, macht Donald Trump, um in der Semantik unserer wunderbaren Annalena Baerbock zu bleiben. Aufgehoben eine rote Karte. Nach Widerspruch der USA bei der FIFA. Regelbasiert geht es jetzt auch dort zu, wie das Schlagerensemble Rammstein vor Jahrzehnten dichtete. Wir halten uns an Regeln, wenn man uns regeln lässt. Alles so wunderbar offen und transparent, dass es einfach ist zu sagen, wer das noch schaut, ist Täter. Rote Karte, einmal Konsequenz eines Fouls, jetzt Ergebnis eines Telefonats, das Betriebssystem des Westens. Selbst die Mafia warte noch. Diskretion, aber so rechtsstaatlich sind wir längst nicht mehr. Dafür aber rausgeflogen gegen Belgien. Riesenhit aus Holland, Het Rode Dool, 80er Jahre Belgier. Die Band um Henk Westbroek, großartiger Radiomoderator. Ich hörte ihn noch auf Hilversum 3 in der Mittagsspitz. Westbroek, nicht Faschist. Und dann gleich auf nach Thüringen zum AfD-Parteitag, erlaubt sich abzuspritzen. Susan Bonert auf Telekilogramm. Die sich selbst als Kommunistin lesende Journalistin. Ich halte die Blockadeversuche für wenig zielführend, im Gegenteil. Sie befeuern die Opfererzählung der von Teilen des Kapitals und vom politischen Mitte-Establishment massiv gesponserten und geförderten Partei. Hier liegt ein Knackpunkt. Die AfD wurde gezielt mit vielen Millionen von Teilen des Kapitals und Beihilfe einflussreicher ehemaliger Mitte-Politiker aufgebaut, weil denen das Management der kapitalistischen Krise unter Merkel nicht gefiel. Ohne die Millionen für massive Werbekampagnen wäre sie nicht so stark geworden. Aber sie wäre auch ohne die sozialdarwinistische Agenda 2010, zu welcher nicht nur Hartz IV gehörte, nie so stark geworden. Und diese wurde bekanntlich von SPD, Schröder,
2: das ist richtig,
1: zusammen mit den Grünen eingeleitet. Und zwar auf Druck genau der gleichen Kapitalkreise, die später die AfD gesponsert haben. Im Lichte der sich zuspitzenden kapitalistischen Krise hat die neoliberale Mitte der AfD den Boden bereitet und tut es bis heute. Das alles spiegelt tatsächlich sehr gut den soziologischen Mechanismus in der Weimarer Republik wieder. Nun aber thematisiert Bonert das Datum des Parteitages. 3.4. Juli 1926, vor 100 Jahren, fand der dritte Parteitag der NSDAP in Weimar statt. Auch in Thüringen nicht irgendein Parteitag, der erste nach dem vorübergehenden Verbot. Mit Verlaub, das halte ich für überzogen. Dennoch komme ich schnell zur Bonert zurück. Die massive Kapitalverwertungskrise des Westens und die bevorstehende imperialistische Neuordnung der Welt ist nicht bürgerlich-demokratisch zu lösen, wenn sie ihren Kapitalismus erhalten und die EU samt Deutschland als imperialistischen Player etablieren wollen. Das muss mit massiver Drangsalierung der Arbeiterklasse einhergehen. Hier hat die AfD einen Bonuspunkt. Sie schafft es derzeit als einzige Partei mit viel Demagogie und Feindbildprojektion, eine faschistische Bewegung auf die Beine zu stellen. Darin unterscheidet sie sich fundamental von allen anderen Parteien. Und für mich, also Susan Bonert, steht außer Frage, dass einflussreiche Teile des Kapitals auf einen faschistischen Umbau setzen. Diese freilich unter Erhalt einzelner demokratischer Simulationselemente, die gab es auch in den besagten 12 Jahren. Gerne würde ich Sie hier fragen, welche meint sie? Die Publikation des Simplicissimus gab es auch nicht 12, da war ja dann der Papiermangel. Kein Mangel soll trüben, den 7. Juli 2026, die kleine Audiodatei von Radio Marabu. Dienstag ist es.
3: Die deutsche Mannschaft unterliegt Paraguay im 16. Finale und fliegt von der Fußball-WM. Und trotzdem lobte der Bundeskanzler die Nationalelf.
1: Ein Lob allen Zuhörenden. Din, din, din, din, din. Din, din.
3: Die Straße von Hormus ist wieder geöffnet.
1: Und sie trauern im Iran. Uwe Lüb aus sicherer Entfernung des ARD-Studios Istanbul hetzend. Irans Regime will Signale senden nach innen und außen. Rote Flaggen als Symbol für Rache. Viele Menschen, so meint er, würden der Prozession in Teheran fernbleiben. Die eigene Bebilderung widerlegt. Er dokumentiert Rufe Tod Amerika, Tod Israels. Aber wäre das nach dem Tod des eigenen religiösen Führers und vieler Regierungsmitglieder nicht schlüssig? NATO-Gipfel Türkei beginnend heute. Ultraorthodoxe in Israel demonstrieren gegen Wehrpflicht. Interessantes Detail in Kriegszeiten. Abkehr Israels von Israel. Wahlbeteiligung 21% in Algerien. Die regierungsnahe FLN siegt, wenn man das so nennen kann, Bericht ORF. Die Hamas löst die Regierung im Gazastreifen auf. Die Zahl von Übergriffen auf Christen in Israel steigt, es berichtet der ORF. Am Sonntag erklärte Dmitri Peskow, der Sprecher des russischen Präsidenten, im Fernsehen, dank des Westens ist die Sonderoperation nun ein echter Krieg. Britische Kampfjets fangen ein russisches Militärflugzeug an. Das Springerblatt Politico formuliert, die NATO-Ostflanke bereitet sich auf einen Konflikt mit Russland vor. Alexander Lukaschenko, der Präsident Weißrusslands, schließt weißrussische Truppen in der Ukraine aus. Tokyo Hotel, die aktuelle Single California Nights, derzeit Platz 20 auf Europas größten Hitradio Jevropa Plus in Russland. BSW fragt nach an das Statistische Bundesamt. Altersarmut, die Zahl der Rentner mit Grundsicherung in Deutschland erneut gestiegen. Ben Bernd erhebt eine Klage gegen das Zentrum für politische Schönheit, berichtet Springers Welt. Dieses wirft ihm Beihilfe zur Verbreitung von gefährdenden Aussagen vor im Zusammenhang mit dem Höcke-Interview. Ungeskriptet oder nicht, Ben hat auch Ärger mit der Medienaufsicht Nordrhein-Westfalens. Diese wirft ihm Verletzung journalistischer Sorgfaltspflichten vor. Ich frage aber, ist Ben Bernd Journalist? Meines Wissens nicht. Mir ist er ein Depp, mit dem sich Politiker verschiedenste Parteien zusammensetzen, 4-Stunden-Gespräche, die meines Erachtens auch kein Journalismus sind, publizieren lassen. Mittlerweile erreicht er Aufrufzahlen, von denen selbst Ken Jebsen in besten Zeiten nur träumen konnte. Am Ende frage, was ist das? Vielleicht etwas wie Rock und Roll. Musiker, die nicht genug können auf Wiesen für Jazz oder Klassik, droschen monoton auf die Gitarre und brüllten einfache Aussagen in Folge. Es gab eine Zeit, in der dies erfolgreich war. Letzte Woche hörte ich im Auto eines der zugänglicheren Stücke von Carla Bley. Befassen Sie sich, liebe Schlagerfreunde, dann verstehen Sie meine Aussage.
3: Wir warnen Sie, folgende Bilder können verstörend werden.
1: Danke, beste Svetlana, schön, dich im Fahrstuhl anzutreffen. Umstritten das Polizeiaufgabengesetz des Freistaats Bayern. Es befasst sich das Bundesverfassungsgericht. Kurze Trinkpause.
2: Hol mir mal eine Flasche Bier, sonst streike ich hier und schreibe nicht weiter.
1: Mehr Ladenöffnungen am Sonntag gewünscht, Bericht Tagesschau. Schüsse in Offenburg, 2 Tote. Robert Habeck wird Berater bei einer Investmentgesellschaft. Grand Prix-Legende Ralf Siegel liegt im Koma, Bericht Bunte. Und der Südkurier berichtet, Jürgen Drews von seiner Mini-Rente kann er nicht leben. Möge im Sommer das Bett im Kornfeld die Altersarmut mindern.
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1: Das Schweigen um die reale Kriegsgefahr in Europa thematisiert auf den Nachdenkseiten Alexander Neu. Porsche will 4000 weitere Stellen streichen. Und nochmal international. Albaniens Flamingo-Revolution. Es gibt weiter Proteste gegen das Bauprojekt von Jared Kushner in einem Umweltschutzareal. Das weltweit größte Militärhauptquartier wurde in Ägypten eingeweiht. Ein hochrangiger US-Beamter erklärt, die Übernahme von Grönland wäre die einzige Lösung. Und Douglas McGregor lässt uns wissen im Podcast Redacted, Putin hat jede Hoffnung auf eine diplomatische Lösung aufgegeben. Schräges aus Arizona. In einem Leichenschauhaus ist ein Kleinkind wieder zum Leben erwacht. Es berichten New York Post, California Post und NBC News. WNBC. Und der letzte für heute. Die bei der Fußball-WM ausgeschiedenen USA freuen sich aufs Halbfinale. Norden, Osten, Wolken, Regen, Süden, Sonne. Tag für Tag wird es sommerlicher, bis sie wieder sagen, the heat is on. Nachts bleibt es aber kühler. Kommende Woche steigt das Gewitterrisiko.
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Unterhaltung in den kommenden Stunden mit unserer bunten Musikmischung, die bis in das Jahr 1990 reicht. Dazu ausgewählte Mitschnitte aus dem Rundfunkarchiv, Originalmitschnitte des Rundfunks und des Fernsehens der DDR.

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1: So, und damit ist es wieder mal soweit. Hallo und herzlich willkommen. Hits vergangener Tage zum Mitschneiden. Und heute also auch wieder unter dem Motto: lieber alte Platten als alte Witze. Sie merken also schon, Jürgen Karnay sitzt am Mikrofon. 15 Stücke haben wir rausgesucht. Und es geht los mit John Fred and his Playboy Band. Heute sind sie vergessen, aber ihr einziger großer Hit aus der Mitte der 60er Jahre dürfte dem einen oder anderen noch ein Begriff sein: Judy in the Skies. Und nun Rock'n'Roll im Block. Drei Männer des Rock'n'Roll sind angesagt: Little Richard, Carl Perkins und Chuck Berry. So, das waren also drei Herren des Anfangs unserer heutigen Rock'n'Roll-Musik. Wir haben nun zwei Männer, die zunächst mal durch ihre eigenwillige Stimme auffielen. Reinhard Lacomi ist der eine und der andere Mann ist Adamo, Salvatore Adamo, der bei einem Talentewettbewerb in Belgien entdeckt wurde. Er galt lange Zeit als einer der erfolgreichsten französischen und belgischen Schallplattenkünstler und hat kurioserweise als geschätzter Chansoninterpret auf der einen Seite Karriere gemacht mit für ihn untypischen Titeln. Und einen davon haben wir heute hier, nämlich Ein kleines Glück wird einmal groß. Und das Lied von Lucky heißt Autofahren. Also Reinhard Lacomi und Adamo. Oh.

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0: In der Jugendclub Singe hören wir heute Mitglieder des Singeclubs des Pionierpalastes Ernst Thälmann mit Liedern aus ihrem neuen Programm Alles ist Sache der Kinder.
1: In der Singebewegung vorne Jörn Fechner. Er spricht hier mit einem jungen Mädchen. Nicht ganz sicher bin ich mir, aber es könnte sein, dass es sich dabei um Petra Pau handelt.
0: Und woher nehmt ihr die Lieder? Ja, du vielleicht?
2: Na, wir haben in Dieter Brunner einen prima Leiter und der schreibt auch selbst Lieder. Und dann hat er uns in Verbindung gebracht mit dem Texter Gerd Eggers und dem Liedermacher Wolfgang Brunner.
0: Protze, glaube ich.
2: Und dann, die haben uns eben für uns Lieder geschrieben und dann haben wir darüber geredet und vielleicht noch eines verändert.
0: Und ihr selber habt ihnen gesagt, was ihr so drin haben wollt in den Liedern, ja?
2: Zum Teil, ja.
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1: 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Ein Original-Jingle von Jugendradio DT64 war das. Ab 1990 gab es ein sensationelles Jingle-Paket.
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So, und damit war es 16:03. Wir bekommen gerade eine wichtige Meldung von Herrn Kaiser. Vielen Dank. Erika Schmidt möchte gerne ein Lied hören, und zwar das Lied vom Kaufhallenbrot. Tausendmal berührt. Das haben wir heute leider nicht da. Aber wir haben gleich den Überraschungsanruf dieser Woche. Wir sind verbunden mit Schönebeck. Schönebeck ist ja die Stadt, in der die Bürsten für unser Land hergestellt werden. Und wie Herr Kaiser schon mit Recht bemerkte, kommt ja das Wort Bürsten aus dem Lateinischen. Denn schon der lateinische Dichter Ovid schrieb vor vielen, vielen Jahren ein Buch übers Bürsten. Und hier ist Whitney Houston, I Wanna Dance with Somebody.

0: 1981 ein Bericht des Fernsehens der DDR über Greifswald.
1: Unsere Stadt ist eine sehr alte, junge, ständig wachsende Stadt mit einer interessanten Gegenwart und einer bemerkenswerten Vergangenheit. 1981 hatte sie bereits ihre 725-Jahr-Feier.
2: Seit 1456 gehört ihre Universität zu den bemerkenswertesten Lehrstätten unseres Landes. Sie trägt den bedeutsamen Namen Ernst Moritz Arndt.
1: Viele hervorragende Persönlichkeiten haben mit ihrem Wirken und ihrem Namen dieser Stadt viel Ehre und Ansehen gebracht. Unter ihnen auch Oberst Peter Sagen, der 1945 maßgeblich an der kampflosen Befreiung der Stadt beteiligt war und sie so vor der Zerstörung bewahrte.
2: Und weil die Geschichte unserer Stadt so interessant ist, weil man in unserer Gegenwart schon an ihrer Zukunft baut, gehöre ich zu der Arbeitsgemeinschaft Junge Historiker unseres Hauses der jungen Pioniere Martin Andersen Nexö. Unser Haus besteht seit 30 Jahren und hat schon unzähligen jungen Pionieren interessante, abwechslungsreiche und lehrreiche Stunden gegeben.
1: Manch einer, so wie wir, ist auch noch geblieben, als er das Pionierhalstuch schon längst mit dem blauen Def dort vertauscht hatte.
3: Die Häuser der jungen Pioniere gehören zu den über 400 außerschulischen Einrichtungen, deren Auftrag es ist, den jungen Pionieren und FDJlern der Oberschulen auf allen Gebieten des gesellschaftlichen Lebens eine vielseitige und inhaltsreiche Freizeitbeschäftigung zu ermöglichen. Die Pionierhäuser unterstützen mit all ihren Einrichtungen das Verbandsleben und sind selber Zentren vorbildlicher Pionier- und FDJ-Arbeit. Sie sind auf systematische Förderung von Begabung und Talent bedacht und sammeln die gesellschaftlichen Kräfte, die mit ihrem Wissen, Können und ihren Erfahrungen den jungen Leuten nur das Beste vom Besten demonstrieren und vermitteln. Eine Arbeitsgemeinschaft, die aufs Wasser geht. Die Vielseitigkeit dieses Hauses der jungen Pioniere ist bemerkenswert. Man weiß die Möglichkeiten, die die Stadt und ihre Universität bieten, zu nutzen. Überhaupt schaut man auf gute Traditionen, bindet seine aktiven Pioniere und Arbeitsgemeinschaftsleiter über Jahre hin fest ans Haus.
4: Ja, also ich bin jetzt 6 Jahre bei der Arbeitsgemeinschaft Junge Historiker im Pionierhaus und ich habe in der Zeit viele Höhepunkte miterlebt in der Arbeitsgemeinschaft. Und ich glaube, es wird nicht ganz einfach sein, also ganz wegzubleiben vom Haus. Und sofern es die Zeit erlaubt, werde ich im Haus auch treu bleiben. Und so wie es die ehemaligen Historiker versucht haben, ihr Wissen weiter zu vermitteln, möchte ich es auch gerne tun. Zum Beispiel zu unserem Geburtstag der Arbeitsgemeinschaft haben wir sie eingeladen. Da haben sie von ihren Höhepunkten erzählt, was sie so miterlebt haben in der Arbeitsgemeinschaft. Ja, die Arbeit der jungen Historiker ist Forscherarbeit. Und das kann man im Voraus nicht. Ich musste es auch erst lernen. So genauso müssen die Kleinen das auch. Wir sind damals ins Archiv gegangen. So könnte man das dann auch tun. Und zu Nachmittagen vielleicht herkommen, erzählt, wie wir damals begonnen haben, wie wir gelernt haben, wie man forscht.
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1: Herzlichen Glückwunsch allen Gewinnern, die wie immer unter Ausschluss des Rechtsweges ermittelt wurden. Die Geldpreise stellten auch wie immer die Hauptabteilung Verkehrspolizeiministerium des Innern und die staatliche Versicherung der DDR bereit. Ja, und auch wie immer um diese Zeit sind wir am Ende unserer heutigen Sendung angelangt. Das nächste Verkehrsmagazin dann am 3. Juli um 19 Uhr im ersten Programm. Und bis dahin sage ich Ihnen auf Wiedersehen.

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1: Unsere Drahtdisco, drei Titel zur Auswahl und einer wird dann, so wie ihr es wollt, am Schluss unserer Sendung gespielt. Und da würde ich jetzt mal drum bitten, um das Band, da ist es schon. Ich glaube, wir machen euch das heute nicht leicht, denn hier ist schon unser erster Vorschlag. Das war Rund aus Neubrandenburg und Marburg.

0: Ja, das waren sie also, unsere drei Vorschläge für die Drahtdisco. Geht ganz schön los, nicht? Und sagt uns also, welcher Titel am Ende unserer Sendung stehen soll. 6761443, unsere Telefonnummer wie immer, aber wir wiederholen es trotzdem gern nochmal.
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Der erste Gruß gilt heute unseren Stammhörern und vor allem jenen, die bereits uns regelmäßig hören. Recht herzlichen Dank dafür. Walter Kubitschek, herzlich willkommen bei uns in der Schlagerbühne.

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2: So, da bin ich also. Herzlich willkommen bei meiner neuen Sendereihe bei Mucks Musikmagazin. Vielen herzlichen Dank dafür. Die Hörer des Berliner Rundfunks haben einen Geschmack, der mir gefällt. Ich werde versuchen, auch bei der Musikauswahl eben diesen Geschmack so gut es nur geht zu treffen. Ich hoffe, dass mir das immer gelingt. Hier ist der erste Versuch. Cliff Richard, My Pretty One.

0: Ja, sie fehlt ihm sehr. Das war Wolfgang Ziegler. Hin und wieder passiert es jedem Komponisten, dass er ein Lied fertig produziert hat und plötzlich kommt ihm eine Idee, wie er das Ganze noch anders und noch besser hätte machen können. Tja, meistens ist es dann zu spät. Mir ist es so ergangen bei Living in Wonderland, da fiel mir eine zusätzliche, eine freie Einleitung ein, als das Lied schon auf Platte gepresst war. Tja, und da war es zu spät. Aber es ist natürlich nicht zu spät, es Ihnen, liebe Hörer, mal vorzuführen, was mir da noch eingefallen ist. Ich versuche das mal. Ich habe meine Gitarre mitgebracht, damit ich mir einen Ton holen kann. Die Technik hat mir versprochen, dass ich ein bisschen Hall machen kann. Könnt ihr das? Das wäre nett. Danke. Los geht's.
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0: Der Schweriner Stadtarchitekt 1979.
1: Zahlreiche Bauschaffende Schwerins verändern ständig das Antlitz dieser Stadt. Hier im neu gestalteten Boulevardbereich habe ich mich mit einem verabredet, der am Baugeschehen der Stadt einen wesentlichen Anteil hat, nämlich Chefarchitekt Rolf Andreas. Er wurde zum Tag des Bauarbeiters 79 mit dem Architekturpreis der DDR geehrt. Dazu, Rolf Andreas, noch unseren herzlichen Glückwunsch. Eine Frage: Was sind nun die Sorgen des Chefarchitekten mit seiner lieben ollen Stadt?
2: Die Sorgen eines Architekten, diese liebe alte Stadt schön zu erhalten bzw. noch schöner zu gestalten. Mhm. Dabei gibt es schon Probleme. Die alte Bausubstanz, die wachsenden Anforderungen an das Stadtzentrum stellen natürlich Aufgaben weit in die Zukunft. Wir versuchen über mehrere Wege dieses Problem zu lösen. Den ersten Weg der Boulevardgestaltung erleben wir ja hier. Wir versuchen nach und nach die Straßen des Stadtzentrums verkehrsarm zu gestalten, also den Fußgänger vorzubehalten. Der zweite Weg der Umgestaltung des Zentrums ist beispielsweise der der Rekonstruktion von kulturhistorisch wertvollen Plätzen oder Ensemble. Und der dritte Weg, auf Ersatzflächen Substanz auszusondern und neuen Wohnungsbau an dieser Stelle zu erwähnen.
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1: Hören Sie jetzt den Leiter des Amtes für Wasserwirtschaft, Diplom-Ingenieur Rochlitzer, zum Stand der Wasserversorgung in der DDR.
2: Liebe Zuschauer, viele von Ihnen werden sich die Frage gestellt haben, ob sich die Sorgen der Wasserwirtschaft in den letzten Tagen etwas vermindert haben, da es doch in vielen Gegenden der Deutschen Demokratischen Republik Niederschläge manchmal sogar recht reichlich gab. Nun, ich muss Sie leider etwas enttäuschen. Die Niederschläge haben zwar die Wasserführung in einigen Gewässern geringfügig aufgebessert, aber im Allgemeinen hält die sinkende Tendenz weiter an. Als Beispiel darf ich die Elbe anführen, die wichtigste Wasserversorgungsquelle unserer Republik, die anstelle der 7 Milliarden Kubikmeter Abfluss, die bis 31. Juli gebracht werden sollten, nur 4 Milliarden gebracht hat. Ähnlich sieht es in vielen anderen Gewässern aus. So haben wir an der Neiße, an der Aller und an der Helme den bisher überhaupt niedrigsten Wasserstand zu verzeichnen. Es ist verständlich, dass sich die niedrige Wasserführung auch auf den Grundwasserstand auswirkt. Und es ist besonders in den Gebieten, die flachliegende Wasserfassungen haben, zu Schwierigkeiten kommt. Das betrifft insbesondere die Südbezirke, Gera, Suhl, Erfurt, Karl-Marx-Stadt, zum Teil auch Dresden und Cottbus. Die Bevölkerung hat eine große Initiative entwickelt, um den örtlich auftretenden Schwierigkeiten zu begegnen. Sehr begrüßenswert ist die Initiative der Werktätigen der wassernutzenden Industriebetriebe, die aus der Frostperiode des vergangenen Jahres Schlussfolgerungen gezogen haben und sich gründlich auf einen sinkenden Wasserstand vorbereitet haben. Allerdings kann ich nicht verschweigen, dass eines der wichtigsten Probleme der Wasserwirtschaft in der Deutschen Demokratischen Republik, nämlich das Abwasser, uns sehr ernste Sorgen bereitet. Durch die sinkende Wasserführung wächst die Konzentration der Abwässer und damit die Schwierigkeit, dieses Wasser für den unterliegenden Nutzer wieder zu verwenden.
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1: Die zentrale Wetterdienststelle der Deutschen Demokratischen Republik teilt mit, dass der gestrige Sonnabend mit Rekordtemperaturen bis zu 37 Grad der bisher heißeste Tag dieses Jahres war. Heute waren die Temperaturen infolge stärkerer Luftbewegung nicht mehr ganz so hoch wie gestern, überstiegen jedoch in vielen Orten immer noch über 30 Grad. Heute Abend um Mitternacht rechnen die Meteorologen mit dem Auftreten einzelner örtlicher Gewitter. Für morgen erwarten sie die zuvor kühlere Luft. Auch in Westdeutschland waren am Wochenende Hitzerekorde zu verzeichnen. Das gesamte Ruhrgebiet lag unter einer windstillen Dunstglocke. In Nordrhein-Westfalen wurde die Wasserzufuhr für die Industrie rationiert. Vor allem aus dem Raum Siegen wird eine große Wassernot gemeldet. Schwimmbäder dürfen nicht mehr nachgefüllt werden. Autowaschen wurde verboten.
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0: Jürgen Walter in den 80er Jahren im ausverkauften Palast der Republik. Seine Show Ich Bin.
1: Wissen Sie, wie eine Show gemacht wird? Man braucht dazu die Idee. Musik, Texte, also Lieder, Ballett. Aber sagen muss man auch was. Aber was? Herr Walter, wo lassen Sie denn denken, fragte einer, als ich den Einfall hatte. Ich bin. Kaum gesagt, wurde mir schlecht. Was soll denn das heißen, sagte der. Natürlich bist du. Du bist du, wer denn sonst? Das ist dein Einfall. Natürlich. Es ist keine Kunst zu sagen, ich bin. Man muss sein. Leicht ist es nicht. Schon in der 5. Klasse stand auf meinem Zeugnis, er ist fleißig, aufmerksam, hilfsbereit. Aber er fügt sich nicht ins Kollektiv. Immer hat er eine eigene Meinung. So bin ich geblieben. Also, ich stehe hier vor Ihnen. Sie sind hier. Stellen Sie sich vor, ich wäre nicht gekommen. Noch peinlicher, Sie wären nicht gekommen. Ich bin, heißt auch, für Sie da. Und je mehr Sie hier sind, umso mehr bin ich für Sie da. Und mehr lässt sich eigentlich dazu auch überhaupt nicht sagen. Wozu auch? Ich bin.
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0: Jürgen Walter in den 80er Jahren im ausverkauften Palast der Republik. Seine Show Ich Bin.
1: Wissen Sie, wie eine Show gemacht wird? Man braucht dazu die Idee. Musik, Texte, also Lieder, Ballett. Aber sagen muss man auch was. Aber was? Herr Walter, wo lassen Sie denn denken, fragte einer, als ich den Einfall hatte. Ich bin. Kaum gesagt, wurde mir schlecht. Was soll denn das heißen, sagte der. Natürlich bist du. Du bist du, wer denn sonst? Das ist dein Einfall. Natürlich. Es ist keine Kunst zu sagen, ich bin. Man muss sein. Leicht ist es nicht. 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Klasse stand auf meinem Zeugnis, er ist fleißig, aufmerksam, hilfsbereit, aber er fügt sich nicht ins Kollektiv. Immer hat er eine eigene Meinung. So bin ich geblieben. Also, ich stehe hier vor Ihnen. Sie sind hier. Stellen Sie sich vor, ich wäre nicht gekommen. Noch peinlicher, Sie wären nicht gekommen. Ich bin, heißt auch für Sie da. Und je mehr Sie hier sind, umso mehr bin ich für Sie da. Und mehr lässt sich eigentlich dazu auch überhaupt nicht sagen. Wozu auch? Ich bin.
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0: Jürgen Walter in den 80er Jahren im ausverkauften Palast der Republik. Seine Show Ich Bin.
1: Wissen Sie, wie eine Show gemacht wird? Man braucht dazu die Idee. Musik, Texte, also Lieder, Ballett. Aber sagen muss man auch was. Aber was? Herr Walter, wo lassen Sie denn denken, fragte einer, als ich den Einfall hatte. Ich bin. Kaum gesagt, wurde mir schlecht. Was soll denn das heißen, sagte der. Natürlich bist du. Du bist du, wer denn sonst? Das ist dein Einfall. Natürlich. Es ist keine Kunst zu sagen, ich bin. Man muss sein. Leicht ist es nicht. Schon in der 5. Klasse stand auf meinem Zeugnis, er ist fleißig, aufmerksam, hilfsbereit. Aber er fügt sich nicht ins Kollektiv. Immer hat er eine eigene Meinung. So bin ich geblieben. Also, ich stehe hier vor Ihnen. Sie sind hier. Stellen Sie sich vor, ich wäre nicht gekommen. Noch peinlicher, Sie wären nicht gekommen. Ich bin, heißt auch für Sie da. Und je mehr Sie hier sind, umso mehr bin ich für Sie da. Und mehr lässt sich eigentlich dazu auch überhaupt nicht sagen. Wozu auch? 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